Musikwelt mitten ins Herz getroffen hat. Die britische Rocklegende Bonnie Tyler ist im Alter von 75 Jahren verstorben. Ihre unverkennbare Reibeisenstimme hat Hymnen wie Total Eclipse of the Heart unvergesslich gemacht. Wie ein skurriler Zufall ihr damals den ersten Plattenvertrag eingebracht hat und vor allem welche späteren Welthits sie sang, ohne dass es anfangs jemand merkte, das hören wir uns gleich nochmal gemeinsam an. Rein in diesen frühen Freitagmorgen geht's jetzt erstmal mit den Weather Girls und It's Raining Men. Kurz nach zwei. Ich bin Dominik Hollmann. Servus.

0: Summer Sun von Texas an diesem Freitagmorgen. Die britische Sängerin Bonnie Tyler ist tot. Entsprechende Berichte bestätigte ihr Manager gestern auf Anfrage der deutschen Presseagentur. Sie wurde 75 Jahre alt. Mein Kollege Philipp Detlefs berichtet aus London. Philipp, was hat Bonnie Tyler eigentlich so besonders und vor allem so beliebt gemacht?
1: Ja, vor allem natürlich diese unverwechselbare Stimme, bei der jedes Lied noch etwas kerniger, noch etwas authentischer klang. Bonnie Tyler hat ja viele Coverversionen gesungen und den Songs immer ihren eigenen Stempel aufgedrückt. Vor allem aber natürlich ihren ganz eigenen Hits. Total Eclipse of the Heart und das unsterbliche Holding Out for a Hero. Das hat sie mit so einer Power gesungen, dass sie diese Rockhymne nochmal auf ein anderes Level gehoben hat. Und deswegen sind diese Songs heute absolut Kult.
0: Ich habe gelesen, ihre Karriere ist durch einen Zufall ins Rollen gekommen. Wie kam sie denn damals zu ihrem ersten Plattenvertrag?
1: Ja, das war im Prinzip ein Irrtum eines Talentsuchers, der extra von London nach Südwales gekommen war. Er wollte eigentlich einen jungen Sänger in Aktion sehen, in dem Club, in dem auch Bonnie Tyler aufgetreten ist. Ein Club mit mehreren Bühnen. Und der Mann ist schlichtweg zur falschen Tür reingekommen, im falschen Stockwerk gelandet und sah und hörte dann Bonnie Tyler. Und er war sofort beeindruckt. Kurze Zeit später hatte sie dann ihren Plattenvertrag in der Hand. Gleich die erste Single war Lost in France, ein Hit. Und ein Jahr später kam dann der weltweite Durchbruch mit It's a Heartache.
0: Was viele ja nicht wissen, Philipp, es gibt auch Lieder, die hat Bonnie Tyler gesungen und niemand hat es irgendwie bemerkt. Später sind diese Lieder dann richtige Welthits geworden. Was steckt da dahinter?
1: Ja, das ist wirklich seltsam und das zeigt, wie viel in der Musikindustrie vielleicht auch einfach mit Glück zusammenhängt. Aus ihrem Album Hide Your Heart von 1988 hat sie zwei Singles veröffentlicht, die kaum Beachtung fanden. Die eine war Save Up All Your Tears, das später für Robin Beck und dann für Cher ein Riesenhit wurde. Und die andere war The Best, ein Jahr später ein Welthit für Tina Turner. Mhm. Warum diese Lieder für Bonnie Tyler kein Erfolg waren, das ist eines der großen Rätsel der Musikgeschichte.
0: Tja, können wir jetzt nicht lösen. Kollege Philipp Detlefs, danke dir und liebe Grüße nach London. Gestern ist sie mit 75 Jahren verstorben, Bonnie Tyler, und hier ist sie bei uns im Radio mit Stay.

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1: Ich bin Yves Simon. Bei Unfällen mit E-Scootern gelten in Zukunft strengere Regeln für Vermieter. Der Bundestag hat am späten Abend eine Gesetzesänderung dazu beschlossen. Und es geht weiter mit den Bundestagsbeschlüssen. Heute wird zum Beispiel über das neue Heizungsgesetz abgestimmt. Außerdem auch über ein Recht auf Reparatur für uns Verbraucher. Ursula Winkler berichtet.
2: Geräte müssen künftig schon so gebaut sein, dass man sie reparieren kann. Der Akku etwa darf also nicht fest verschweißt oder verklebt sein, sondern muss ausgetauscht werden können. Die Hersteller werden auch verpflichtet, Produkte während der üblichen Lebensdauer zu einem angemessenen Preis zu reparieren. Eine Waschmaschine zum Beispiel sollte schon 10 Jahre lang gut funktionieren.
1: Nach der Amoktat am Welfen-Gymnasium im oberbayerischen Schongau hat die bayerische Kultusministerin Stolz die Courage der Schülerinnen und Schüler und auch der Lehrkräfte gewürdigt. Durch ihr beherztes Eingreifen konnte noch Schlimmeres verhindert werden. Der 16-jährige Ex-Schüler hatte 2 Mädchen mit einem Messer schwer verletzt. Er sitzt jetzt in Untersuchungshaft. Ihm wird unter anderem versuchter Mord in 2 Fällen vorgeworfen. Das waren die Nachrichten um 12:30. Wir schauen aufs Thermometer. Schonungen in Unterfranken und Wertingen in Schwaben. Da messen wir gerade 16 Grad, Eckenfelden in Niederbayern 15. Es ist eine trockene Nacht und es sind auch kaum Wolken am Himmel unterwegs. Entsprechend wird es dann auch ein richtig schöner, sonniger Freitag. Es sind nur wenige Wolken, die im Laufe des Tages zu uns reinziehen. In der Osthälfte haben wir einen leichten Nordostwind. Die Temperaturen heute 27 bis 32 Grad. Und wir können uns schon mal auf ein richtig schönes Badewochenende freuen. 27 bis 34 Grad, ganz ohne Schauer und Gewitter.
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3: Und gerade vorhin haben wir schon drüber gesprochen, über diese Nachricht, die die Musikwelt gestern mitten ins Herz getroffen hat. Die britische Rocklegende Bonnie Tyler ist im Alter von 75 Jahren verstorben. Und wir hören sie hier bei unserem Radio natürlich weiterhin mit ihren größten Hits. Hier ist sie mit Holding Out for a Hero. Ich bin Dominik Kollmann, kurz nach 14:30 ist es.

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0: Linkin Park in dieser frühen Freitagmorgenstunde mit Castle of Glass. Das wäre doch was, oder? Gleich zum Mittagessen eine Schweinshaxe oder einen riesigen Braten reinwamsen, bei dem Wetter eher ein No-Go. Wenn es warm ist, dann will der Körper nämlich lieber etwas Leichtes. Aber was essen wir denn da am besten? Also welche Lebensmittel helfen denn tatsächlich beim Abkühlen? Meine Kollegin Pia Wegner hat die Antwort.
1: Schon gewusst? Welche Lebensmittel kühlen uns bei Hitze am besten runter?
2: Joghurt, Kefir oder Melonen gelten als natürliche Klimaanlage für den Körper. Sie versorgen ihn mit Flüssigkeit und unterstützen die Verdauung. Aber auch scharfes Essen kann helfen. Chili zum Beispiel bringt uns zum Schwitzen und genau diese Verdunstung auf der Haut sorgt für Abkühlung. Generell sind mehrere kleine Mahlzeiten besser als eine große Portion. Auch das Verdauen produziert nämlich Wärme. Was außerdem von innen kühlt, sind Kräuter wie Minze oder Basilikum. Sie enthalten nämlich Stoffe, durch die der Körper die Wärme besser abgeben kann. Am besten einfach ins Getränk geben oder übers Essen streuen.
0: Danke, Dieb. Hier habe ich alles gleich mal auf meine Einkaufsliste für später genommen. Für euch habe ich jetzt wieder Musik, und zwar die beste von Paul Young. Come back and stay.

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1: Ich bin Yves Simon. Frankreich steht als erstes Team im Halbfinale der Fußball-Weltmeisterschaft. Les Bleus 2, Marokko 0, hieß es am späten Abend in Boston. Christoph Kreis berichtet.
2: Gegen diese Franzosen ist weiter kein Kraut gewachsen und das, obwohl Marokkos Keeper Bono einen Sahnetag erwischt und in der ersten Hälfte sogar einen Elfmeter von Kylian Mbappé hält. Der trifft nach einer guten Stunde dann aber doch noch. Ousmane Dembélé legt nur 6 Minuten später nach. Marokko insgesamt viel zu harmlos, Frankreich gewinnt souverän und trifft im Halbfinale jetzt auf Spanien oder Belgien.
1: Durch ein neues Sparpaket sollen die Krankenkassenbeiträge für Millionen Versicherte stabil bleiben. Heute stimmt der Bundestag über das entsprechende Gesetz ab. Es sieht unter anderem Ausgabenbremsen für Praxen und auch höhere Zuzahlungen für Medikamente für Patienten vor. Das sei ein einziges Fiasko, allerdings warnt jetzt die Chefin des Hausärzteverbands Buhlinger-Göpfart. Spätestens der Bundesrat müsse, Zitat, diese Irrfahrt stoppen. Eine Mehrheit heute im Bundestag dürfte trotzdem nur Formsache sein. Viele erwerbstätige Eltern fühlen sich von staatlichen Familienleistungen wie Kindergeld oder Elterngeld nicht ausreichend unterstützt. Laut einer neuen Umfrage sehen das 44% so. Vor allem das Elterngeld steht in der Kritik. Es wurde seit 18 Jahren nicht mehr erhöht. Der Euro soll digital werden. Zusätzlich zum Bargeld soll es auch virtuelles Geld geben. Das EU-Parlament hat die Einführung beschlossen. Jetzt müssen noch die 27 Mitgliedstaaten darüber verhandeln. Geplant ist, dass wir diese digitalen Euros ab dem Jahr 2029 in einer App speichern und dann als Zahlungsmittel neben Bargeld benutzen können. Die EU will so unabhängiger von Kreditkartenanbietern wie zum Beispiel Visa, Mastercard oder anderen Bezahldiensten wie Klarna oder PayPal werden. Die US-Flugpionierin Wally Funk ist im Alter von 87 Jahren gestorben. Im Jahr 2021 mit damals 82 ist sie mit der Blue Origin-Rakete New Shepard ins All geflogen und hält seither den Rekord als älteste Frau, die jemals ins All gereist ist. In den 60er Jahren war sie außerdem die erste Frau, die für die Flugbehörde FAA Flugstunden erteilen durfte. Es ist jetzt kurz nach 3. Wir können uns schon mal auf einen richtig schönen sonnigen Freitag freuen, aber bevor der losgeht, haben wir eine sternenklare Nacht und aktuell 11 Grad in Kronach in Oberfranken, 14 in Cham in der Oberpfalz, 15 in Reit im Winkel in Oberbayern. Ja, auch das Wochenende wird richtig schön, noch ein bisschen wärmer. Heute werden es schon mal bis zu 32 Grad in der Spitze, aber am Wochenende, da geht's dann hoch bis auf 34 Grad. Und das Gute, Schauer und Gewitter, Fehlanzeige. Momentan haben wir keine Meldungen. Wir wünschen eine gute und sichere Fahrt.

Vorfreude auf den Sommerurlaub im Süden ist riesig, doch dann der Schock beim Blick auf die Wetterkarte. Vielleicht habt ihr es auch schon gesehen, extreme Hitzewellen mit weit über 40 Grad im Schatten und die Angst vor Waldbränden vor Ort. Da vergeht einem schon so ein bisschen die Urlaubslaune, aber darf man seine Reise wegen extremer Hitze eigentlich einfach so kostenlos stornieren? Unser Reporter Dominik Kurzur hat gleich die überraschenden rechtlichen Antworten für uns. Ich habe erstmal Musik, und zwar von Endgames, Waiting for Another Chance. Dominik Kollmann hier, schönen guten Morgen, kurz nach 30.

0: Schönen guten Morgen mit New Kids on the Block und Tonight hier bei mir. Der Urlaub steht vor der Tür, wenn da nicht das Problem mit der Hitze wäre. In einigen Regionen Europas kann es selbst im Schatten über 40 Grad werden. Am Strand liegen ist dann auch irgendwie unerträglich und die Gefahr für Waldbrände steigt auch an. Ich würde sagen, da vergeht vielen schlagartig die Vorfreude und es stellt sich dann irgendwann die Frage, kann ich meine Reise eigentlich wegen Hitze kostenlos absagen? Die Antworten hat jetzt unser Reporter Dominik Kozur. Dominik, sag mal, kann man bei extremer Hitze oder vor der nächsten großen Hitzewelle seine Reise eigentlich kostenlos stornieren?
1: Also wenn ich jetzt zum Beispiel in der Zeitung oder im Wetterbericht lese, in Spanien wird es extrem heiß, es wird vor Reisen ins Land gewarnt. Oder selbst wenn Städte wie zum Beispiel London von nicht notwendigen Reisen abraten, gilt das meistens als Empfehlung. Mhm. Das heißt, dass man dann in der Regel eine Reise nicht kostenfrei stornieren kann. Das passiert erst, wenn am Urlaubsort außergewöhnliche Umstände die Reise erheblich beeinträchtigen. Also wenn zum Beispiel Sehenswürdigkeiten geschlossen sind, wenn Waldbrände wüten oder wenn man sich in konkrete Gefahr begibt, dann kann man zumindest bei Pauschalreisen in der Regel stornieren. Extreme Hitze allein reicht aber nicht aus.
0: Wie sieht es da bei einzelnen gebuchten Flügen oder auch Hotels oder auch Mietwagen aus?
1: Auch da gilt leider, nur wegen extremer Hitze kann man normalerweise nicht gratis stornieren. Entscheidend sind die Vertragsbedingungen. Wenn die nichts hergeben, bleibt oft nur Kulanz des Anbieters. Auch eine Reiserücktrittsversicherung nutzt bei hohen Temperaturen nichts. Und bei Konzert- und Festivaltickets kommt es darauf an, ob die Veranstaltung stattfindet. Sagt der Veranstalter ab, gibt es Geld zurück. Läuft alles wie geplant, musst du selbst entscheiden, ob du hingehst.
0: Okay. Danke dir, Dominik, für die Infos. Das heißt also unterm Strich, viel Sonne heißt noch lange nicht viele Rechte. Das heißt also, vor der Reise lohnt sich immer ein Blick in die Bedingungen und vor allem auf die konkrete Lage vor Ort.

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1: Ich bin Yves Simon. Durch ein neues Sparpaket sollen die Krankenkassenbeiträge für Millionen Versicherte stabil bleiben. Heute stimmt der Bundestag über das entsprechende Gesetz ab. Es sieht unter anderem Ausgabenbremsen für Praxen und auch höhere Zuzahlungen für Medikamente für Patienten vor. Das sei ein einziges Fiasko, allerdings warnt jetzt die Chefin des Hausärzteverbands Buhlinger-Göpfart. Spätestens der Bundesrat müsse, Zitat, diese Irrfahrt stoppen. Eine Mehrheit heute im Bundestag dürfte trotzdem nur Formsache sein. Viele erwerbstätige Eltern fühlen sich von staatlichen Familienleistungen wie Kindergeld oder Elterngeld nicht ausreichend unterstützt. Laut einer neuen Umfrage sehen das 44% so. Vor allem das Elterngeld steht in der Kritik. Es wurde seit 18 Jahren nicht mehr erhöht. Das waren die Nachrichten um halb. Wir können uns schon mal auf einen richtig schönen sonnigen Freitag freuen. Aber bevor der losgeht, haben wir eine sternenklare Nacht und aktuell 11 Grad in Kronach in Oberfranken, 14 in Cham in der Oberpfalz, 15 in Reit im Winkel in Oberbayern. Ja, auch das Wochenende wird richtig schön, noch ein bisschen wärmer. Heute werden es schon mal bis zu 32 Grad in der Spitze. Aber am Wochenende, da geht's dann hoch bis auf 34 Grad. Und das Gute, Schauer und Gewitter, Fehlanzeige.
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3: Wenn ihr heute Abend in London unterwegs seid, kann ja sein, ja, dann solltet ihr euch nicht wundern, wenn euch eine gigantische Welle von Glatzköpfen in schicken Anzügen und mit Sonnenbrillen entgegenkommt. Denn der amerikanische Rapper Pitbull gibt dort ein riesiges Open-Air-Konzert und will damit offiziell ins Guinness-Buch der Rekorde. Was genau hinter dieser absolut schrägen Glatzen-Weltrekordssache steckt und ob man dafür eine echte Glatze braucht, das erfahrt ihr gleich bei mir. Wir sind erstmal Starship mit Nothing's Gonna Stop Us Now. Kurz nach halb vier, Dominik Hollmann hier. Servus.

0: So What Pink an diesem frühen Freitagmorgen bei mir. Ihr habt vermutlich noch nie so viele Glatzköpfe auf einem Haufen gesehen, wie heute Abend in London zu sehen sein werden. Da gibt heute nämlich der amerikanische Rapper Pitbull ein Open-Air-Konzert und er möchte dabei einen Weltrekord aufstellen. In den letzten Jahren ist es zum Trend geworden, dass sich Besucher seiner Konzerte stylen wie er selbst, das heißt also mit Anzug, mit Sonnenbrille und vor allem mit Glatze. Pitbull selbst ist total begeistert. Er sieht es als Zeichen, dass die Menschen ihn wertschätzen und auf seinen Konzerten einfach Spaß haben.
1: For me to see it, it's an honor. It makes me very, very happy. And every time that I'm at the shows, I let them know, hey, when y'all put on those ball caps, I hope y'all ready to have the time of your lives.
0: Tja, und heute versucht er nun einen Weltrekord. Es sollen nämlich so viele Glatzköpfe wie möglich zu seinem Konzert kommen. Es müssen übrigens keine echten Glatzen sein, hat er gesagt. Es reicht auch eine künstliche Glatzenkappe. Vertreter des Guinness-Buchs der Rekorde werden dann auch anwesend sein und kontrollieren dann, ob am Ende ein offizieller Rekord dabei rauskommt. Die weltweit größte Versammlung von Glatzköpfen an einem Ort. Ich drücke ihm die Daumen. Hier ist er zusammen mit Keisha und Timber.

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1: Ich bin Yves Simon. Der Top-Favorit hat es gepackt. Frankreich steht im Halbfinale der Fußball-Weltmeisterschaft. Die Franzosen haben sich im Viertelfinale mit 2:0 gegen Marokko durchgesetzt. Die Tore haben Mbappé in der 60. und Dembélé in der 66. Minute geschossen. Frankreich trifft dann im Halbfinale auf den Sieger des Duells zwischen Spanien und Belgien. Wer da weiterkommt, das entscheidet sich dann heute Abend ab 21 Uhr. Die Bundesregierung will finanzschwache Kommunen stärken. Der Bundestag hat jetzt eine Finanzspritze von 4 Milliarden Euro beschlossen, unter anderem für die Sanierung von Bibliotheken, Kitas und auch Schwimmbädern. 400 Millionen Euro fließen zusätzlich in den Länderfinanzausgleich für Bayern, Baden-Württemberg, Hessen und auch Hamburg. Der Bundesrat muss dem Ganzen aber noch zustimmen. Der niedersächsische Ministerpräsident Lies lehnt mögliche Werksschließungen bei VW ab. Trotz der geplanten massiven Einsparungen und auch einer Halbierung der Modellpalette hat Konzernchef Oliver Blume am Abend keine Angaben zu möglichen Stellenstreichungen oder Werksschließungen gemacht. Im Süden Spaniens sind bei einem schweren Waldbrand mindestens 12 Menschen ums Leben gekommen. Einige wurden in ihren Autos gefunden. Etwa 150 Feuerwehrleute sind im Einsatz. Der Brand war gestern etwa 300 Kilometer nordöstlich der Stadt Malaga ausgebrochen. Auch in anderen Teilen Spaniens sowie in Frankreich und Portugal wüten momentan schwere Waldbrände. Tennisprofi Alexander Zverev will auf seinen ersten Grand-Slam-Titel seiner Karriere direkt auch schon den zweiten folgen lassen. Und gelingen soll das beim Rasenklassiker in Wimbledon. Dafür muss heute im Halbfinale ein Sieg gegen den Briten Arthur Ferry her. Für uns berichtet Pia Wegner.
2: Der Halbfinalgegner von Alexander Zverev kennt den heiligen englischen Rasen seit klein auf. Arthur Ferry ist nämlich nur wenige Minuten vom All England Club entfernt aufgewachsen. Entsprechend dürfte das komplette Publikum hinter dem Überraschungsmann stehen. Er war als Nummer 114 der Welt ins Turnier gestartet.
1: Es ist jetzt kurz nach 4. Heute ein richtig schöner sonniger Tag. Die Temperaturen gehen rauf auf 27 bis 32 Grad. Im Osten Bayerns sind ein paar mehr Wolken unterwegs, vor allem auch Quellwolken. Es bleibt trotzdem trocken. Leichter Wind ist auch mit dabei. Übers Wochenende können wir uns über schönes Wetter freuen. Es wird noch ein bisschen wärmer. Die Höchsttemperaturen dann 27 bis 34 Grad und auch ohne Schauer- und Gewitterrisiko. Das ist das Wichtigste, wenn man zum Beispiel am Abend grillen oder noch ins Freibad gehen will. Momentan haben wir keine Meldungen. Wir wünschen eine gute und sichere Fahrt.
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5: Die Badehose ein, denn nach einer eher, ich sag mal so, verhaltenden Woche gibt der Sommer jetzt am Wochenende wieder Vollgas bei uns im Freistaat. Wie lange die Hitzewelle dieses Mal anhält und ob uns pünktlich zum Sonntagabend schon wieder Gewitter drohen, das weiß gleich Kollege Keizhorn aus unserer Wetterredaktion. Starten wir gemeinsam rein in diesen Freitagmorgen mit Cool and the Gang und Cherish. Dominik Hollmann hier, kurz nach 4 ist es. Let's

0: durch diesen Freitagmorgen mit Simply Red und Stars. Die erste Juliwoche ist hinter uns. Das zweite Juliwochenende steht bevor. Bisher war es ja sehr durchwachsen und bei weitem nicht mehr so heiß wie noch Ende Juni. Jetzt soll aber der Sommer mit einer großen Macht wieder zurückkommen. Wie sommerlich es wird und wie lange das anhalten soll, das klären wir mit Kollege Kai Zorn aus unserer Wetterredaktion. Kai, erst einmal, wie starten wir denn heute am Freitag ins Wochenende rein?
1: Mit viel, viel Sonnenschein und ein paar wenigen harmlosen Wolken. Es ist ein sehr, sehr edler Tag mit trockener Sommerwärme. Die Nachmittagswerte erreichen 24 Grad in Hochfranken und bis zu 32 Grad am Untermain. Und etwas Kühlung bringt der auffrischende Nordostwind.
0: Sehr schön. Auch das Wochenende soll sehr sonnig werden. Wie schaut's denn zum Start in die nächste Woche aus? Hält der Sommer da eigentlich noch an?
1: In der ersten Wochenhälfte mindestens nochmal, ja, und die Temperaturen werden sogar ansteigen. Der Nordostwind lässt nach und der Wind dreht allmählich auf Süd bis Südwest. Damit kommt eine heißere Luftmasse und dann auch in der zweiten Wochenhälfte eine feuchtere Luftmasse. Das bedeutet, die Schwüle nimmt zu und nach Wochenmitte müssen wir immer häufiger mit Schauern und Gewittern rechnen. Zunächst steigen die Temperaturen an auf 28 bis 35 Grad. Am Untermain sind auch 37 oder 38 Grad drin in den stärksten und höchsten Berechnungen. Das variiert immer wieder von Modell zu Modell hin und her. Es wird auf jeden Fall in der ersten Wochenhälfte sonnig und heiß werden. Die zweite Wochenhälfte bringt dann immer häufiger Schauer und Gewitter mit wohl dann auch bald einer Abkühlung.
0: Dann hole ich trotzdem schon mal meine Badehose wieder aus dem Schrank. Kai Zorn aus unserer Wetterredaktion. Danke dir für die Infos.

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1: Ich bin Yves Simon. Die Bundesregierung will finanzschwache Kommunen stärken. Der Bundestag hat jetzt eine Finanzspritze von 4 Milliarden Euro beschlossen, unter anderem für die Sanierung von Bibliotheken, Kitas und auch Schwimmbädern. 400 Millionen Euro fließen zusätzlich in den Länderfinanzausgleich für Bayern, Baden-Württemberg, Hessen und auch Hamburg. Der Bundesrat muss dem Ganzen aber noch zustimmen. Der niedersächsische Ministerpräsident Lies lehnt mögliche Werksschließungen bei VW ab. Trotz der geplanten massiven Einsparungen und auch einer Halbierung der Modellpalette hat Konzernchef Oliver Blume am Abend keine Angaben zu möglichen Stellenstreichungen oder Werksschließungen gemacht. Das waren die Nachrichten um 9:30. Heute ein richtig schöner sonniger Tag. Die Temperaturen gehen rauf auf 27 bis 32 Grad. Im Osten Bayern sind ein paar Meerwolken unterwegs, vor allem auch Quellwolken. Es bleibt trotzdem trocken. Leichter Wind ist auch mit dabei. Übers Wochenende können wir uns über schönes Wetter freuen. Es wird noch ein bisschen wärmer. Die Höchsttemperaturen dann 27 bis 34 Grad und auch ohne Schauer- und Gewitterrisiko. Das ist das Wichtigste, wenn man zum Beispiel am Abend grillen oder noch ins Freibad gehen will.
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2: Ein wilder Trommelrhythmus, eine verrückte Stimme aus Island und der finale Push durch Heidis Topmodels. Das war das Erfolgsrezept für eine Frau, die heute vor 17 Jahren mit ihrem Gute-Laune-Hit Platz 1 der deutschen Charts stürmte. Wir holen euch diesen Sommerurwurm von damals gleich nochmal hier ins Radio. Davor starten wir in diesen Freitag rein mit DeBarge und Rhythm of the Night. Dominik Hollmann hier, schönen guten Morgen, kurz nach 5:30.

Boris Gardner, I want to wake up with you an diesem Freitagmorgen. Heidi Klum wäre eigentlich ja auch gern ein Popstar, ja. Für die letzten Staffeln von Germany's Next Topmodel hat sie auch mal selbst einen Titelsong aufgenommen und dazu immer einen DJ angeheuert, damit es nicht so auffällt, dass Heidi nicht die beste Sängerin ist. Wir können mal ganz kurz reinhören.

Da sind so viele Effekte auf der Stimme, dass man gar nichts mehr hört. Hättet ihr sie erkannt? Also ich nicht. In die Charts hat Heidi es damit leider nicht geschafft. Wir haben Heidi Klum und Germany's Next Topmodel aber auch einen ganz anderen Nummer 1 zu verdanken. Und zwar aus dem Jahr 2009. Da hat sie ihre Kandidatinnen zu einem Song der isländischen Sängerin Emiliana Torini über den Catwalk laufen lassen. Und dieses Lied hat es daraufhin heute, vor genau 17 Jahren, bis an die Spitze der deutschen Charts geschafft. Hier ist Emiliana Torini mit Jungle Drum.

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1: Ich bin Yves Simon. Schönen guten Morgen. Angeführt von Stürmerstar Kylian Mbappé hat Frankreich zum dritten Mal hintereinander das Halbfinale einer Fußball-Weltmeisterschaft erreicht. Der Titelfavorit hat sich im Viertelfinale hochverdient mit 2:0 gegen Marokko durchgesetzt.

0: jetzt. Für uns berichtet David Riemer.
1: Frankreich dominierte das Spiel, Marokko völlig chancenlos gegen das französische Star-Ensemble. Mbappé scheiterte zunächst mit einem Elfmeter an Marokkos überragendem Keeper Bono. In der 60. Minute traf der Franzose dann aber per Traumtor zur Führung. Ein Schlenzer ins rechte Eck, unhaltbar. Ousmane Dembélé legte nur 6 Minuten später nach zum 2:0 Endstand.
0: Bei Unfällen mit E-Scootern gelten in Zukunft strengere Regeln. Der Bundestag hat am Abend beschlossen, dass in Zukunft vor allem die Vermieter der Roller haften sollen. So sollen Geschädigte einfacher an Schadenersatz kommen. Bisher sind sie nämlich dank der stark gestiegenen Zahl an E-Scooter-Unfällen häufig auf ihren Kosten sitzen geblieben. Im Bayerischen Landtag ist es jetzt darum gegangen, wie sich Hausbesitzer von Naturgefahren wie Hochwasser schützen können. Starkregen ist das häufigste Klimarisiko, das sagen Experten der Verbraucherzentrale Bayern. Sie empfehlen deswegen zum Beispiel Rückstauklappen und hochwasserbeständige Kellerfenster. Und sie schlagen vor, einen Naturgefahrenausweis einzuführen, ähnlich dem Energieausweis. Darin soll das Risiko für das Gebäude stehen, was Hochwasser oder auch Hitze angeht. Und auch konkrete Tipps zur Vorbeugung. Das Ganze soll freiwillig sein, also keine Pflicht. Die STIKO ändert ihre Corona-Empfehlung. Gesunde Menschen sollen sich in Zukunft erst ab 75 Jahren einmal im Jahr im Spätsommer oder auch im Frühherbst impfen lassen, nicht mehr schon ab 60. Hintergrund: schwere Verläufe und Todesfälle treffen inzwischen vor allem über 75-Jährige und Menschen mit Vorerkrankungen. Sie sind klein, summen und sind flauschig. In Deutschland leben offenbar 23 verschiedene Arten von Hummeln. Das ist jetzt das Ergebnis der sogenannten Hummel-Challenge. 6000 Menschen haben sich bundesweit an der Beobachtungsaktion von Naturschützern beteiligt. Sie haben die Insekten fotografiert und gemeldet. 32.000 Meldungen sind so alles in allem zusammengekommen. Unter ihnen waren auch seltene Hummeln, wie zum Beispiel die Garten- oder auch die Wiesenhummel. Es ist jetzt 5:15. Heute ein richtig schöner sonniger Tag. Die Temperaturen gehen rauf auf 27 bis 32 Grad. Im Osten Bayerns sind ein paar Meerwolken unterwegs, vor allem auch Quellwolken. Es bleibt trotzdem trocken. Leichter Wind ist auch mit dabei. Übers Wochenende können wir uns über schönes Wetter freuen. Es wird noch ein bisschen wärmer. Die Höchsttemperaturen dann 27 bis 34 Grad und auch ohne Schauer- und Gewitterrisiko. Das ist das Wichtigste, wenn man zum Beispiel am Abend grillen oder noch ins Freibad gehen will. Momentan liegen uns keine Meldungen vor. Wir wünschen eine gute und sichere Fahrt.
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4: In der Landeshauptstadt München bricht an diesem Wochenende der absolute Ausnahmezustand aus und Koreanisch wird gefühlt zur zweiten Amtssprache, denn die weltweiten K-Pop-Megastars von BTS kommen für ihre einzigen beiden Deutschlandkonzerte ins Münchner Olympiastadion. Nach ihrer langen Zwangspause wegen des Wehrdienstes in ihrer Heimat sind die Fans völlig aus dem Häuschen und Kollege und Musikredakteur Klaus Braun verrät uns gleich mal, was für ein gigantisches Event uns da am Wochenende erwartet. Davor starten wir gemeinsam rein in diesen Freitag mit Sydney Youngblood und If Only I Could. Ich bin Dominik Kollmann. Schönen guten Morgen. 5:15 haben wir's.

0: Crush. In der Landeshauptstadt München ist an diesem Wochenende vermutlich Koreanisch die offizielle zweite Amtssprache. Solltet ihr euch da aufhalten, wundert euch nicht, denn die südkoreanische Boyband BTS gibt dort die einzigen beiden Deutschlandkonzerte auf ihrer Welttournee. Und damit melden sich BTS nach einer langen Zwangspause zurück, während die 7 Mitglieder den obligatorischen Wehrdienst in ihrer Heimat absolvieren mussten. Mein Kollege und Musikredakteur Klaus Braun weiß mehr über dieses Konzertevent. Klaus, von den Fans werden BTS ja schon sehr sehnsüchtig erwartet, oder?
1: Klar, die Jungs waren ja jahrelang quasi von der Bildfläche verschwunden, zumindest als Band. Und falls jemand gedacht hat, naja, die Fans von früher sind aus dem Boygroup-Alter rausgewachsen und die Jüngeren haben sich in der Zwischenzeit neue K-Pop-Helden gesucht, Irrtum. Gerade wegen der langen Auszeit war der Hype beim Comeback noch viel größer. Das neue Album Arirang hat weltweit in den Charts abgeräumt und die Konzerte der Welttournee waren in 0,0 ausverkauft und das bei Preisen von bis zu 600 Euro für reguläre VIP-Tickets in München.
0: Wahnsinn.
1: Auf dem Zweitmarkt werden BTS-Tickets für ein Vielfaches gehandelt.
0: Wahnsinn. Also ein Riesen-Highlight jetzt am Wochenende in München. Was erwartet denn die Fans bei diesen Konzerten genau?
1: Einerseits eine perfekt durchchoreografierte Show. Die Jungs von BTS haben ja alle die berühmt-berüchtigten koreanischen Pop-Akademien für den Boygroup- und Girlgroup-Nachwuchs durchlaufen. Aber zum Konzerterlebnis tragen vor allem auch die BTS-Fans selbst bei, die sogenannte ARMY. Die haben Sprechchöre speziell für jedes Bandmitglied. Die sorgen für tolle Effekte mit Leuchtstäben, den ARMY-Bombs. Und es ist Tradition, dass sich die Besucher auch gegenseitig kleine Geschenke machen. Ein bisschen wie die Freundschaftsbändchen bei Taylor Swift-Konzerten. Mhm. Ich sag mal, es ist schon fast egal, was genau da auf der Bühne passiert. Nach diesem Wochenende werden jedenfalls viele K-Pop-Fans sehr, sehr glücklich sein.
0: Also ein Riesenevent am kommenden Wochenende in München. Die K-Pop-Helden sind in Deutschland für 2 offizielle Konzerte in München. Und jetzt hier bei mir schon im Radio zusammen mit Coldplay und My Universe. Yeah.

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0: Ich bin Yves Simon. Schönen guten Morgen. Bei Unfällen mit E-Scootern gelten in Zukunft strengere Regeln. Der Bundestag hat am Abend beschlossen, dass in Zukunft vor allem die Vermieter der Roller haften sollen. So sollen Geschädigte einfacher an Schadenersatz kommen. Bisher sind sie nämlich dank der stark gestiegenen Zahl an E-Scooter-Unfällen häufig auf ihren Kosten sitzen geblieben. Die STIKO ändert ihre Corona-Empfehlung. Gesunde Menschen sollen sich in Zukunft erst ab 75 Jahren einmal im Jahr im Spätsommer oder auch im Frühherbst impfen lassen, nicht mehr schon ab 60. Hintergrund: schwere Verläufe und Todesfälle treffen inzwischen vor allem über 75-Jährige und Menschen mit Vorerkrankungen. Das waren die Nachrichten um 5:30. Heute ein richtig schöner sonniger Tag. Die Temperaturen gehen rauf auf 27 bis 32 Grad. Im Osten Bayern sind ein paar mehr Wolken unterwegs, vor allem auch Quellwolken. Es bleibt trotzdem trocken. Leichter Wind ist auch mit dabei. Übers Wochenende können wir uns über schönes Wetter freuen. Es wird noch ein bisschen wärmer. Die Höchsttemperaturen dann 27 bis 34 Grad und auch ohne Schauer- und Gewitterrisiko. Das ist das Wichtigste, wenn man zum Beispiel am Abend grillen oder noch ins Freibad gehen will.
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2: Schönen guten Morgen zusammen. Ich habe für euch gleich einen kleinen Geniestreich an diesem frühen Morgen, und zwar für alle, die noch mitten in der Urlaubsplanung stecken. Heute geht nämlich schon wieder eine Schulwoche vorbei und dann sind es nur noch 3 Wochen bis zu den großen Sommerferien. Damit die freien Tage im August aber nicht zum finanziellen Fiasko werden, schauen wir gleich mal aufs Geld, denn mein Kollege Oliver Obanke zeigt uns, wie wir beim Buchen und direkt vor Ort im Urlaubsland richtig viel Geld sparen können. Die Einzelheiten gleich bei mir vor den Fine Young Canyon. Und She Drives Me Crazy. Schönen guten Morgen, hier ist Dominik Kollmann. Kurz nach 5:30 ist es.

0: Schönen guten Morgen mit Irene Cara und Flashdance Water Feeling. Urlaub ist für viele von uns ein echtes Jahreshighlight. Ich gehöre da auch dazu. Die Vorfreude steigt auch schon, je näher der Abflug kommt. Und dann einfach mal abschalten und raus aus dem Alltag. Zumindest, wenn wir nicht ständig aufs Budget achten müssen. Damit das gelingt, hat mein Kollege Oliver Banke jetzt mal ein paar Tipps mitgebracht, wo und wie wir beim Urlaub am besten sparen können. Oliver, viele typische Reiseziele sind ja ähnlich teuer wie die Preise hier bei uns in Deutschland. Gibt es da nicht auch ein paar günstige Alternativen mittlerweile?
1: Ganz vorne mit dabei sind zum Beispiel Albanien und Nordmazedonien. Vielleicht nicht unbedingt die Reiseziele, die uns aus deutscher Sicht als erstes in den Sinn kommen, aber im Vergleich zu westeuropäischen Ländern sind Hotels und Restaurants hier oft mehr als 50% günstiger. Mhm. Viel zu sehen gibt's auch noch. Alte Städte, tiefe Schluchten, ruhige Küstenorte, Nationalparks und beeindruckende Berge. Und auch in Polen, Bulgarien und Ungarn sind schöne Urlaubsreisen zu kleinen Preisen möglich.
0: Habe ich schon mal auf meine Liste genommen. Wie schaut's denn im Urlaub selbst aus? Wo kann man denn vor Ort noch sparen?
1: Wer unter der Woche und nicht in der absoluten Hauptreisezeit fliegt, spart schon auf dem Weg zum Urlaubsziel viel Geld. Ferienwohnungen sind oft günstiger als Hotels und Leihfahrräder oder der ÖPNV vor Ort preiswerter als ein Mietwagen im Urlaub. Essen gehen gehört für viele natürlich dazu, aber muss es wirklich abends sein? Viele Restaurants haben tagsüber oft günstige Mittagsmenüs, bei denen es meist das gleiche zu essen gibt wie abends. Dazu gibt's kostenlose Stadtführungen, Touristenpässe und Reisekreditkarten, mit denen Geld abheben kostenlos ist.
0: Oliver Obanke mit ein paar genialen Spartipps für euch, von echten Geheimtipps bei den Reisezielen bis hin zum Last-Minute-Check. Dank dir für die Infos.

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1: Ich bin Stefan Schütz. Guten Morgen. Bei Unfällen mit Elektrorollern gelten künftig strengere Regeln für die Vermieter. Sie müssen für Unfallkosten aufkommen, wenn der Verursacher nicht belangt werden kann. Das hat der Bundestag beschlossen. Heute stimmt der Bundesrat unter anderem über ein Recht auf Reparatur ab. Ursula Winkler berichtet.
2: Geräte müssen künftig schon so gebaut sein, dass man sie reparieren kann. Der Akku etwa darf also nicht fest verschweißt oder verklebt sein, sondern muss ausgetauscht werden können. Die Hersteller werden auch verpflichtet, Produkte während der üblichen Lebensdauer zu einem angemessenen Preis zu reparieren. Eine Waschmaschine zum Beispiel sollte schon 10 Jahre lang gut funktionieren.
1: Künftig will Volkswagen aus Kostengründen deutlich weniger verschiedene Fahrzeugmodelle vom Band rollen lassen und die Optionen für die Ausstattung sollen um bis zu 75% schrumpfen. Das kündigte der Konzern nach einer Aufsichtsratssitzung an. Größter Einschnitt, statt 12 Millionen Fahrzeuge sollen bald noch 9 Millionen pro Jahr gebaut werden. Unklar ist, wie viele Stellen abgebaut werden, laut Medienberichten bis zu 120.000. Der Euro soll digital werden. Zusätzlich zum Bargeld soll es auch virtuelles Geld geben.

0: Das EU-Parlament hat die Einführung beschlossen. Jetzt müssen noch die 27 Mitgliedstaaten darüber verhandeln. Geplant ist, dass wir diese digitalen Euros ab 2029 in einer App speichern und als Zahlungsmittel neben Bargeld benutzen können. Die EU will so unabhängiger von Kreditkartenanbietern wie Visa, Mastercard oder Bezahldiensten wie Klarna und PayPal werden. Vor gut einem Monat war das vordere Fahrwerk einer Lufthansa-Maschine am Gate in Frankfurt plötzlich eingeknickt. Jetzt liegt der Bericht der Flugunfalluntersuchung vor und der zeigt, es gibt deutlich mehr Verletzte als bisher angenommen. 23 statt 5, von denen die Airline bisher gesprochen hat. Offenbar wurde ein Verriegelungsstift nicht verwendet, der verhindert hätte, dass das Bugfahrwerk einklappen kann. Der Top-Favorit hat es gepackt. Frankreich steht im Halbfinale der Fußball-Weltmeisterschaft. Die Franzosen setzten sich im Viertelfinale mit 2:0 gegen Marokko durch. Im Halbfinale geht's nun gegen Spanien oder Belgien. Wer von den beiden weiterkommt, entscheidet sich ab 21 Uhr heute Abend.
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2: Ich bin Birte Montasseri. Nach einem Einbruch am Nürnberger Dutzendteich haben die Ermittler jetzt zwei jugendliche Tatverdächtige ermittelt. Wie berichtet, wurde bei dem Einbruch in einen Tretbootverleih in der Nacht auf Dienstag der Besitzer mit einem Hammer angegriffen und verletzt. Die Täter konnten zunächst fliehen. Aufgrund von Zeugenhinweisen konnte ein 16-Jähriger noch am Abend in einer Nürnberger U-Bahn-Station vorläufig festgenommen werden. Ein Ermittlungsrichter erließ inzwischen Haftbefehl wegen versuchten Mordes und gefährlicher Körperverletzung. Auch sein 17-jähriger Komplize konnte ermittelt werden.
3: Dankeschön, Birte. Und um 6:30 wieder mehr Infos aus der Region. Aktuell natürlich in Franken um 6:30. Radio 8 regional für Sie. Jetzt der Blick aufs Wetter mit Christian König, unserem Radio 8 Wetterkönig, zum Start in Richtung Wochenende. Christian, guten Morgen. Das Wochenende klopft an sozusagen. Ja, der Sommer von seiner sonnigen Badewetterseite auch.
4: Ja, da klopft's unüberhörbar. Wir kriegen Sonne pur von früh bis spät, keine Schauer und Gewitter, nicht heute, nicht morgen, nicht am Sonntag. Die Temperaturen gehen noch ein Stück rauf, von 27 bis 29, am Wochenende durchaus bis 30 Grad, also alles bestens.
3: Jawohl, das freut uns. Wir freuen uns aufs Wochenende und bringen Sie gut dorthin. Heute Morgen allerdings noch ein bisschen frisch, gut zum Durchlüften in Wolframs-Eschenbach bei 12 Grad, am Rathaus gemessen. Und aus Neustadt-Aisch, dort werden uns 11 Grad gemeldet. Vielen Dank an Inge, unsere Radio 8 Wettermelderin hier. Der Radio 8 Verkehrsservice um 6:03. Guten Morgen, liebe Autofahrer. Ich habe derzeit keine Meldungen. Alles ruhig auf den Straßen. Sie können aber schon Blitzerstaus und Behinderungen hier durchschicken. Ins Studio per WhatsApp oder anrufen im Hörerservice auf diese Nummer. Alles 0981 63 und zweimal die 0. Gute Fahrt wünschen wir.
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3: Also Radio 8 Wetterkönig Christian König hat's gesagt, der Sommer klopft an und auch das Wochenende passend dazu. Wie schön, es ist mal wieder Freitag und Temperaturen locker 30 Grad. Also machen wir was Schönes draus, ist ja auch einiges los bei uns in Mittelfranken. Viele Kirchweihen werden gefeiert und am Abend großer Auftakt. Die volle Ziegenwiese der Scheidberger Straße in Ansbach, da wurde kräftig gefeiert mit dem italienischen Abend. Viel Spaß weiterhin, bis Sonntag geht's dann noch. Außerdem heute ja die lange Kultur- und Einkaufsnacht in Neustadt. 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Aber jetzt erstmal einfach gute Musik zum Wachwerden. Fenster auf, Sonne reinlassen und Radio aufdrehen. Hier ist Radio 8. Guten Morgen, Mittelfranken. Mein Name ist Andreas Fischer und das hier ist Chris Rea. Schönen guten Morgen.

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0: Entspannt starten wir in den Freitag und in Richtung Wochenende. Hier ist Radio 8. Guten Morgen, Mittelfranken. Ja, das ist der Sommer. Wir freuen uns auf das Sommerwochenende. Bin gestern durch die Stadt gelaufen und es war gefühlt schon wie ein Freitag. Volle Eiscafés, Biergärten. Viele haben draußen getrunken und gegessen. Ja, es ist eben Urlaubszeit. Und die Urlaubszeit kann auch gesund sein im Sommer. Mit vielen Vitaminen, das leckere Obst können wir derzeit schon ernten. Kirschen, Erdbeeren, bald kommt die Zwetschgenzeit. Und ja, wenn wir draußen sitzen am Abend in der Terrasse oder im Garten, da kreucht, fliegt und fleucht schon ein bisschen. Es ist momentan ordentlich was los da draußen in der Natur und im Grünen.
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2: Direkt vor der Haustür reifen an vielen Bäumen jetzt schon leckere rote Kirschen. In Gärten und Parks freut das vor allem die vielen Vögel, die sich gleich darauf stürzen. Im Wald riecht es nach warmem Holz, trockenen Blättern und einfach nach Sommer. Besonders nach sonnigen Tagen bleibt dieser typische Duft noch lange zwischen den Bäumen hängen. Auf den Wiesen und am Wegrand sitzen jetzt überall kleine Grashüpfer. Sobald wir an ihnen vorbeilaufen, hüpfen sie links und rechts blitzschnell aus ihrer Deckung.
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1: Das ist Radio 8, das ist einfach gute Musik. Wir bringen sie gut in Richtung Wochenende an diesem Freitag, gleich 7:10. Ja, die Franzosen haben es geschafft, der Top-Favorit hat es gepackt. Frankreich steht im Halbfinale der Fußball-Weltmeisterschaft. Die Franzosen setzten sich im Viertelfinale am Abend mit 2:0 gegen Marokko durch. Im Halbfinale geht's nun gegen Spanien oder Belgien. Wer von den beiden weiterkommt, entscheidet sich ab 21 Uhr dann heute Abend mit dem nächsten Spiel. Und der Weg für das neue Heizungsgesetz ist frei. Das Bundesverfassungsgericht hatte einen Eilantrag der Linken abgewiesen. Damit kann der Bundestag heute wie geplant über die Reform abstimmen. Übers Wetter müssen wir nicht abstimmen, das ist relativ eindeutig und klar. Hier ist unser Radio 8 Wetterkönig Christian König.
2: Ein perfektes Grill- und Badewetterwochenende steht an mit Sonne satt, ohne Schauer und Gewitter und spätestens zum Wochenende mit durchaus um 30 Grad.
1: Vielen Dank Christian, beste Aussichten. Wir schauen auf die Straßen. Es gibt einen Lastwagenunfall aktuell auf der A6 Richtung Nürnberg, hier kurz vor Lichtenau. Der steht da in der Böschung hoch, es staut sich. Danke an Timo und Christian, die sich hier gemeldet haben ins Studio per WhatsApp. Also bitte Vorsicht, LKW-Unfall derzeit auf der A6 Richtung Nürnberg bei Lichtenau. Wir wünschen gute und sichere Fahrt. Mit den Imagine Dragons gleich hier auf Radio 8. Einfach gute Musik.
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Er ist nur etwa 50 Zentimeter groß, auf 4 Rädern grün und fährt künftig oder bald schon durchs Freilandmuseum Bad Windsheim und soll das dort dann bewachen. Ja, inwiefern und um wen es geht, gleich mehr hier von Birte Montasseri in Franken um halb, Radio 8 Regional. Zuvor gibt's einfach gute Musik zum Wachwerden an diesem Freitag. Hier sind die Pointer Sisters. Guten Morgen. Tonight.

0: So, langsam raus aus den Federn und reinstarten Richtung Wochenende. Der Freitag auf Radio 8. Gleich hier mit ihm. Versprüht ein bisschen Gift am Morgen. Alice Cooper, unser besonderer Song, gleich hier für Sie.
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0: Pünktlich bei mir im Studio angekommen, Birte Montaseri. Schönen guten Morgen.
2: Morgen, Andi.
0: Ein hochmoderner Roboter geht im Freilandmuseum Bad Windsheim jetzt bald auf Patrouille.
2: Ja, das Museum erprobt zusammen mit der Nürnberger Wach- und Schließgesellschaft nämlich neue Wege im Denkmalschutz. Sie hat einen Sicherheits- und Wachschutzroboter entwickelt. Rund 50 Zentimeter groß und auf 4 Rädern soll er nachts durchs Museum fahren und aufpassen, dass nichts passiert. 6 Jahre hat die Entwicklung gedauert. Felix Steuger von der Wach- und Schließgesellschaft.
3: Mit diesem Roboter können wir eben Aufgaben übernehmen wie Personendetektion, Tierdetektion, vorbeugender Brandschutz durch Thermalkamera und Rauchgaserkennung. Wir können einen Perimeterschutz sicherstellen durch Zaunkontrollen. Und das ist eben die Aufgabe hier auch im Freilandmuseum Bad Windsheim, insbesondere wegen dem vorbeugenden Brandschutz, da hier einfach so viele Gebäude stehen, die unwiederbringlich sind.
2: Und im Herbst startet dann für den Roboter im Freilandmuseum die 2-monatige Testphase. Im Tiergarten Nürnberg ist es zu einem tragischen Unfall gekommen. Infolgedessen musste ein Jungtier bei den Löwen eingeschläfert werden. Laut Pressemitteilung hatte Löwenkater Chiron eines der Jungtiere nämlich gemaßregelt und in die Hüfte gebissen. Ein solches Verhalten sei bei Löwen üblich, betont der Tiergarten. Allerdings verletzte er die Wirbelsäule des Jungtiers so schwer, dass der Tiergarten das Tierchen einschläfern musste. Alle Rudelmitglieder hatten inzwischen auch schon Gelegenheit, sich von dem toten Tier zu verabschieden, heißt es weiter in der Presseerklärung. Beim Abbiegen überholen, dass das keine besonders gute Idee ist, zeigt dieser Unfall bei Wieset. Ein Landwirt fuhr mit seinem Traktor von Kaierberg Richtung Wieset. Dabei wollte er links auf einen Wirtschaftsweg abbiegen. Allerdings setzte ein 25-jähriger Autofahrer schon zum Überholen an und beide stießen zusammen. Laut Polizei wurden der Autofahrer und seine Beifahrerin schwer verletzt. Sie kamen ins Krankenhaus. Der Traktorfahrer kam mit dem Schreck davon. Ein Sachschaden von etwa 6.000 Euro. Dann noch eine gute Nachricht für Mittelfranken. Einen rundum gelungenen Ausflug hat jetzt der Seniorenbeirat Treuchtling erlebt. Zunächst ging es mit dem Bus zur MS Brombachsee und dann schipperte der beliebte Trimaran für rund 1,5 Stunden über dem Brombachsee. Den rund 45 Seniorinnen und Senioren wurde eine Kapitänskaffeetafel mit Kuchen serviert. Ja, und bei bestem Wetter genossen sie natürlich den tollen Ausflug mit der schönen Aussicht über den See. Soweit Franken um halb, Radio 8 regional. 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
4: Mit Hochklaus tritt der Sommer wieder aufs Gas und das pünktlich zum Wochenende. So gibt es viel Sonne in unserer Region und nur wenig Wolken und das bei etwas aufrischendem Nordostwind und dazu 27 bis 29 Grad. Über Nacht haben wir es sternklar mit Tiefstwerten um 12 Grad und dann gibt es Sonne satt von früh bis spät. Am Wochenende und sogar darüber hinaus keinerlei Schauer, keine Gewitter und es wird hochsommerlich mit bis zu 30 Grad und mehr.
0: Ja, Sommer, Sonne, warm, da gibt's gar nicht mehr viel zu sagen. Dankeschön, Christian. Jetzt wollte ich schon sagen Klaus, aber das ist ja das Hoch.
2: So heißt das.
0: Ja, richtig, ja.
2: So heißt das Klaus.
0: Ich brauche noch eine Tasse Kaffee heute Morgen. In Unterwurmbach haben wir 13 Grad aktuell. Dankeschön an Steffi, unsere Radio 8 Wettermelderin. Und in Offenheim dort am Rathaus gemessen sind es 14. Hier ist der Radio 8 Verkehrsservice um 6:45. Guten Morgen, liebe Autofahrer. Eine Meldung gibt's von der A6 Richtung Nürnberg. Hier zwischen Ansbach und Lichtenau konkret. Kurz vor Lichtenau gab's einen LKW-Unfall. Der steht da an der Böschung hoch. Es staut sich schon. Dankeschön nochmal an Timo und Christian. Die haben sich nämlich gemeldet hier per WhatsApp ins Studio auf der 0981 63 zweimal die 0. Das können Sie auch weiterhin tun, wenn Sie einen Blitzer entdeckt haben. Oder anrufen einfach bei uns im Hörerservice. Hier werden Ihre Anrufe natürlich auch entgegengenommen. Gute Fahrt.
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0: Tja, wenn die Augen noch ein bisschen klein sind heute Morgen und es mal wieder Streit gibt, wer zuerst ins Bad darf heute Morgen, ja, laut Kommunikationsexperten verliert bei einem Streit meist derjenige, der in den ersten 90 Sekunden mit rationalen Argumenten kommt. Jetzt müssen wir überlegen, ja. Sachlichkeit aber in einem Beziehungsstreit ist wie alkoholfreies Bier auf dem Oktoberfest auf der Wiesn, muss man sagen. Gut gemeint, aber ziemlich deplatziert. Also wir drücken Ihnen die Daumen, dass alles gut geht und wünschen Ihnen guten Start rein ins Wochenende mit Radio 8 und einfach guter Musik. Hier ist Alice Cooper, unser besonderer Song für Sie. Poison.
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0: Da mischen gleich drei mit David Guetta, Teddy Swims und Tones and I hier bei Radio 8. Einfach gute Musik für Ihren Freitag.
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0: Na klar, Freitag ist immer Eichzeit hier bei uns auf Radio 8 in Guten Morgen Mittelfranken. Er ist ja immer viel unterwegs, unser Stefan das Eich Eichner. Aber er schaut und hört sich natürlich auch vieles an. Letztlich auch zum Beispiel ein Konzert von den Hosen, von den Toten Hosen. Und hier dazu sein Fazit.
2: Letztes Wochenende hatte ich eine feine zweitägige Sause in Düsseldorf. Da war ich auf den beiden Heimspielen der Toten Hosen und ich muss sagen, es war ein feiner Abriss im Stadion. Die Jungs können es immer noch. Aber wenn ich jetzt den einen oder anderen höre, der sagt, das ist doch kein Punk mehr, bla bla. Also im Vergleich zu meinem ersten Hosenkonzert 1988 hat schon ein wenig nachgelassen. Aber sie haben noch immer wesentlich mehr Punk als so manche ihrer Fans. Ich bin in einer relativ großen Toten-Hosen-WhatsApp-Gruppe. Da werden teilweise Tickets verkauft, die übrig sind, sich auch anderweitig ausgetauscht. Aber da gibt's auch Diskussionen, da klappst du die Zehennägel hoch. Das hat mit Punk nichts zu tun. Beispiel Konzert Frankfurt Stadion an diesem heißen Wochenende neulich. Ist das Stadiondach offen oder zu? Wenn die das Dach zumachen, wird's doch unerträglich warm. Nein, weil dann die Sonne nicht so reinscheint, dann heizt sich's vorher nicht so auf. Aber ist das denn dann gut gelüftet? Ich bin mir vorgekommen wie bei Loriot.
1: Bertha, das Ei ist hart. Wie lange hat das Ei denn gekocht?
2: Ey, die Diskussion ging über 3 Tage. Am Veranstaltungstag frag wieder einer, ist das Dach jetzt heute offen oder zu? Hab ich geschrieben, es ist gekippt. Ja, ich spreche fließend ironisch, aber ich habe festgestellt, dass mein Humor nicht wenige in der Gruppe einfach nicht kapieren. Einige haben schon ein Lachsmiley drunter gemacht, aber Arne schreibt noch 10 Minuten, ich habe gerade gegoogelt, das Dach komme nicht kippen. Alter Schwede. Und wer meint, es geht nicht noch dümmer, oh doch. Nach dem ersten Düsseldorf-Konzert schreibt einer in die Gruppe, war heute ganz vorne drin, hab mein Geldbeutel verloren. Schreibt einer, geh ins Stadionfundbüro, da haben die gestern einen ganzen Karton voll Zeugs hingetragen. Am nächsten Tag, Geldbeutel war tatsächlich da, aber der war leer. Hat jemand zufällig mein Geld gefunden? Kein Scherz. Und Gott sei Dank gibt's da noch andere mit meinem Humor. Waren das so rote und blaue Scheine? Und er, ja. Und ich? Mit der 10 und einer 20 drauf. Ja, genau. Und ich habe mir nur gedacht, wer verarscht hier eigentlich wen? Ich sag's euch, Leute, wir sind verloren. Apropos verloren, wir kommen zum Schluss zu etwas völlig anderem. Grüßle an dich, Donald, du Wettbewerbsverzerrer. Und danke, Belgien. Ich hoffe, es gibt jetzt keine Strafzölle auf Pommes. Bis gleich. Das Eich.
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0: Das sind die 80er mit OMD hier auf Radio 8. Einfach gute Musik. 7:08 haben wir es mittlerweile schon. Ja, eigentlich sollten die Bundestagsabgeordneten ja monatlich fast 500 Euro mehr Geld bekommen, aber die übliche Anhebung der Diäten, die wird es diesmal wohl nicht geben. Der Bundestag, der will heute darüber abstimmen. Gegenstimmen zeichnen sich nicht ab, offensichtlich. Jetzt zeichnet sich hier unser Radio 8 Wetterkönig ab mit den guten Aussichten fürs Wochenende. Hier ist Christian König.
1: Sonnig und am Wochenende um 30 Grad. Was wollen wir mehr? Es gibt keine Schauer und Gewitter, also astreines Grill- und Badewetter.
0: Ja, einfach nur genießen. Danke, Christian. Gleich Ed Sheeran am Start hier auf Radio 8. Einfach gute Musik für Ihren Freitag.
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1: Ich bin Stefan Schütz. Guten Morgen. Bundestag und Bundesrat entscheiden heute über zahlreiche Gesetze. Dazu gehört das Gebäudemodernisierungsgesetz, auch als Heizungsgesetz bekannt. Zoe Tasovali berichtet.
2: Die Koalition will vor allem die umstrittene 65%-Regel kippen. Neue Heizungen sollen also nicht mehr zwingend überwiegend mit erneuerbaren Energien laufen. Stattdessen setzt die Regierung auf mehr Wahlfreiheit. Neue Gas- und Ölheizungen bleiben möglich. Sie müssen allerdings nach und nach mit einem steigenden Anteil klimaneutraler Brennstoffe betrieben werden.
1: Der Bundestag hat strengere Regeln für Vermieter von E-Scootern beschlossen. Geschädigte sollen dadurch leichter an Schadenersatz kommen. Künftig gilt, dass Betreiber von E-Rollerflotten für Unfallkosten aufkommen müssen, wenn der eigentliche Verursacher nicht belangt werden kann. Bei Unfällen mit parkenden E-Scootern müssen Geschädigte außerdem nicht mehr nachweisen, dass ein Fahrer das Fahrzeug fehlerhaft abgestellt hat. Die Ständige Impfkommission schränkt ihre Corona-Impfempfehlung für ältere Menschen ein. Wer gesund ist, sollte sich erst ab 75 Jahren im Spätsommer oder Frühherbst impfen lassen. Bisher lag die Grenze bei 60 Jahren. Die Begründung, die Fallzahlen sind seit dem Ende der Pandemie kontinuierlich zurückgegangen. Für gesunde Säuglinge, Kinder und Jugendliche gilt schon länger keine Impfempfehlung mehr. Wie geht es weiter bei Europas größtem Fahrzeughersteller VW? Nach einer Aufsichtsratssitzung bleiben viele Fragen offen, zum Beispiel die über mögliche Werkschließungen und die Anzahl wegfallender Stellen. Medienberichten zufolge könnten 4 Werke geschlossen und bis zu 100

0: über 20.000 Stellen gestrichen werden. Klar ist, um Kosten zu sparen, soll es deutlich weniger VW-Modelle geben und auch weniger verschiedene Ausstattung. Frankreich steht als erster Halbfinalist der Fußball-WM fest. Der Top-Favorit auf den Gewinn des Turniers setzte sich mit 2:0 gegen Marokko durch. Der nächste Gegner wird am Abend im Spiel Spanien gegen Belgien ermittelt. Los geht's um 21 Uhr. Und Tennisprofi Alexander Zverev spielt am Nachmittag gegen den Briten Arthur Ferry um den Einzug ins Wimbledon-Finale.
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2: Ich bin Birte Montasseri. An diesem Wochenende sollen in ganz Mittelfranken die Temperaturen wieder steigen. Wegen der großen Trockenheit steigt darum auch wieder die Waldbrandgefahr. Darum hat die Regierung von Mittelfranken für das Wochenende wieder Luftbeobachtungen angeordnet. Neben einem ehrenamtlichen Piloten sind speziell ausgebildete Luftbeobachter von Feuerwehr und Forstbehörde mit an Bord. Sie werden von Schwabach-Büchenbach und Rothenburg aus starten. An dieser Stelle nochmal der Hinweis, aktuell ist im Wald Rauchen verboten. Kein offenes Feuer oder Grillen im Wald, Fahrzeuge nicht auf Wiesen oder Waldwegen parken und keine Zigaretten aus dem Fenster werfen.
3: Dankeschön, Birte, für diese Infos und also ganz wichtig auch mehr Nachrichten aus der Region dann in Franken um halb wieder für Sie. 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Jetzt zum Wetter. Christian König, unser Radio 8 Wetterkönig. Guten Morgen.
4: Guten Morgen, Andi.
3: Wie lange, Christian, und wie heiß wird denn dieses neue Sommerkapitel bei uns?
4: Ja, das kann eine ganze Weile noch dauern, bis weit in die kommende Woche rein. Dieses Sommerkapitel mit Hitzehöhepunkt wahrscheinlich so Dienstag, Mittwoch, da sind allemal bis 34 Grad drin. Schauer oder Gewitter, die ja für die Natur auch mal ganz gut wären, die lassen sich bitten und vor Wochenmitte wird da nichts passieren.
3: Dankeschön, Christian. Gute Aussichten. 14 Grad heute Morgen. Gute zum Durchlüften in Offenheim hier am Rathaus gemessen. Und aus Triesdorf, da werden uns 13 gemeldet. Danke an Kerstin, unsere Radio 8 Wettermelderin hier. 3:07 der Radio 8 Verkehrsservice. Es gab einen Unfall auf der A6 Richtung Nürnberg zwischen Ansbach und Lichtenau. 5 Kilometer Stau derzeit. Der Zeitverlust gut 10 Minuten momentan. Danke nochmal fürs Melden per WhatsApp an den Timo und den Christian, da gab es nämlich diesen LKW-Unfall, der in der Böschung stand oder steht. Dann haben wir noch eine Meldung von der A6 Richtung Nürnberg schon vorher am Rastplatz Kronweier und Lichtenau. Im weiteren Verlauf auch 4 Kilometer Stau aufgrund dieses Unfalls. Blitzer haben wir keinen, wenn Sie schon einen entdeckt haben. Gerne melden hier per WhatsApp ins Studio rein oder anrufen im Hörerservice auf dieser Nummer hier 0981 63 und zweimal die 0. Kommen Sie gut und sicher an.
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3: Und das ist einfach gute Musik, gleich mit One Direction. Und den Anfang macht Madonna in dieser Stunde, die 80er Express Yourself. Und dann kümmern wir uns um die 112-Aktion, die große Feuerwehraktion hier auf Radio 8. Zu gewinnen gibt's auch was Tolles. Wir warten auf Ihre tollen, spannenden Geschichten und Stories der Freiwilligen Feuerwehren aus Mittelfranken. Alle Infos jetzt holen auf radio8.de und was genau dahinter steckt, verrate ich Ihnen gleich hier in Guten Morgen Mittelfranken. Ich bin Andreas Fischer, schönen guten Morgen.

0: Das ist einfach gute Musik. Hier ist Radio 8 am Freitag mit One Direction. Gleich 7:15.
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0: Tja, und auch in den kommenden Tagen und Wochen werden noch ganz viele Feste organisiert der Freiwilligen Feuerwehren in Mittelfranken. Und das sind ja Hunderte. Damit wir Spaß haben, also die leisten da ganz viel, diese Gemeinschaftssinn. Der Zusammenhalt, das Engagement in den Freiwilligen Feuerwehren ist riesig und wir hätten gerne mehr davon. 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Es geht nämlich mit Radio 8 dann zur Flughafenfeuerwehr an den Airport Frankfurt. Denn wir wollen Danke sagen für Ihren Einsatz bei der Freiwilligen Feuerwehr. Florian Brandt ist der Kreisbrandrat des Landkreises Neustadt-Eisbad-Winsheim. Und da werden bei der Feuerwehr natürlich auch in schwierigen Situationen oder bei Unfällen Menschen gerettet. Da halten die Feuerwehrkameraden zusammen und stehen füreinander ein, sagt er.
2: Wenn man natürlich schwere Verkehrsunfälle hat oder schwere Brände, wo es wirklich teilweise ums Leben ging oder wo dann auch Leute leider versterben, da ist es dann doch eher ratsam. Und das ist dann das, was die Feuerwehr ausmacht, die Kameradschaft, weil man fängt sich dann gegenseitig auf. Also es ist dann oft so, dass nach den Einsätzen man sich im Feuerwehrhaus dann noch zusammensitzt beim Kaffee und redet einfach drüber und lässt den Kollegen, den wo es vielleicht jetzt einmal wegen eher betrifft, oder die Kollegin, lässt man einfach mal reden und vor der Seele sprechen. Damit unterstützen wir uns dann gegenseitig und das macht dann auch die Kameradschaft aus, ne? Dass man sich einfach nicht gegenseitig fallen lässt, weil man geht miteinander durchs Feuer und da ist schon eine Vertrauensbasis da, die immens hoch ist.
0: Jawohl, das hat er schön gesagt, der Florian Brandt, der Kreisbrandrat des Landkreises Neustadt-Eisbad-Winsheim. So ist es und wir hätten gerne mehr davon. 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Hochladen auf radio8.de, jetzt reinklicken, Formular abschicken und mit dabei sein mit etwas Glück bei der Flughafenfeuerwehr am Airport in Frankfurt. Wir drücken Ihnen die Daumen und sind gespannt auf Ihre Geschichten vor Ort.
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0: Schön, dass ihr bei uns sind. Wir starten gemeinsam in Richtung Wochenende. Der Freitag hier bei Radio 8. Guten Morgen, Mittelfranken. Nachdem das Bundesverfassungsgericht Eilanträge aus der Opposition abgewiesen hat, stimmt der Bundestag heute wie geplant über das Gesundheitssparpaket der schwarz-roten Koalition ab. Und Tennisprofi Alexander Zverev, er will auf seinen ersten Grand-Slam-Titel seiner Karriere direkt den zweiten folgen lassen und gelingen soll das beim Rasenklassiker in Wimbledon. Dafür muss im Halbfinale heute ein Sieg gegen den Briten Arthur Ferry her. Da drückt man die Daumen. Jetzt schauen wir aufs Wetter. Das sieht perfekt aus zum Start ins Wochenende. Christian König, unser Radio 8 Wetterkönig.
1: Ein perfektes Grill- und Badewetterwochenende steht an mit Sonne satt, ohne Schauer und Gewitter und spätestens zum Wochenende mit durchaus um 30 Grad.
0: Einfach schön, danke dir. Das sind die 80er. Das ist Kim Wilde, gleich hier bei uns auf Radio 8. Mit einfach guter Musik in Richtung Wochenende starten.
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0: Ein echter Klassiker von Kim Wilde, die 80er hier bei Radio 8. Und gleich, ja, halten wir das Tempo, würde ich sagen. Das Motto des Tages, Walking on Sunshine. Das machen wir dann nach der Schicht, Birte, oder?
1: Ja.
0: Gleich hier unser besonderer Song, Katrina and the Waves.
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0: Mit Birte Montaseri. Schönen guten Morgen.
1: Morgen, Andi.
0: Ein hochmoderner Roboter geht im Freilandmuseum Bad Windsheim nun bald auf Patrouille.
1: Ja, das Museum erprobt nämlich zusammen mit der Nürnberger Wach- und Schließgesellschaft neue Wege im Denkmalschutz. Sie hat einen Sicherheits- und Wachschutzroboter entwickelt. Rund 50 Zentimeter groß ist er, hat 4 Räder und so soll er nachts durchs Museum fahren und aufpassen, dass nichts passiert. 6 Jahre hat die Entwicklung gedauert. Felix Steuger von der Wach- und Schließgesellschaft.
3: Mit diesem Roboter können wir eben Aufgaben übernehmen wie Personendetektion, Tierdetektion, vorbeugender Brandschutz durch Thermalkamera und Rauchgaserkennung. Wir können einen Perimeterschutz sicherstellen durch Zaunkontrollen. Und das ist eben die Aufgabe hier auch im Freilandmuseum Bad Windsheim, insbesondere wegen dem vorbeugenden Brandschutz, da hier einfach so viele Gebäude stehen, die unwiederbringlich sind.
1: Im Herbst startet für den Roboter im Freilandmuseum dann die 2-monatige Testphase. Bei Unterschwaningen ist es zu einem Unfall mit 2 Verletzten gekommen. Laut Polizei kam eine 61-Jährige aus einem Flurbereinigungsweg und wollte die Staatsstraße 2221 überqueren. Dabei nahm sie einer anderen Autofahrerin die Vorfahrt. Sie stießen zusammen. Die 61-Jährige und die Beifahrerin aus dem anderen Wagen wurden leicht verletzt. Ein Schaden von rund 50.000 Euro für die Fahrzeugwracks musste der Abschlepper kommen. Und die Frau muss sich jetzt wegen fahrlässiger Körperverletzung verantworten. Bei Aberg ist ein Motorradfahrer am späten Abend in einen Wildunfall geraten. Laut Polizei stieß er mit einem Reh auf der Straße zusammen und erlitt möglicherweise einen Schlüsselbeinbruch. Das Reh konnte nicht mehr aufgefunden werden. Der Motorradfahrer kam ins Krankenhaus nach Gunzenhausen. Der Schaden rund 3.000 Euro. Dann noch eine gute Nachricht für Mittelfranken. Große Ehre nämlich für die Ansbacher Rokoko-Festspiele. Sie gehören jetzt offiziell in das Bayerische Landesverzeichnis des immateriellen Kulturerbes. Gestern übergab ihnen Bayerns Heimatminister Albert Füracker die Urkunde. Seit 2003 stellt die UNESCO ja auch immaterielles Kulturerbe ins Licht der Öffentlichkeit. Und das Bayerische Verzeichnis, das hat jetzt genau 103 Einträge, heißt es in einer Presseerklärung. 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Und was das Wetter macht, dafür haben wir unseren Radio 8 Wetterkönig Christian König.
4: Mit Hochklaus tritt der Sommer wieder aufs Gas und das pünktlich zum Wochenende. So gibt es viel Sonne in unserer Region und nur wenig Wolken und das bei etwas aufrischendem Nordostwind und dazu 27 bis 29 Grad. Über Nacht haben wir es sternklar mit Tiefstwerten um 12 Grad und dann gibt es Sonne satt von früh bis spät. Am Wochenende und sogar darüber hinaus keinerlei Schauer, keine Gewitter und es wird hochsommerlich mit bis zu 30 Grad und mehr.
0: Perfekt, einfach nur, wir haben schon 16 in Tauberzellen und aus Schnelldorf, da werden uns 15 Grad gemeldet. Vielen Dank an Bernd hier, unser Radio 8 Wettermelder. Es ist jetzt 7:45 gleich. Der Radio 8 Verkehrsservice für Sie, eine Meldung noch von der A6 Richtung Nürnberg zwischen dem Rastplatz Kohnweier und Lichtenau, 4 Kilometer Stau. Eine Viertelstunde dauert es da länger, laut dem ADAC noch derzeit. Wenn Sie auch noch was melden möchten, dann anrufen oder eine WhatsApp zu mir abschicken ins Studio. Text und Sprachnachrichten natürlich auch auf dieser Nummer 0981 63 und 2x die 0. Gute Fahrt!
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0: Und was passt zum Sommer perfekt? Natürlich ein leckerer Cocktail. Den gab es bestimmt auch am Abend auf der Ziegenwiese. Da wurde ordentlich gefeiert beim italienischen Abend und italienischen Fest. Da war es richtig voll. Also wunderbarer Auftakt. Da wird noch bis zum Sonntag gefeiert auf der Ziegenwiese. Wunderschöne Biergartenatmosphäre mitten in Ansbach in der Scheidberger Straße. Da wünsche ich mal ganz viel Spaß. Heute übrigens auch der Tag der Pina Colada. Das ist doch mal eine Ansage, oder?
1: Super.
0: Nach unserem Feierabend. Wir wissen, was wir tun. Ich weiß zwar nicht, was da genau in diesem Cocktail so drin steckt, aber ich weiß, wie er aussieht, nämlich wie flüssige Spaghetti Carbonara. Ist ja auch egal. Hauptsache, er schmeckt. Das machen wir dann alles heute Nachmittag. Jetzt bringen wir Sie gut in Richtung Wochenende. Schönen guten Morgen.

0: die letzten Stunden vor dem Wochenende. Da bringen wir sie gut rein, natürlich an diesem Freitag. Guten Morgen, Mittelfranken. Hier ist Radio 8 um 7.42 Uhr gleich. Ein großartiger Auftakt war das in Ansbach auf der Ziegenwiese gestern, der italienische Abend. Viel los am Wochenende morgen, das Freundschaftsspiel der Spielvereinigung Ansbach gegen den Club. Um 17 Uhr im Ansbacher Sportpark, dann in Merkendorf die Westernstadt an diesem Wochenende. Und Sie können heute schon shoppen gehen, und zwar Late-Night-Shopping ist angesagt in Neustadt an der Aisch. Heute bei einer weiteren Ausgabe der langen Kultur- und Einkaufsnacht. Da sind viele Geschäfte in der Innenstadt bis 22 Uhr locker geöffnet. Das Motto weltbewegend, wir bewegen unsere Innenstadt, und auf diese lange Kultur- und Einkaufsnacht freut sich auch Neustadts neuer erster Bürgermeister Alexander Müller.
1: Die 11. lange Kultur- und Einkaufsnacht ist einfach dazu da, dass man einfach ein bisschen Schwung reinbringt in die Stadt, die Geschäfte offen haben. Es sind verschiedene Bands an drei Positionen in der Stadt, wo Unterhaltungsmusik gespielt wird, von, ich sage mal, ein bisschen härterer Musik auf ein bisschen lustige Musik.
0: Dazu natürlich ein tolles Rahmenprogramm auch für Kinder mit Kinderschminken, Tanz- und Trommelvorführungen und vielem mehr, und weiteres Highlight zum Beispiel in der Wilhelmstraße im Technologietransferzentrum können Sie dann in Neustadt auch in die Welt der KI, also der künstlichen Intelligenz, eintauchen. Welchen Stellenwert hat denn diese besondere Nacht in Neustadt? Frage an den Bürgermeister.
1: Also für mich persönlich einen sehr hohen Stellenwert, da ich selber fast 14 Jahre in der Innenstadt in einem Geschäft gearbeitet habe. Wir waren auch immer Teil von dieser langen Kultur- und Einkaufsnacht. Es ist zwar immer ein langer Tag für die Angestellten, aber es geht was, es sind Leute in der Stadt. Und ich glaube, das ist wichtig, dass man zeigt, was Neustadt alles zu bieten hat, sowohl von der Kultur her als auch vom Einkaufserlebnis in den verschiedenen Läden.
0: Also das wird eine tolle Stimmung. Da haben Sie heute ausgiebig Zeit zum Shoppen bis 22 Uhr. Viele Geschäfte in der Innenstadt geöffnet bei der langen Kultur- und Einkaufsnacht in Neustadt. Und zum Abschluss gegen 23 Uhr gibt es dann auch noch eine tolle Feuershow, die Sie genießen können. Also ganz viel Spaß wünschen wir Ihnen. Und das Programm, das steht im Netz. Nochmal zum Nachlesen unter neustadt-aisch.de. 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

0: Die großartige Cher hier bei Radio 8. Einfach gute Musik für ihren Freitag. 10 vor 8 haben wir's. Es ist der 10. Juli und im zweiten Viertelfinale der Fußball-WM treffen heute Abend um 21 Uhr Belgien und Europameister Spanien aufeinander. Der erste und bisher einzige WM-Sieg gegen Spanien schrieb vor 40 Jahren belgische Fußballgeschichte. Es war bei der WM 86. Es war ebenfalls ein Viertelfinale. Belgien setzte sich im Elfmeterschießen mit 5:4 gegen Spanien durch und zog ins Halbfinale ein. Also, es wird spannend. Wir schauen jetzt aufs Wetter. Christian König hat perfekte Aussichten für unser Wochenende.
1: Sonnig und am Wochenende um 30 Grad. Was wollen wir mehr? Es gibt keine Schauer und Gewitter, also astreines Grill- und Badewetter.
0: Einfach nur genießen. Mit einfach guter Musik natürlich. Hier auf Radio 8. Die gibt's gleich. Unter anderem mit George Ezra.
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1: Ich bin Stefan Schütz. Guten Morgen. Im Bundestag geht es heute um ein Sparpaket, mit dem die Krankenkassen entlastet werden sollen. Unter anderem vorgesehen ist eine höhere Zuzahlung bei verschriebenen Medikamenten. Statt wie bisher maximal 10 sollen es künftig 15 Euro sein. Gestrichen werden homöopathische Leistungen auf Kassenkosten, Zuschüsse für Zahnersatz werden gekürzt und die kostenlose Mitversicherung von Eheleuten und Lebenspartnern soll beschränkt werden. Damit Haushaltsgeräte und Smartphones künftig länger genutzt werden, soll das Recht auf Reparatur kommen. Nach dem Bundestagsbeschluss ist das Thema heute im Bundesrat. Ursula Winkler berichtet.
2: Geräte müssen künftig schon so gebaut sein, dass man sie reparieren kann. Der Akku etwa darf also nicht fest verschweißt oder verklebt sein, sondern muss ausgetauscht werden können. Die Hersteller werden auch verpflichtet, Produkte während der üblichen Lebensdauer zu einem angemessenen Preis zu reparieren. Eine Waschmaschine zum Beispiel sollte schon 10 Jahre lang gut funktionieren.
1: Im Süden Spaniens sind bei einem schweren Waldbrand mindestens 12 Menschen ums Leben gekommen. Einige wurden in ihren Autos gefunden. Rund 150 Feuerwehrleute sind im Einsatz. Der Brand war gestern rund 300 Kilometer nordöstlich von Malaga ausgebrochen, vermutlich durch eine gerissene Stromleitung. Auch in anderen Teilen Spaniens sowie in Frankreich und Portugal wüten derzeit schwere Waldbrände. Viele erwerbstätige Eltern fühlen sich von staatlichen Familienleistungen wie Kindergeld und Elterngeld unzureichend unterstützt. Laut einer Civé-Umfrage blicken rund 44% kritisch darauf. Besonders das Elterngeld steht in der Kritik. Der Höchstbetrag wurde seit 18 Jahren nicht erhöht und verlor durch Inflation an Kaufkraft. Die Bezugsdauer sind 14 Monate, möglicherweise bald noch 12 Monate. Frankreich steht im Halbfinale der Fußball-Weltmeisterschaft. Die Franzosen setzten sich im Viertelfinale mit 2:0 gegen Marokko durch. Die Tore haben Mbappé in der 60. und Dembélé in der 66. Minute erzielt. Frankreich trifft im Halbfinale auf den Sieger des Duells zwischen Spanien und Belgien. Wer in dem Spiel weiterkommt, entscheidet sich ab 21 Uhr.
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3: Ich bin Birte Montasseri. Nach einem Einbruch am Nürnberger Dutzendteich haben die

0: Ermittler jetzt zwei jugendliche Tatverdächtige ermittelt. Wie berichtet, wurde bei dem Einbruch in einen Tretbootverleih in der Nacht auf Dienstag der Besitzer mit einem Hammer angegriffen und verletzt. Die Täter konnten zunächst fliehen. Aufgrund von Zeugenhinweisen konnte ein 16-Jähriger noch am Abend in einer Nürnberger U-Bahn-Station vorläufig festgenommen werden. Ein Ermittlungsrichter erließ inzwischen Haftbefehl wegen versuchten Mordes und gefährlicher Körperverletzung. Auch sein 17-jähriger Komplize konnte ermittelt werden.
1: Dankeschön, Birte, für die Infos. Um 8:30 in einer halben Stunde wieder mehr aktuelle Nachrichten aus der Region für Sie dann in Franken um 9:30. 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Jetzt zu unserem Radio 8 Wetterkönig Christian König zum Start ins Wochenende. Schönen guten Morgen nochmal, Christian.
2: Guten Morgen, Andi.
1: Das Wochenende klopft also an. Der Sommer von seiner sonnigen Badewetterseite dann auch.
2: Ja, da klopft's unüberhörbar. Wir kriegen Sonne pur von früh bis spät, keine Schauer und Gewitter, nicht heute, nicht morgen, nicht am Sonntag. Die Temperaturen gehen noch ein Stück rauf, von 27 bis 29, am Wochenende durchaus bis 30 Grad, also alles bestens.
1: Jawohl, da legen wir unseren Sommerplan fest, was wir alles vorhaben werden, ist ja auch ordentlich was los. Und dazu haben wir die Temperaturen im Schnitt schon um die 16 Grad, zum Beispiel in Schauerheim. Danke an Carina, unsere Radio 8 Wettermelderin, und in Sachsen bei Ansbach am Bahnhof gemessen 16. Wir schauen auf die Straßen. Es ist gleich 7:45, der Radio 8 Verkehrsservice. Eine Meldung noch von der A6 Richtung Nürnberg zwischen dem Rastplatz Kronweier und Lichtenau. 4 Kilometer Stau. Da dauert es nur noch knapp 10 Minuten länger, laut dem ADAC. Da gab es nämlich einen Lastwagenunfall. Blitzer haben wir noch keinen von Ihnen gemeldet bekommen heute. Wenn Sie einen gesehen haben, dann rufen Sie an oder schicken eine WhatsApp durch. Alles auf dieser Nummer für Sie, 0981 63 und zweimal die 0. Kommen Sie gut an.
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1: Und den genießt man ganz einfach. Ah, ist das schön, oder? Kein Gewitter, nicht morgen, nicht übermorgen, nicht Sonntag, hat unser Radio-Wetterkönig Christian König gesagt. Also ab ins Freibad, grillen auf dem Balkon, die Festivals genießen, Musikveranstaltungen. Ganz toll wird das Wochenende werden. Und natürlich noch ein bisschen Fußball gucken heute Abend. Nächstes Spiel haben wir gehört. Spanien gegen Belgien. Die Franzosen sind auch weiter. Und da gratulieren wir doch, wenn wir schon beim Fußball sind, auch heute dem ehemaligen Fußballnationalspieler und BVB-Legende Lars Ricken. Ja, er wird heute 50. Herzlichen Glückwunsch. Bei diesem Namen würden allerdings viele Fans mit der Zunge schnalzen. Aber die ist ja noch angeschwollen, weil sie sich nach dem WM aus auf die Zunge gebissen haben, um nicht allzu beleidigend gegenüber Nagelsmann herzuziehen.
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1: Und der großartigen Diana Ross jetzt, Upside Down. Schönen guten Morgen.

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1: Lass uns entspannt angehen an diesem Sommertag in Mittelfranken. Hier ist Radio 8. Schönen guten Morgen um 8:12. Vielleicht die Einkaufsliste schreiben jetzt fürs Wochenende und dann sich nicht stressen lassen beim Wochenendeinkauf. Bin gestern auch schon durch die Stadt gelaufen. War schon so ein Gefühl wie Freitag. Volle Eiscafés und Biergärten natürlich. Viele haben draußen getrunken und gegessen. Es ist ja natürlich Urlaubszeit in Mittelfranken und die kann auch sehr gesund sein. Derzeit können wir viel leckeres Obst genießen. Die Kirschen zum Beispiel oder die Erdbeerzeit. Bald kommen die Zwetschgen und draußen in der Natur kreucht und fleucht's auch schon. Das merken wir zum Beispiel, wenn wir abends auf der Terrasse sitzen, im Garten oder auf dem Balkon. Kleine Fliegen, Mücken, Wespen, alles schon unterwegs. Ja, es ist eben momentan ordentlich was los da draußen.
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3: Direkt vor der Haustür reifen an vielen Bäumen jetzt schon leckere rote Kirschen. In Gärten und Parks freut das vor allem die vielen Vögel, die sich gleich darauf stürzen. Im Wald riecht es nach warmem Holz, trockenen Blättern und einfach nach Sommer. Besonders nach sonnigen Tagen bleibt dieser typische Duft noch lange zwischen den Bäumen hängen. Auf den Wiesen und am Wegrand sitzen jetzt überall kleine Grashüpfer. Sobald wir an ihnen vorbeilaufen, hüpfen sie links und rechts blitzschnell aus ihrer Deckung.
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0: die 80er hier bei Radio 8 mit der Steve Miller Band um 10 vor halb 9. Schön, dass Sie bei uns sind. Es ist der 10. Juli. Und der Weg für das neue Heizungsgesetz ist frei. Das Bundesverfassungsgericht hatte einen Eilantrag der Linken abgewiesen. Damit kann der Bundestag heute an diesem Freitag wie geplant über die Reform abstimmen. Und bei Unfällen mit Elektrorollern gelten künftig strengere Regeln für deren Vermieter. Der Bundestag hat am späten Abend eine Gesetzesänderung verabschiedet, durch die die Geschädigten leichter an Schadenersatz kommen sollen. Jetzt kommen wir ans Wetter, zum Thema Wetter mit Christian König, unserem Radio 8 Wetterkönig, und einfach nur guten Aussichten.
1: Ein perfektes Grill- und Badewetterwochenende steht an, mit Sonne satt, ohne Schauer und Gewitter und spätestens zum Wochenende mit durchaus um 30 Grad.
0: Das klingt einfach nur genial. Dankeschön, Christian. Gleich einfach gute Musik. Weiter geht's mit Aloe Black hier auf Radio 8. Noch vor den Nachrichten Franken um halb, Radio 8 regional mit Birte gleich.
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In Franken um halb, Radio 8 regional geht's gleich nach Dietenhofen zum Playmobil-Werk. Dort stehen die Bänder ja eigentlich still, aber so ganz dann doch nicht. Warum und inwiefern, das weiß Birte Montasseri jetzt gleich hier in Franken um halb, Radio 8 regional. Neue Ausgabe um halb neun für Sie nach einfach guter Musik. Zuvor gibt's Camouflage.

0: Die 80er hier bei Radio 8 mit Camouflage, einfach gute Musik. Und gleich gibt's die beiden hier. Das sind Mel und Kim und ihr Song Respectable. Unser besonderer Song hier gleich für Sie.
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0: Mit Birte Montaseri, guten Morgen.
2: Morgen, Andi.
0: Eigentlich stehen die Maschinen still im Playmobil-Werk in Dietenhofen, aber so ganz still ist es in den Werkshallen dann doch nicht.
2: Tja, nach dem Aus für Playmobil-Produktion in Dietenhofen herrschen Wut und Verwirrung bei vielen der 350 ehemaligen Mitarbeitenden. Denn tatsächlich wird am Standort noch weitergearbeitet. Personal aus Tschechien und von anderen externen Firmen sei vor Ort, um Restarbeiten zu erledigen, das berichtet die FLZ. Was für Restarbeiten das konkret sind, ist offen. Die Horst Brandstätter Gruppe betonte laut FLZ, dass sie im Rahmen der Standortabwicklung erfolgen. Ende Juni ging die Ära Playmobil Made in Germany offiziell zu Ende. Die kleinen Plastikfiguren werden jetzt in Tschechien und auf Malta gefertigt. Ein hochmoderner Roboter geht im Freilandmuseum Bad Windsheim jetzt auf Patrouille. Das Museum erprobt zusammen mit der Nürnberger Wach- und Schließgesellschaft neue Wege im Denkmalschutz. Sie hat einen Sicherheits- und Wachschutzroboter entwickelt. Rund 50 Zentimeter groß und auf 4 Rädern soll er nachts durchs Museumsgelände fahren und aufpassen, dass nichts passiert. 6 Jahre hat die Entwicklung gedauert. Felix Steuger von der Wach- und Schließgesellschaft.
3: Mit diesem Roboter können wir eben Aufgaben übernehmen wie Personendetektion, Tierdetektion, vorbeugender Brandschutz durch Thermalkamera und Rauchgaserkennung. Wir können einen Perimeterschutz sicherstellen durch Zaunkontrollen. Und das ist eben die Aufgabe hier auch im Freilandmuseum Bad Windsheim, insbesondere wegen dem vorbeugenden Brandschutz, da hier einfach so viele Gebäude stehen, die unwiederbringlich sind.
2: Im Herbst startet für den Roboter im Freilandmuseum die 2-monatige Testphase. Im Tiergarten Nürnberg ist es zu einem tragischen Unfall gekommen. Infolgedessen musste ein Jungtier bei den Löwen eingeschläfert werden. Laut Pressemitteilung hatte Löwenkater Chiron eines der Jungtiere gemaßregelt und dazu in die Hüfte gebissen. Ein solches Verhalten sei bei Löwen üblich, betont der Tiergarten. Allerdings verletzte er die Wirbelsäule des Kleinen so schwer, dass es eingeschläfert werden musste. Alle Rudelmitglieder hatten aber inzwischen schon die Gelegenheit, sich von dem toten Tier zu verabschieden, heißt es weiter beim Tiergarten. Noch eine gute Nachricht für Mittelfranken. Einen rundum gelungenen Ausflug hat jetzt der Seniorenbeirat Treuchtlingen erlebt und organisiert. Zunächst ging es mit dem Bus zu MS Brombachsee. Tja, und dann schipperte der beliebte Trimaran mit den Senioren für rund 1,5 Stunden über den Brombachsee. Den 45 Personen wurde zu Beginn eine Kapitänskaffeetafel mit Leckerkuchen serviert. Tja, und bei bestem Wetter genossen sie natürlich die Aussicht vom See. Soweit Franken um halb, Radio 8 regional. 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Das Wetter jetzt mit Christian König, Ihrem Radio 8 Wetterkönig.
4: Mit Hochklaus tritt der Sommer wieder aufs Gas und das pünktlich zum Wochenende. So gibt's viel Sonne in unserer Region und nur wenig Wolken und das bei etwas aufrischendem Nordostwind und dazu 27 bis 29 Grad. Über Nacht haben wir es sternklar mit Tiefstwerten um 12 Grad und dann gibt's Sonne satt von früh bis spät. Am Wochenende und sogar darüber hinaus keinerlei Schauer, keine Gewitter und es wird hochsommerlich mit bis zu 30 Grad und mehr.
0: Ja, dem ist nichts mehr hinzuzufügen. Perfekt, ich danke dir Christian in Heilsborn am Münster, dazu schon 19 Grad und 18, die werden uns aus Haundorf gemeldet. Vielen Dank hier an Bernd, unser Radio 8 Wettermelder vor Ort. 8:45 haben wir es, der Radio 8 Verkehrsservice, gute Nachricht, die A6 Richtung Nürnberg. Zwischen Ansbach und Lichtenau Unfallstelle geräumt. Da gab es ja einen Unfall mit dem Lastwagen. Trotzdem noch ein bisschen Stau Richtung Nürnberg zwischen Ansbach und Lichtenau. Bergungsarbeiten laufen noch ein bisschen, Standstreifen und rechter Fahrstreifen. Da kann es noch ein bisschen zu Stockungen und Stauungen kommen. Ansonsten aber die Unfallstelle, wie gesagt, geräumt. Wenn Sie auch noch was haben für uns, 0981 63 zweimal die 0. Da können Sie mir eine WhatsApp ins Studio schreiben oder einfach direkt anrufen bei unserer Doris heute im Hörerservice.
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0: Mit Mel und Kim und der wunderbaren Leonie, die war letztes Jahr auch bei den Ansbach Open nicht mehr lang hin. Ende Juli, Ansbach Open am Hochschulcampus, ansbachopen.de. Dort gibt es die Tickets für Sie mit The Boss House unter anderem und natürlich Kamrad am Sonntag, dem 26. Juli. So, viele sind jetzt oder viele fliegen demnächst in den Urlaub, sind ja auch schon Sommerferien in einigen Bundesländern, aber das ist ja, sowas ist wirklich, kann man sich gar nicht vorstellen. Du willst eigentlich abfliegen und du kommst nicht weg, weil die ganze Flughafen und das Flughafenpersonal bzw. die Kabinencrew besoffen ist. Ja?
2: What?
0: Der Pilot, ja richtig, das ist jetzt passiert. Es ist unglaublich. Die British Airways hat einen Flug von Barbados nach London kurz vor dem Start gestrichen, weil die Crew eben nach einem ausgearteten Saufgelager am Abend noch wirklich betrunken im Hotel
2: Nein.
0: lag. Ja, im Hotel. Der Steward, der hat sich übergeben, der lag im Bett, der war fix und alle, der Pilot, also da ging nichts mehr. 300 Passagiere mussten warten.
2: Ach Gott.
0: Und sogar die Crew musste am nächsten Tag heimfliegen, ja, mit einem Flugzeug. Also die mussten erstmal ausgenüchtert werden.
2: Du meine Güte.
0: Das ist schon unglaublich, oder? Warum wundert mich das nicht, dass es bei der British Airline passiert? Aber das ist doch gut zu wissen, oder? Barbados ist jetzt das neue Mallorca.
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0: Das ist Leonie, einfach gute Musik hier bei Radio 8, 8.42 Uhr haben wir es an diesem Freitag.
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0: Eichzeit natürlich wieder freitags immer bei Radio 8. Guten Morgen Mittelfranken. Er ist auch immer viel unterwegs, unser Franken-Comedian Stefan das Eich Eichner. Und auf Tour. Er schaut sich natürlich aber auch vieles an oder hört sich auch vieles an. Letztens auch ein Konzert von den Toten Hosen. Und dazu heute sein Fazit. Bitteschön.
2: Letztes Wochenende hatte ich eine feine zweitägige Sause in Düsseldorf. Da war ich auf den beiden Heimspielen der Toten Hosen und ich muss sagen, es war ein feiner Abriss im Stadion. Die Jungs können es immer noch. Aber wenn ich jetzt den einen oder anderen höre, der sagt, das ist doch kein Punk mehr, bla bla. Also im Vergleich zu meinem ersten Hosenkonzert 1988 hat schon ein wenig nachgelassen. Aber sie haben noch immer wesentlich mehr Punk als so manche ihrer Fans. Ich bin in einer relativ großen Toten-Hosen-WhatsApp-Gruppe. Da werden teilweise Tickets verkauft, die übrig sind, sich auch anderweitig ausgetauscht. Aber da gibt's auch Diskussionen, da klappst du die Zehennägel hoch. Das hat mit Punk nichts zu tun. Beispiel Konzert Frankfurt Stadion an diesem heißen Wochenende neulich. Ist das Stadiondach offen oder zu? Wenn die das Dach zumachen, wird's doch unerträglich warm. Nein, weil dann die Sonne nicht so reinscheint, dann heizt sich's vorher nicht so auf. Aber ist das denn dann gut gelüftet? Ich bin mir vorgekommen wie bei Loriot.
1: Bertha, das Ei ist hart. Wie lange hat das Ei denn gekocht?
2: Ey, die Diskussion ging über 3 Tage. Am Veranstaltungstag fragt wieder einer, ist das Dach jetzt heute offen oder zu? Hab ich geschrieben, es ist gekippt. Ja, ich spreche fließend ironisch, aber ich habe festgestellt, dass mein Humor nicht wenige in der Gruppe einfach nicht kapieren. Einige haben schon ein Lachsmiley drunter gemacht, aber Arne schreibt noch 10 Minuten, ich habe gerade gegoogelt, das Dach kann man nicht kippen. Alter Schwede. Und wer meint, es geht nicht noch dümmer, oh doch. Nach dem ersten Düsseldorf-Konzert schreibt einer in die Gruppe, war heute ganz vorne drin, hab mein Geldbeutel verloren. Schreibt einer, geh ins Stadionfundbüro, da haben die gestern einen ganzen Karton voll Zeugs hingetragen. Am nächsten Tag, Geldbeutel war tatsächlich da, aber der war leer. Hat jemand zufällig mein Geld gefunden? Kein Scherz. Und Gott sei Dank gibt's ja noch andere mit meinem Humor. Waren das so rote und blaue Scheine? Und er, ja. Und ich? Mit der 10 und einer 20 drauf. Ja, genau. Und ich habe mir nur gedacht, wer verarscht hier eigentlich wen? Ich sag's euch, Leute, wir sind verloren. Apropos verloren, wir kommen zum Schluss zu etwas völlig anderem. Grüßle an dich, Donald, du Wettbewerbsverzerrer. Und danke, Belgien. Ich hoffe, es gibt jetzt keine Strafzölle auf Pommes. Bis gleich, das Eich.
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0: Die 80er hier bei Radio 8 mit Land und Beat. Einfach gute Musik um 8 vor 9. Der Euro, er soll digital werden. Zusätzlich zum Bargeld soll es auch virtuelles Geld geben. Das EU-Parlament hat die Einführung beschlossen. Jetzt müssen noch die 27 Mitgliedstaaten darüber verhandeln. Und Deutschland soll in den kommenden Jahren zahlreiche neue Gaskraftwerke bekommen. Der Bundestag hat den Plänen der schwarz-roten Koalition zugestimmt. Bis Ende 2031 sollen neue Kraftwerke entstehen, damit auch dann genug Strom da ist, wenn Wind und Sonne nicht genug Energie liefern, heißt es. Jetzt schauen wir aufs Wetter. Das sind perfekte Aussichten für unser Sommerwochenende. Christian König, unser Radio 8 Wetterkönig.
1: Sonnig und am Wochenende um 30 Grad. Was wollen wir mehr? Es gibt keine Schauer und Gewitter, also astreines Grill- und Badewetter.
0: So ist es, perfekt. Wir genießen das Ganze. Mit einfach guter Musik natürlich hier bei uns auf Radio 8, gleich mit Dua Lipa noch. These Walls.
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1: Ich bin Stefan Schütz. Guten Morgen. Bundestag und Bundesrat entscheiden heute über zahlreiche Gesetze. Dazu gehört das Gebäudemodernisierungsgesetz, auch als Heizungsgesetz bekannt. Zoe Tassovali berichtet.
2: Die Koalition will vor allem die umstrittene 65%-Regel kippen. Neue Heizungen sollen also nicht mehr zwingend überwiegend mit erneuerbaren Energien laufen. Stattdessen setzt die Regierung auf mehr Wahlfreiheit. Neue Gas- und Ölheizungen bleiben möglich. Sie müssen allerdings nach und nach mit einem steigenden Anteil klimaneutraler Brennstoffe betrieben werden.
1: Der Bundestag stimmt heute über die geplante Gesundheitsreform ab. Gesundheitsministerin Wagen will die gesetzlichen Krankenkassen entlasten, weil deren Ausgaben stark steigen und so Beitragserhöhungen verhindern. Geplant sind Ausgabenbremsen bei Praxen, Kliniken, Apotheken und der Pharmabranche. Patienten müssen sich auf höhere Zuzahlungen für Medikamente und Einschränkungen bei der Familienversicherung einstellen. Künftig will Volkswagen aus Kostengründen deutlich weniger verschiedene Fahrzeugmodelle vom Band rollen lassen und die Optionen für die Ausstattung sollen um bis zu 75% schrumpfen. Das kündigte der Konzern nach einer Aufsichtsratssitzung an. Größter Einschnitt, statt 12 Millionen Fahrzeuge sollen bald noch 9 Millionen pro Jahr gebaut werden. Unklar ist, wie viele Stellen abgebaut werden, laut Medienberichten bis zu 120.000. Vor gut einem Monat war das vordere Fahrwerk einer Lufthansa-Maschine am Gate in Frankfurt plötzlich eingeknickt. Jetzt liegt der Bericht der Flugunfalluntersuchung vor und der zeigt, es gibt deutlich mehr Verletzte als bisher bekannt. 23 statt 5, von denen die Airline bisher gesprochen hat. Offenbar wurde ein Verriegelungsstift nicht verwendet, der verhindert hätte, dass das Bugfahrwerk einklappen kann. Frankreich steht als erster Halbfinalist der Fußball-WM fest. Der Top-Favorit auf den Gewinn des Turniers setzte sich mit 2:0 gegen Marokko durch. Der nächste Gegner wird am Abend im Spiel Spanien gegen Belgien ermittelt. Los geht's um 21 Uhr. Und Tennisprofi Alexander Zverev spielt am Nachmittag gegen den Briten Arthur Ferry um den Einzug ins Wimbledon-Finale.
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3: Ich bin Birte Montasseri. An diesem Wochenende sollen in ganz Mittelfranken die Temperaturen wieder steigen. Wegen der großen Trockenheit steigt darum auch wieder die Waldbrandgefahr. Darum hat die Regierung von Mittelfranken für das Wochenende wieder Luftbeobachtungen angeordnet. Neben einem ehrenamtlichen Piloten sind speziell ausgebildete Luftbeobachter von Feuerwehr und Forstbehörde mit an Bord. Sie werden von Schwabach-Büchenbach und Rothenburg aus starten. An dieser Stelle nochmal der Hinweis, aktuell ist im Wald Rauchen verboten. Kein offenes Feuer oder Grillen im Wald, Fahrzeuge nicht auf Wiesen oder Waldwegen parken und keine Zigaretten aus dem Fenster werfen.
4: Ja, ganz wichtig. Dankeschön, Birte.

0: Diese Infos um 9:30 wieder mehr Nachrichten dann aus Mittelfranken. In Franken um 9:30 Radio 8 Regional. Das Wetter, jetzt mit ihm hier, Christian König, unser Radio 8 Wetterkönig. Und die Frage, wie lange, Christian, und wie heiß wird denn dieses neue Sommerkapitel bei uns?
1: Ja, das kann eine ganze Weile noch dauern, bis weit in die kommende Woche rein, dieses Sommerkapitel mit Hitzehöhepunkt wahrscheinlich so Dienstag, Mittwoch, da sind alle mal bis 34 Grad drin. Schauer oder Gewitter, die ja für die Natur auch mal ganz gut wären, die lassen sich bitten und vor Wochenmitte wird da nichts passieren.
0: In Gollhofen haben wir schon 20 Grad und auch in Großenried, da werden uns 19 gemeldet. Vielen Dank hier an Beate, unsere Radio 8 Wettermelderin. Es ist 9:03, hier ist der Radio 8 Verkehrsservice und eine Meldung noch von der A6 Richtung Nürnberg. Zwischen Ansbach und Lichtenau, da laufen noch Bergungsarbeiten. Nach einem Unfall Standstreifen und rechter Fahrstreifen noch ein bisschen blockiert derzeit. Es staut sich etwas, noch bis etwa 10 Uhr dauert das Ganze laut dem ADAC. Wir haben keine Blitzer heute Vormittag, noch gar keinen gemeldet bekommen von Ihnen. Haben Sie einen gesehen auf dem Weg vielleicht zum Wochenendeinkauf? Dann rufen Sie an oder schicken schnell eine WhatsApp durch auf dieser Nummer 0981 63 und zweimal die 0. Gute Fahrt wünschen wir Ihnen.
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0: 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Das ist einfach gute Musik. Im Studio dazu Andreas Fischer an diesem Freitag. Schönen guten Morgen, hallo zusammen.

0: Katy Perry ist das. Einfach gute Musik hier bei Radio 8 an diesem Freitag.
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0: Duran Duran, die 80er hier bei Radio 8. The Wild Boys um 10 vor halb 10. Es ist Freitag. Und der Top-Favorit hat's gepackt am Abend. Frankreich steht im Halbfinale der Fußball-Weltmeisterschaft. Die Franzosen setzen sich im Viertelfinale mit 2:0 gegen Marokko durch. Und im Halbfinale geht's nun gegen Spanien oder Belgien. Wer von den beiden weiterkommt, das entscheidet sich dann heute Abend ab 21 Uhr. Und Tennisprofi Alexander Zverev hingegen, der will auf seinen ersten Grand-Slam-Titel seiner Karriere direkt den zweiten folgen lassen. Und gelingen soll das beim Rasenklassiker in Wimbledon. Dafür muss im Halbfinale heute ein Sieg gegen den Briten Arthur Ferry her. Jetzt Christian König, unser Radio 8 Wetterkönig, mit einfach perfekten Aussichten für unser Sommerwochenende.
1: Ein perfektes Grill- und Badewetterwochenende steht an mit Sonne satt, ohne Schauer und Gewitter und spätestens zum Wochenende mit durchaus um 30 Grad.
0: Also einfach genießen. Dankeschön, Christian. Robert Palmer, gleich hier mit Johnny and Mary. Einfach gute Musik hier für Ihren Freitag auf Radio 8.
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Bei Birte Montasseri geht's in Franken um halb, jetzt gleich Radio 8 Regional um halb 10 nach Dietenhofen. Eigentlich stehen die Maschinen dort im Playmobilwerk ja still, aber so ganz dann doch nicht. Warum, das erfahren wir gleich nach Michael Schulte.

0: Das ist Musik aus Deutschland von Michael Schulte, Broken Sunshine hier bei Radio 8 mit einfach guter Musik. Geht's in den Vormittag und gleich tolle Ballade von diesen Jungs hier, Orange Blue, She's Got That Light, gibt's gleich hier als besonderen Song für Sie auf Radio 8.
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0: Im Studio ist Birte Montasseri, hallo.
2: Hallo Andi.
0: Ja, eigentlich stehen die Maschinen still im Playmobilwerk in Dietenhofen, aber so ganz still ist es in den Werkshallen dann doch nicht.
2: Genau, nach dem Aus für die Playmobil-Produktion in Dietenhofen herrschen Wut und Verwirrung bei vielen der 350 ehemaligen Mitarbeitenden, denn tatsächlich wird am Standort noch weiter gearbeitet. Personal aus Tschechien und von anderen externen Firmen sei vor Ort, um Restarbeiten zu erledigen, das berichtet die FLZ. Was für Restarbeiten das konkret sind, ist offen. Die Horst Brandstätter Group betonte laut FLZ, dass sie im Rahmen der Standortabwicklung erfolgen. Ende Juni ging die Ära Playmobil Made in Germany offiziell zu Ende. Die kleinen Plastikfiguren werden jetzt in Tschechien und auf Malta gefertigt. Beim Abbiegen überholen, das ist keine besonders gute Idee. Das zeigt auch dieser Unfall bei Wieset. Ein Landwirt fuhr mit seinem Traktor von Kayerberg Richtung Wieset. Als er links abbiegen wollte auf einen Wirtschaftsweg, hatte schon ein 25-jähriger Autofahrer zum Überholen angesetzt und beide stießen also zusammen. Laut Polizei wurden der Autofahrer und seine Beifahrerin schwer verletzt. Sie kamen ins Krankenhaus, ein Sachschaden von etwa 6.000 Euro. Die Polizei Feuchtwang ermittelt. Alles, was rollt und Rang und Namen hat, am kommenden Sonntag wird es jede Menge Old- und Youngtimer auf dem Marktplatz von Gunzenhausen zu sehen geben. Die Altmühltal Classics Sprint wird hier Station machen, das teilt die Stadt in einer Presseerklärung mit. Ab 10.15 Uhr werden die verschiedensten Fahrzeuge erwartet, mal historische Oldtimer, mal elegante Sportwagen von Ferrari, Aston Martin oder Porsche. Und noch eine gute Nachricht für Mittelfranken. Große Ehre für die Ansbacher Rokoko-Festspiele nämlich. Die gehören jetzt offiziell in das Bayerische Landesverzeichnis des immateriellen Kulturerbes. Gestern übergab Bayerns Heimatminister Albert Füracker die Urkunde dafür. Seit 2003 stellt die UNESCO ja auch immaterielles Kulturerbe ins Licht der Öffentlichkeit. Das Bayerische Verzeichnis hat jetzt 103 Einträge, heißt es in einer Presseerklärung. 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
3: Mit Hochklaus tritt der Sommer wieder aufs Gas und das pünktlich zum Wochenende. So gibt es viel Sonne in unserer Region und nur wenig Wolken, das bei etwas aufrischendem Nordostwind und dazu 27 bis 29 Grad. Über Nacht haben wir es sternklar mit Tiefstwerten um 12 Grad und dann gibt es Sonne satt von früh bis spät. Am Wochenende und sogar darüber hinaus keinerlei Schauer, keine Gewitter und es wird hochsommerlich mit bis zu 30 Grad und mehr.
0: Perfekt, danke schön, Christian. Wir haben schon 21 in Burg Oberbach an der Kirche und aus Kronheim werden uns 20 Grad gemeldet. Vielen Dank hier an Harald, unser Radio 8 Wettermelder. 9:30 Uhr, es ist, ja, hier ist der Radio 8 Verkehrsservice mit der A6 Richtung Nürnberg. Wenn Sie da unterwegs sind, stehen Sie im Stau und zwar insgesamt auf 6 Kilometer noch zwischen Ansbach und Lichtenau hier Richtung Nürnberg. Das Ganze dauert etwa noch 40 Minuten laut dem ADAC, bis Sie da durch sind. Ansonsten haben wir einen Blitzer jetzt gemeldet bekommen, den ersten Blitzer des Vormittags, da schau an. Ja, heute mal.
2: Jetzt erst?
0: Jetzt erst, ja.
2: Ist ja gemütlich.
0: Etwas ruhig, vielleicht kommen da noch mehr jetzt. Zwischen Kreilsheim und Feuchtwangen steht er auf Höhe Haundorf. Dankeschön an Rainer fürs Melden auf dieser Nummer 0981 63 und zweimal die 0. Per WhatsApp weiterhin ins Studio oder am Telefon bei unserer Doris im Hörerservice. Gute Fahrt.
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0: 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Ja, schönes Sommerwochenende können Sie durchplanen. Viel los an diesem Wochenende. Viele Veranstaltungen, Konzerte und auch Feste. Und heute, ja, wird er sich wahrscheinlich ein goldenes Steak traditionell bestellen, Franck Ribéry. Heute ist nämlich der Ehrentag der Kuh. Ja, das muss man auch mal gesagt haben. Ich muss auch noch einkaufen gehen, fällt mir gerade ein nach Feierabend. Also was immer auf den Grill kommt heute Abend, ob Fleisch, vegetarisch oder vegan, da wünschen wir viel Spaß und guten Appetit. Wir bringen Sie entspannt rein in den Freitag. Hier mit Corona gleich. The Rhythm of the Night. Zuvor aber senken wir ein bisschen den Blutdruck mit Orange Blue hier auf Radio 8.

0: Die letzten Stunden vor dem Wochenende, hier ist Radio 8, wir bringen Sie gut dorthin, gleich 9:45. Ja, viel los gestern Abend, toller Auftakt, volle Ziegenwiese an der Scheidberger Straße in Ansbach mit dem großen italienischen Abend. Das war richtig stimmungsvoll, gefeiert wird ja noch bis Sonntag. Morgen zum Beispiel das Freundschaftsspiel der Spielvereinigung Ansbach gegen den Club und in Merkendorf, da gibt's die Westernstadt am Wochenende. Und heute schon können Sie Late Night shoppen gehen und zwar in Neustadt an der Aisch. Lecker essen und Spaß haben heute in Neustadt bei einer weiteren Ausgabe der langen Kultur- und Einkaufsnacht. Die steht unter dem Motto Weltbewegend. Wir bewegen unsere Innenstadt. Zahlreiche Geschäfte in der Innenstadt haben bis 22 Uhr heute Abend geöffnet. Also da gibt's ein buntes Programm auch für Kinder. Und ja, welchen Stellenwert hat denn diese besondere Nacht in Neustadt? Frage an den ersten Bürgermeister Alexander Müller.
1: Also für mich persönlich einen sehr hohen Stellenwert, da ich selber fast 14 Jahre in der Innenstadt in einem Geschäft gearbeitet habe. Wir waren auch immer Teil von dieser langen Kultur- und Einkaufsnacht. Es ist zwar immer ein langer Tag für die Angestellten, aber es geht was, es sind Leute in der Stadt. Und ich glaube, das ist wichtig, dass man zeigt, was Neustadt alles zu bieten hat, sowohl von der Kultur her als auch vom Einkaufserlebnis in den verschiedenen Läden.
0: Ja, und das ist doch einiges. Und ein Highlight an dann zum Abschluss des Abends ist eine Feuershow.
1: Ja, ist eine Feuershow am Marktplatz direkt vorm Rathaus, so gegen 23 Uhr. Die meisten Geschäfte machen vermutlich um 22 Uhr zu. Das heißt, dann sammelt sich alles ein bisschen Richtung Marktplatz und da kommt ein Feuerkünstler, der war die letzten Jahre schon da vorm Rathaus mit der Kulisse Rathaus im Hintergrund. Sieht es super toll aus.
0: Also das wird ein toller, schöner Sommerabend, Late-Night-Shopping und viele Aktionen heute bei der großen Einkaufs- und Kulturnacht in Neustadt an der Aisch für die ganze Familie. Wir wünschen viel Spaß beim Shoppen und Genießen und das Programm gibt's im Netz unter neustadt-aisch.de für Sie.

0: Sunshine, Cover Me in Sunshine. Hier ist Radio 8 und das ist das Stichwort für das Wochenende. Das Sommerwochenende steht an in Mittelfranken bei Temperaturen bis 30 Grad. Jetzt aber erstmal zu den Top-Themen des Morgens an diesem Freitag. In Franken um halb, Radio 8 regional mit Birte Montaseri.
1: Tja, Verwirrung bei den rund 350 ehemaligen Playmobil-Mitarbeitenden. Im Werk Dietenhofen sind zwar die Lichter ausgegangen, dennoch gibt's laut FLZ noch Restarbeiten zu erledigen. Und das machen nicht die eigenen Mitarbeitenden. Stattdessen hat die Horst Brandstätter Group Personal aus Tschechien und externen Firmen geholt. Und ein hochmoderner Roboter geht im Freilandmuseum Bad Windsheim jetzt auf Patrouille. Das Museum erprobt mit der Nürnberger Wach- und Schließgesellschaft neue Wege im Denkmalschutz. Da gibt's nämlich einen neuen kleinen Wachroboter, 50 cm groß, 4 Räder, und der fährt jetzt Patrouille mitten in der Nacht.
0: Ja, genau. Eine Testphase ab dem Herbst, 2 Monate lang. Wir sind gespannt. Kann auch sein, dass ein Igel den Weg kreuzt und der bleibt dann auch stehen und dann wird das gemeldet. Aber das ist alles Einstellungssache. Das kann man, die Software kann man da wunderbar
1: ein schlaues Teil.
0: Ja, auf jeden Fall ein schlaues Teil. Bräuchte jetzt nur noch einen Namen, oder?
1: Robby.
0: Ja, vielleicht nennen wir ihn mal so. Dankeschön,
1: Birte.
0: Alles zum Nachlesen immer gerne im Netz auf radio8.de und in unserer App. Dort stehen auch die vielen Freizeittipps fürs Wochenende. Nicht nur Kirchwein werden gefeiert, auch die lange Einkaufsnacht zum Beispiel, wie gesagt, in Neustadt, Ansbach, die Ziegenwiese, Merkendorf, die Westernstadt und vieles, vieles mehr. Wir wünschen Ihnen ein ganz tolles Wochenende mit Radio 8 im Ohr. Gleich noch Lionel Richie vor den Nachrichten um 10.
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1: Ich bin Stefan Schütz. Die Krankenkassenkosten müssen runter, deswegen stimmt der Bundesrat heute über eine Gesundheitsreform ab. Heißt unter anderem, für Medikamente in der Apotheke muss mehr dazu bezahlt werden. Die Mitversicherung des Partners wird eingeschränkt. Bayerns Ministerpräsident Söder sagte im ZDF:
2: Wir haben jetzt in den letzten Tagen noch massive Nachbesserungen erreicht, zum Beispiel für die Krankenhäuser. Da wird noch mal Geld draufgelegt, da wird noch mal flexibilisiert, also auch den Krankenhäusern mehr Möglichkeiten gegeben, sich selber zu gestalten. Also ist noch mal eine Menge nachgearbeitet worden, auch auf Druck der Länder. Und ich glaube, das Paket ist jetzt unterm Strich auch mit Schmerzen zustimmungsfähig.
1: Die Inflation schwächt sich weiter ab. Im Juni sind die Verbraucherpreise im Vergleich zum Vorjahr um 2,3% gestiegen. Im Mai waren es 2,6, im April 2,9%. Das meldet das Statistische Bundesamt. Haupttreiber bleiben die Energiepreise, die wegen des Iran-Kriegs weiter überdurchschnittlich teuer geworden sind. Allerdings ist der Anstieg dort schwächer ausgefallen als im Vormonat. Das Recht auf Reparatur nimmt heute im Bundesrat die nächste Hürde. Geräte wie Smartphones oder Waschmaschinen müssen künftig so gebaut sein, dass sie sich reparieren lassen. Ein Akku darf also nicht mehr fest verklebt oder verschweißt sein. Zusätzlich müssen Hersteller ihre Produkte während der üblichen Lebensdauer zu einem angemessenen Preis reparieren. Eine Waschmaschine sollte 10 Jahre zuverlässig funktionieren, heißt es. Bei einem Waldbrand im Süden Spaniens sind mindestens 12 Menschen ums Leben gekommen. Das hat der Notdienst der Region Andalusien mitgeteilt. Die genaue Opferzahl ist aber noch unklar. Der Bürgermeister der betroffenen Gemeinde Los Galardos spricht von einem Feuer nie dagewesenen Ausmaßes. Bilder zeigen, wie sich die Flammen über weite Teile der waldreichen Provinz Almeria ausbreiten. Auch in Frankreich und Portugal gibt es aktuell Waldbrände. Die Ständige Impfkommission schränkt ihre Corona-Impfempfehlung für ältere Menschen ein. Wer gesund ist, sollte sich erst ab 75 Jahren im Spätsommer oder Frühherbst impfen lassen. Bisher lag die Grenze bei 60 Jahren. Die Begründung, die Fallzahlen sind seit dem Ende der Pandemie kontinuierlich zurückgegangen. Für gesunde Säuglinge, Kinder und Jugendliche gilt schon länger keine Impfempfehlung mehr.
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3: Ich bin Birt Montasseri. Nach dem Aus für die Playmobil-Produktion in Dietenhofen herrschen jetzt Wut und Verwirrung bei vielen der 350 ehemaligen Mitarbeitenden, denn tatsächlich wird am Standort noch weitergearbeitet. Personal aus Tschechien und von anderen externen Firmen seien vor Ort, um Restarbeiten zu erledigen, berichtet die FLZ. Was für Restarbeiten das sind, ist noch offen. Die Horst Brandstätter Group betonte laut FLZ, dass sie im Rahmen der Standortabwicklung erfolgen. Ende Juni ging die Ära Playmobil Made in Germany offiziell zu Ende. Die kleinen Plastikfiguren werden jetzt in Tschechien und Malta gefertigt. Dann der Blick aufs Wetter. Mit viel Sonne, wenig Wolken und 27 bis 29 Grad geht es heute Richtung Wochenende. Kommende Nacht haben wir dann sternenklaren Himmel und es kühlt auch wieder deutlich runter. 12 Grad morgen die Frühwerte. Übers Wochenende hinaus gibt es weiterhin Sonnenschein von früh bis spät. Kein Regen in Sicht, Werte um die 30 Grad. Der Blick auf die Straßen in Mittelfranken. A6 Heilbronn Richtung Nürnberg zwischen Ansbach und Lichtenau momentan 6 Kilometer Stau und mindestens 35 Minuten extra Fahrzeit. Grund sind Bergungsarbeiten nach einem LKW-Unfall. Der rechte Fahrstreifen und die Spannspur sind blockiert.

In diesen Minuten sollte das alles aber fertig sein. Dann ein Blitzer zwischen Crailsheim und Feuchtwangen auf Höhe Hauendorf. Danke an Rainer fürs Bescheid geben. Und wer noch einen Blitzer entdeckt, kann sich auch gerne melden. Per Telefon oder WhatsApp über die 0981 63 00.

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1: Am Sonntag dreht sich in Kalbensteinbeck und Großweingarten alles um die Kirsche beim Kirschhoffest. Das Ganze ist ein Dorffest mit Direktvermarktung und Regionalmarkt zur Kirschente eben und findet in Kalbensteinbeck und Großweingarten statt. Das Besondere dabei, in gut 60 Höfen gibt es dann allerlei Leckereien und auch Besonderheiten rund um die Kirschen. Einzigartige Kirschspezialitäten vom Brombachseer Obstland, aber auch Kirschprodukte aus anderen Kirschregionen Deutschlands oder sogar Europas. Und es haben dann auch gemütliche Höfe geöffnet, die sonst nie offen haben. Außerdem gibt es auch jede Menge Musik in den Höfen und auch auf den Gassen, Spieleangebote für Kinder und es gibt auch ein Bus-Shuttle zwischen den beiden Dörfern. Startschuss für das Kirschhoffest in Kalbensteinbeck und Großweingarten ist am Sonntag ab 10.
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1: Ich bin Birt Montasseri. Auf der S-Bahn-Strecke Nürnberg-Ansbach ist ab heute alles wieder beim Alten, fast zumindest. Wie berichtet, hatten Bauarbeiten ja schon seit Mitte April dazu geführt, dass die S4 nur stündlich fahren konnte, statt wie sonst üblich alle 20 bis 40 Minuten. Zwischen Rostal und Heilsbronn musste der Hang saniert werden und am Nürnberger Bahnhof ließ die Bahn Weichen erneuern. Das alles ist nun fertig. Allerdings stehen jetzt im Raum Ansbach noch letzte Arbeiten an den Weichen dort an. So die FLZ, also wird es punktuell auch noch allerletzte Ausfälle geben. Nach dem Aus für die Playmobil-Produktion in Dietenhofen herrschen Wut und Verwirrung bei vielen der 350 ehemaligen Mitarbeitenden. Tatsächlich wird am Standort nämlich noch weitergearbeitet. Personal aus Tschechien und von anderen externen Firmen sei vor Ort, um Restarbeiten zu erledigen, berichtet die FLZ. Was für Restarbeiten das sind, ist offen. Die Horst Brandstätter Group betonte laut FLZ, dass sie im Rahmen der Standortabwicklung erfolgen. Ende Juni ging die Ära Playmobil Made in Germany offiziell zu Ende. Die kleinen Plastikfiguren werden nämlich jetzt in Tschechien und auf Malta gefertigt. Die Stadt Neustadt-Aisch lädt heute zur langen Kultur- und Einkaufsnacht ein. Diesen Freitag haben zahlreiche Geschäfte bis 22 Uhr geöffnet. Es gibt Live-Musik auf verschiedenen Bühnen und ein großes Kinderprogramm. Welchen Stellenwert hat dieser Abend für den ersten Bürgermeister von Neustadt-Aisch, Alexander Müller?
2: Also für mich persönlich einen sehr hohen Stellenwert, da ich selber fast 14 Jahre in der Innenstadt in einem Geschäft gearbeitet habe. Wir waren auch immer Teil von dieser langen Kultur- und Einkaufsnacht. Es ist zwar immer ein langer Tag für die Angestellten, aber es geht was, es sind Leute in der Stadt. Und ich glaube, das ist wichtig, dass man zeigt, was Neustadt alles zu bieten hat, sowohl von der Kultur her als auch vom Einkaufserlebnis in den verschiedenen Läden.
1: Und mehr zum Programm gibt's unter neustadt-aisch.de. 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Wir haben viel Sonne, wenig Wolken, 27 bis 29 Grad. So geht's Richtung Wochenende. Kommende Nacht ist der Himmel ziemlich sternenklar und es kühlt ordentlich runter auf etwa 12 Grad morgen früh. Übers Wochenende bleibt's eigentlich bei diesem Wetter. Sonnenschein von früh bis spät, kein Regen in Sicht, Werte um die 30 Grad. Damit hochsommerliche Temperaturen. Der Blick auf die Straßen, 10.33 Uhr haben wir in ein paar Sekunden. Die A6 ist dabei, Heilbronn Richtung Nürnberg. Zwischen Ansbach und Lichtenau momentan 8 Kilometer Stau, mindestens 44 Minuten extra Zeitverlust, so der ADAC. Außerdem A6, Heilbronn Richtung Nürnberg, zwischen Herrieden und Ansbach, Gefahr durch eine Ölspur auf dem Standstreifen. Blitze haben wir auch, einen zumindest zwischen Crailsheim und Feuchtwang auf Höhe Haundorf. Vielen Dank an den Rainer fürs Bescheid geben. Sollten Sie auch noch einen Blitzer entdecken, dann freuen wir uns, wenn Sie schnell Bescheid geben. Über Telefon oder WhatsApp 0981 63 00. Das ist die Nummer, die Sie dafür brauchen. Gute und sichere Fahrt wünsche ich Ihnen.
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1: 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Und wieder stellt sich die Frage, Freibad oder See?
2: Entschwimmbad. Ich finde es irgendwie cooler, weil man weiß auch so, was drin ist.
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1: Ich bin Stefan Schütz. Bei einem großen Waldbrand im Süden Spaniens sind mindestens 12 Menschen ums Leben gekommen. Das teilte der Notdienst der Region Andalusien mit. Die Zahl der Opfer könne sich allerdings noch erhöhen, heißt es. Ein Bericht von Tine Klimach.
2: Der Brand in der Provinz Almería gilt als der bislang schwerste in Andalusien. Auf Fernsehbildern ist zu erahnen, wie gewaltig das Feuer sein muss. Über der waldreichen Gegend zeichnen sich die Flammen in einem breiten Streifen ab. Einige der Opfer wurden vom Feuer überrascht. Sie seien in ihren Autos von den Flammen eingeschlossen worden und verbrannt, hieß es von den Behörden.
1: Im Bundestag und Bundesrat geht es heute um ein Sparpaket, mit dem die Krankenkassen entlastet werden sollen. Unter anderem vorgesehen ist eine höhere Zuzahlung bei verschriebenen Medikamenten. Statt wie bisher maximal 10 sollen es künftig 15 Euro sein, die in der Apotheke fällig sind. Gestrichen werden homöopathische Leistungen auf Kassenkosten, Zuschüsse für Zahnersatz werden gekürzt und die kostenlose Mitversicherung von Eheleuten soll beschränkt werden. Künftig gelten strengere Regeln für Vermieter von E-Scootern. Unfallgeschädigte sollen einfacher Schadenersatz bekommen. Das Gesetz sieht vor, dass Betreiber der E-Rollerflotten für die Unfallkosten aufkommen müssen, wenn der eigentliche Verursacher nicht belangt werden kann. Und bei Unfällen mit parkenden E-Scootern sollen Geschädigte nicht mehr nachweisen müssen, dass ein Fahrer das Gerät fehlerhaft abgestellt hat. Ein Mann mit einer Pistole am Gürtel hat in einem Regionalzug nach Amberg einen großen Polizeieinsatz ausgelöst. Ein Zugbegleiter hatte die Waffe bemerkt und die Polizei gerufen. Die Beamten haben bei dem 41-Jährigen eine Softair-Pistole und ein gefülltes Magazin gefunden. Der Mann stand laut Polizei unter Drogen und war so berauscht, dass er sein Handeln nicht erklären konnte. Gegen ihn wird nun wegen Verstößen gegen das Waffengesetz ermittelt. Beim berühmtesten Tennisturnier der Welt in Wimbledon spielt Alexander Zverev am Nachmittag um den Einzug ins Finale. Sein Gegner ist der Brite Arthur Ferry, der den Großteil des Publikums auf seiner Seite haben dürfte. In der anderen Partie treffen Novak Djokovic und Jannik Sinner aufeinander. Und bei der Fußball-Weltmeisterschaft kicken Spanien und Belgien ab 21 Uhr gegeneinander um den Einzug ins Halbfinale.
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3: Ich bin Birt Montasseri. Auf der S-Bahn-Strecke Nürnberg-Ansbach ist ab heute alles wieder beim Alten, fast zumindest. Wie berichtet, hatten ja Bauarbeiten schon seit Mitte April dazu geführt, dass die S4 nur stündlich fahren konnte, statt wie sonst üblich alle 20 bis 40 Minuten. Zwischen Rosthal und Heilsbronn musste der Hang saniert werden. Am Nürnberger Bahnhof ließ die Bahn Weichen erneuern. Das ist nun alles fertig. Allerdings stehen jetzt im Raum Ansbach noch letzte Arbeiten an den Weichen an. Also wird es punktuell noch letzte Ausfälle geben, so die FLZ. Dann der Blick aufs Wetter. Mit viel Sonne, wenig Wolken und 27 bis 29 Grad geht es heute Richtung Wochenende. Kommende Nacht haben wir dann sternenklaren Himmel und es kühlt auch wieder deutlich runter. 12 Grad morgen die Frühwerte. Übers Wochenende hinaus gibt es weiterhin Sonnenschein von früh bis spät. Kein Regen in Sicht, Werte um die 30 Grad. Schauen wir auf die Straßen im Mittelfranken. A6 Heilbronn Richtung Nürnberg zwischen Ansbach und Lichtenau momentan 8 Kilometer Stau, mindestens 43 Minuten extra Fahrzeit, schätzt der ADAC. Hintergrund sind Bergungsarbeiten nach einem LKW-Unfall. Der Standstreifen ist blockiert, genauso wie die rechte Fahrspur. Das Ganze wohl noch bis etwa 12 Uhr heute Mittag. Außerdem A6 Heilbronn Richtung Nürnberg zwischen Herrieden und Ansbach noch Gefahr durch eine Ölspur auf dem Standstreifen. Einen Blitzer haben wir noch, nämlich zwischen Kreilsheim und Feuchtwangen auf Höhe Hauendorf. Danke an den Rainer, der ihn uns gemeldet hat. Sollten Sie auch noch einen Blitzer entdecken, dann schnell Bescheid geben per Telefon oder WhatsApp über die 098 163 00. Gute und sichere Fahrt.

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1: Wunderschönen Freitag zusammen. Bianca Albert hier auf Radio 8 und ich habe jetzt wieder die Veranstaltungshinweise für Sie. Auf der Ziegenwiese das Sommerfestival mit Musik, Kultur und Biergarten in Ansbach in der Scheidberger Straße. Heute ab 19 Uhr mit der Party-Coverband Affenzirkus. Dann Blutspendetermin des BRK in Leutershausen von 16 bis 20 Uhr in der alten Turnhalle und in Dürrwangen von 17 bis 20.30 Uhr in der Volksschule. Außerdem die 11. lange Kultur- und Einkaufsnacht in Neustadt-Aisch, Shoppen bis 22 Uhr, Oldtimer-Ausstellung, musikalische Unterhaltung auf drei Bühnen, kulinarische Genüsse und Feuershow. Und das ganze Programm, das finden Sie unter neustadt-aisch.de. Dann die Haus am See Session ab 19 Uhr am Seezentrum Wald beim Haus am See. Infos dazu finden Sie unter hausamsee-seenland.de. Außerdem das, was wir tun, die Musical-Show der KG Ellingen kehrt zurück. Heute und morgen um 20 Uhr und am Sonntag um 14 Uhr im Bergwaldtheater Weißenburg. Dann Konzert mit dem Winsbacher Knabenchor um 19.30 Uhr in der Ornbauer Pfarrkirche St. Jakobus. Schon mal zum Vormerken, im Rahmen der Gunzenhäuser Samstagskonzerte spielt morgen ab 10.30 Uhr die Old Mill Big Band auf dem Marktplatz in Gunzenhausen. Und Lesung mit Signierstunde mit Radiolegende Fritz Egner morgen um 19 Uhr auf Schloss Frankenberg bei Weigenheim. Tickets kosten 29 Euro pro Person inklusive Welcome Drink oder 49 Euro inklusive Welcome Drink und einem signierten Buch. Reservierungen bitte unter reservierung@schloss-frankenberg.com.
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1: Ich bin Birte Montasseri. Auf der S-Bahn-Strecke Nürnberg-Ansbach ist ab heute alles wieder beim Alten, fast zumindest. Wie berichtet, hatten Bauarbeiten ja schon seit Mitte April dazu geführt, dass die S4 nur stündlich fahren konnte, statt wie sonst üblich alle 20 bis 40 Minuten. Zwischen Rosthal und Heilsbronn musste der Hang saniert werden. Am Nürnberger Bahnhof ließ die Bahn Weichen erneuern. Das alles ist nun fertig. Allerdings stehen im Raum Ansbach noch letzte Arbeiten an den Weichen an, so die FLZ. Also wird es punktuell auch noch letzte Ausfälle geben. Ein sturzbetrunkener Mann hat in Herrieden gleich mehrfach Polizei und Rettungsdienst beschäftigt. In der Nacht mussten sich Sanitäter um ihn kümmern. Der 71-Jährige war stark betrunken und leicht verletzt. Zudem hagelte es für die Polizisten gleich Beleidigungen. Am späten Nachmittag pöbelte der Mann auch noch Passanten auf dem Marktplatz an. Wieder musste eine Streife kommen. Wieder beleidigte er die Beamten und wehrte sich heftig, als sie ihn mit auf die Wache nehmen wollten. Die Beamten mussten sogar körperliche Gewalt anwenden, so die Polizei. Den Mann erwarten jetzt mehrere Anzeigen. Im Tiergarten Nürnberg ist es zu einem tragischen Unfall gekommen. Infolgedessen musste ein kleiner Löwe sogar eingeschläfert werden. Laut Pressemitteilung hatte Löwenkater Chiron eines der Jungtiere gemaßregelt, dazu in die Hüfte gebissen, und das sei eigentlich übliches Verhalten bei den Löwen. Allerdings, so der Tiergarten, verletzte er dabei die Wirbelsäule des Kleinen so schwer, dass er eingeschläfert werden musste. Alle Rudelmitglieder hatten inzwischen auch schon die Gelegenheit, sich von dem toten Tier zu verabschieden, heißt es weiter beim Tiergarten Nürnberg. Soweit Franken um halb, Radio 8 regional. 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Heute viel Sonnenschein, wenig Wolken, bis 29 Grad. In der Nacht ist der Himmel sternenklar und die Tiefstwerte liegen morgen früh bei kühlen 12 Grad. Übers Wochenende haben wir wieder viel Sonnenschein, kaum Wolken, kein Regen und Werte um die 30 Grad, also hochsommerliche Temperaturen. Der Blick auf die Straßen um genau 11.33 Uhr, A6 Heilbronn Richtung Nürnberg, zwischen Ansbach und Lichtenau momentan 9 Kilometer Stau und etwa 47 Minuten extra Fahrzeit, sagt der ADAC. Aktuell laufen hier Bergungsarbeiten. Dadurch sind Standstreifen und rechter Fahrstreifen blockiert. Das Ganze dürfte noch bis etwa 13 Uhr andauern, so der ADAC. Dann die A6 Heilbronn Richtung Nürnberg, zwischen Herrieden und Ansbach noch Gefahr durch eine Ölspur auf dem Standstreifen. Bitte auch aufs Tempo achten. Einen Blitzer haben wir immer noch zwischen Kreilsheim und Feuchtwangen auf Höhe Haundorf nämlich. Vielen Dank an den Rainer fürs Bescheid geben. Sollten Sie auch noch was entdecken, freuen wir uns, wenn Sie sich schnell melden. Sie können das machen per Telefon oder WhatsApp über die 0981 und dann die 6300. Gute und vor allem sichere Fahrt wünsche ich Ihnen.
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1: 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Er hat das Ganze mit Fußballspielern verglichen. Die bekommen Applaus auf dem Platz, wenn sie ein Tor schießen. Bei der Feuerwehr, da sieht das Ganze ein bisschen anders aus, wenn sie jemanden retten.
2: Also bei uns an der Einsatzstelle ist es halt so, wenn wir zum Verkehrsunfall kommen, wir müssen jemanden, der schwer verletzt ist, aus dem Auto rausschneiden. Steht halt nicht 500 Leute hinter uns, die jetzt dann klatschen. Müssen sie auch nicht. Da kommt dann der Gruppenführer oder der Kamerad, der klopft dir dann auf die Schulter und sagt, das hast du gut gemacht, das hat super funktioniert. Es war am Wochenende Brand in einer Gemeinde bei uns in Neustadt an der Aisch. Da hat es früh gebrannt um 6 Uhr. Und nach einer halben, dreiviertel Stunde sind ein paar Anwohner rausgekommen. Da war der eine, war dann beim Bäcker, der hat dann 20 Nusshörnle mitgebracht. Die andere Dame, die hat dann zwar keiner Kaffee gekocht für uns Feuerwehrleute, hat gesagt, danke, dass ihr da seid, dass ihr so noch früh um 6 Uhr aufsteht und das macht. Und das ist dann unser Applaus.
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1: Ich bin Stefan Schütz. Heftiger Zwischenfall in einer Ryanair-Maschine von Thessaloniki nach Memmingen. Nach Angabe von Passagieren zerbrach während des Flugs eine Fensterscheibe mit einem Knall. Zeugen berichten, der Sog habe den Mann neben dem Fenster bis zur Schulter nach draußen gezogen. Passagiere hätten ihn zurückziehen können. Der Pilot brach den Flug ab und landete wieder in Thessaloniki. Eine Stellungnahme von Ryanair gibt es noch nicht. Die Bundesregierung will den Anstieg der Kosten bei den Krankenkassen stoppen und hat ein Sparpaket durch den Bundestag gebracht. Das Gesetz sieht zum Beispiel höhere Zuzahlungen für Medikamente in Apotheken vor. Zuschüsse für Zahnersatz werden gekürzt und die kostenlose Mitversicherung von Eheleuten soll beschränkt werden. Die Opposition sagt, das sei sozial unausgewogen und warnte vor Folgen für die medizinische Versorgung. Mindestens 1 Million Frauen und Mädchen weltweit haben keinen Zugang mehr zu wichtigen Hilfsangeboten. Grund sind massive Kürzungen bei internationalen Hilfsgeldern. Das geht aus einem UN-Bericht hervor. Die Entwicklungshilfe ist laut OECD 2025 um 23% gesunken, der stärkste Rückgang, der je gemessen wurde. Hauptgrund ist der weitgehende Rückzug der USA, aber auch Deutschland hat deutlich gekürzt. Es dauert teils Jahrzehnte, bis in Deutschland Autobahnen oder Bahnstrecken gebaut bzw. saniert werden. Grund sind strenge Vorschriften und langsame Prüfverfahren. Ein jetzt vom Bundesrat beschlossenes Gesetz soll Abhilfe schaffen. Geändert wurden Verfahrens-, Planungs- und Umweltvorschriften. Bei Eingriffen in die Natur sollen Neupflanzungen und Ersatzzahlungen möglich sein und die Antragstellung sowie Bürgerbeteiligungen sollen digital laufen. Der Traum vom Eigenheim wird für viele immer unerschwinglicher, denn Bauen wird immer teurer. Die Preise für den Neubau konventioneller Wohngebäude stiegen im Mai gemessen am Vorjahresmonat um 5%, Diana Kramer berichtet.
2: Maurer, Zimmerer, Heizungsbauer. Wer ein Haus baut, muss bei allen Gewerken deutlich höhere Kosten einkalkulieren. Besonders hoch war der Anstieg im Mai bei Dachdecker- und Holzbauarbeiten. Hier gingen die Preise um mehr als 7% nach oben. Die Gründe sind weiter hohe Energiepreise und teurere Baumaterialien, die Baufirmen an die Kunden weiterreichen.
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3: Ich bin Birte Montasseri. Nach dem Aus für die Playmobil-Produktion in Dietenhofen herrschen jetzt Wut und Verwirrung bei vielen der 350 ehemaligen Mitarbeitenden, denn tatsächlich wird am Standort noch weitergearbeitet. Personal aus Tschechien und von anderen externen Firmen seien vor Ort, um Restarbeiten zu erledigen, berichtet die FLZ. Was für Restarbeiten das sind, ist noch offen. Die Horst Brandstätter Group betonte laut FLZ, dass sie im Rahmen der Standortabwicklung erfolgen. Ende Juni ging die Ära Playmobil Made in Germany offiziell zu Ende. Die kleinen Plastikfiguren werden jetzt in Tschechien und Malta gefertigt.
4: Vielen Dank, Birte. Und mehr aus Mittelfranken hören Sie dann in Franken um 25 Grad aktuell in Rot. Melli meldet 24 Grad in Wengenstadt und Hochklaus wird heute noch dafür sorgen, dass es maximal 27 bis 29 Grad werden. Es ist sonnig draußen, ein paar Wolken sind unterwegs und ein bisschen Wind gibt es noch dazu. Aber das ist keiner Rede wert. Und heute Nacht ist der Himmel sternenklar bei Tiefstwerten um 12 Grad. Übers Wochenende und auch hinaus, da gibt es dann ganz viel Sonnenschein und mit bis zu 30 Grad und mehr. 12 Uhr und 3 Minuten. Hier ist Radio 8 mit dem Service. Die A6 Heilbronn Richtung Nürnberg zwischen Ansbach und Lichtenau. 10 Kilometer Stau ist ein Zeitverlust von bis zu 1 Stunde und 4 Minuten, meldet der ADAC. Hier laufen nämlich aktuell Bergungsarbeiten. Der Standstreifen und der rechte Fahrstreifen sind blockiert. Und durch den Stau auf der A6, da staut es sich auch auf der Umleitungsstrecke, hat uns Thomas gemeldet, und zwar an der Südosttangente. Die A6 Heilbronn Richtung Nürnberg zwischen Herrieden und Ansbach, bitte Vorsicht, da ist eine Ölspur, und zwar auf dem Standstreifen. Blitzer haben wir zwischen Meinhardswinden und Ansbach, zwischen Crailsheim und Feuchtwangen, Höhe Haundorf, und gemeldet haben das Carmen und Rainer. Vielen Dank dafür, und vielleicht haben Sie ja unterwegs auch noch was gesehen. Sie können es melden, jederzeit per Telefon oder auch per WhatsApp. Die Nummer dafür ist die 0981 63 00. Ich wünsche Ihnen gute und sichere Fahrt.
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4: Ist das nicht herrlich? Es ist Freitagmittag. Das Wochenende ist wirklich schon zum Greifen nah.

Teil. Ich bin die Rainy Vandenberg und ich begleite Sie heute noch bis zum Feierabend mit einfach guter Musik von den 80ern bis heute auf Radio 8. Ja, am Wochenende und auch in der nächsten Woche, da soll es sonnig bleiben. Ja, und da schreit's doch danach, abends ein bisschen draußen zu verweilen. Und wenn es Ihnen so ein bisschen nach Kultur ist, ja, wie wäre es mit Theater im Freien? Also bei den Kreuzgangsspielen in Feuchtfangen geht das. Und im Nixelgarten, da wurde jetzt erst Premiere gefeiert. Und zwar der Sandmann. Und mein Kollege Klaus Seeger, der war dort und er wird gleich davon berichten. Jetzt aber erst einmal einfach gute Musik. Kommt aus den 80ern. Hier ist David Bowie auf Radio 8 mit Let's Dance.

0: Einfach gute Musik von Natalie Imbruglia hier auf Radio 8 um 12 Uhr und gleich 16 Minuten Torn. Und ich habe auch noch eine Meldung für alle Autofahrer. Achtung auf der A7 Würzburg Richtung Ulm zwischen Gollhofen und Uffenheim-Langensteinach. Da liegen mehrere Metallrohre auf der Fahrbahn. Da bitte Vorsicht. Also auf der A7 Würzburg Richtung Ulm zwischen Gollhofen und Uffenheim-Langensteinach. Bitte Vorsicht. Hier liegen mehrere Metallrohre auf der Fahrbahn.
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0: Der Sandmann geht um, nicht das freundliche Sandmännchen. Der Sandmann scheint ein fieser Typ zu sein. Er streut Sand in die Augen, lässt Menschen in den Schlaf sinken mit wüsten und schrecklichen Träumen. Die Kreuzgangsspiele Feuchtwangen bringen diesen Sandmann in diesem Sommer auf die Bühne des Nixelgartens. Ein Theaterprojekt für Jugendliche. Auch in diesem Jahr setzen die Kreuzgangsspiele auf den Nachwuchs. Der Sandmann ist eine Kooperation mit der Freien Schauspielschule Hamburg. Und Klaus Seeger, er war bei der Premiere dabei.
2: Junge Schauspielstudierende bekommen in Feuchtwangen ihre Chance, vor großem Publikum aufzutreten. Hier sind es Percy Baumann, Damian Beil und Leonie Silvestre.
3: Es fühlt sich jetzt so befreiend an, dass wir es endlich zeigen durften. So. Ganz toll.
4: Atemberaubend. Wir hatten Spaß, wir hatten Bock. War es schon ein Erlebnis, auch für uns auf jeden Fall.
5: Ja, das Publikum gibt uns allen nochmal so viel Energie und so viel Kraft nochmal. Also wirklich cool. Und das hat man dann, denke ich, beim Schlussapplaus gemerkt.
2: Regie führen Maike Pintaske und Mario Schnitzler. Sie sind seit Jahren im Ensemble der Kreuzgangsspiele, stehen auf der Bühne und inszenieren auch.
6: Wir sind ganz stolz auf die drei Spielenden.
7: Absolut, ja. Großartig.
2: Der Sandmann, die Novelle von E.T.A. Hoffmann. Das Regieduo machte daraus für die Kreuzgangsspiele ein packendes Theaterstück.
7: Das ist tatsächlich bei mir sogar auch Schulstoff gewesen. Ich weiß nicht, ob ich der Einzige in der Klasse war, aber ich war begeistert von diesem Buch schon in der Schule.
2: Absolut begeistert vom Sandmann auf der Nixelbühne zeigte sich das jugendliche Publikum. Der Applaus war heftig und lang. Die jungen Leute verfolgten das rund einstündige Geschehen auf der Bühne äußerst konzentriert. Doch was hat das Stück mit der Lebensrealität des jungen Publikums zu tun?
7: Die Novelle ist von 1816. Man kann die damalige Furcht vor oder die Sorge um Technisierung und so, kann man heute 1:1 auf die KI-Entwicklung übertragen und es ist einfach extrem aktuell.
2: Was ist echt, was ist fake? Wo greift KI in unser Leben ein, verändert Denkweisen und Entwicklungen oder beeinflusst und steuert gar Entscheidungsfindungen? Wo bedroht sie uns, wie bringt sie uns weiter?
6: Ich glaube, dass KI total gut und schlecht zugleich ist, so wie alles eine gute und eine negative Seite hat. Und deswegen ist es gut, glaube ich, wenn es da eine Auseinandersetzung gibt.
2: Der Sandmann, Maike Pintaske und Mario Schnitzler wollen in ihrer Bearbeitung nicht urteilen. Sie wollen zum Nachdenken anregen, zum kritischen Hinterfragen des eigenen Umgangs mit KI, Social Media und Internet. KI wurde auch für das Theaterstück genutzt, jedoch nur für die Texte des Automaten Olympia. Alles andere entstand mit viel Leidenschaft und realer Intelligenz. Schauspieler Percy Baumann hat da noch eine ganz besondere Einladung an uns.
5: Dazu kann ich dann nur sagen, kommen Sie zu Live-Vorstellungen. Schauen Sie im Theater Stücke an, denn das ist alles nicht KI.
2: Echtes Theater. Besser geht's nicht. Der Sandmann bei den Kreuzgangsspielen in Feuchtwangen ist ein Theaterprojekt für Jugendliche, aber auch für Erwachsene. Sehr sehenswert. Absolut packend. Ein Stück, das einen lang nicht loslassen will. Herzlichen Glückwunsch an das junge Team. Auf kreuzgangsspiele.de finden Sie die Spieltermine. Aus Feuchtwangen, Klaus Seeger, Radio 8.
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0: Die Luftbeobachter, die sind wieder unterwegs. Und wo genau, das erzählt uns gleich Birte Montasseri in Franken um halb, Radio 8 Regional.
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0: Gleich ist der besondere Song dran. Christopher Cross, Never Be The Same, gibt's gleich bei uns auf Radio 8.
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0: Im Studio ist Birte Montasseri. Grüß dich, Birte.
2: Hallo, Irene.
0: Ja, am Wochenende heben sie wieder ab.
2: Erst einmal die Temperaturen und wegen der großen Trockenheit steigt dann noch die Waldbrandgefahr. Und darum hat die Regierung von Mittelfranken für das Wochenende auch wieder Luftbeobachtungen angeordnet. Neben einem ehrenamtlichen Piloten sind speziell ausgebildete Luftbeobachter von Feuerwehr oder Forstbehörde mit an Bord. Sie werden von Schwabach, Büchenbach und Rothenburg aus starten. An dieser Stelle nochmal der wichtige Hinweis. Aktuell ist im Wald Rauchen streng verboten. Kein offenes Feuer oder Grillen im Wald. Fahrzeuge nicht auf Wiesen oder Waldwegen parken und keine Zigaretten aus dem Fenster werfen. Auf der S-Bahn-Strecke Nürnberg-Ansbach ist ab heute alles wieder beim Alten, fast zumindest. Wie berichtet, hatten Bauarbeiten ja schon seit Mitte April dazu geführt, dass die S4 nur stündlich fahren konnte, statt wie sonst üblich alle 20 bis 40 Minuten. Zwischen Rosthal und Heilsbronn musste der Hang saniert werden. Am Nürnberger Bahnhof ließ die Bahn Weichen erneuern. Alles ist nun fertig, aber jetzt stehen im Raum Ansbach noch letzte Arbeiten an den Weichen an. Also wird es punktuell nochmal letzte Ausfälle geben. Es soll ein Sommerabend mit ganz viel Kultur, Musik, Genuss und Einkaufserlebnis werden. Neustadt Aisch lädt zur langen Kultur- und Einkaufsnacht ein. Heute nämlich haben zahlreiche Geschäfte bis 22 Uhr geöffnet. Es gibt Live-Musik auf verschiedenen Bühnen und auch ein großes Kinderprogramm. Und auch der Hunger sollte wohl gestillt werden. Welchen Stellenwert hat dieser Abend für den ersten Bürgermeister von Neustadt Aisch, Alexander Müller?
3: Also für mich persönlich einen sehr hohen Stellenwert, da ich selber fast 14 Jahre in der Innenstadt in einem Geschäft gearbeitet habe. Wir waren auch immer Teil von dieser langen Kultur- und Einkaufsnacht. Es ist zwar immer ein langer Tag für die Angestellten, aber es geht was, es sind Leute in der Stadt. Und ich glaube, das ist wichtig, dass man zeigt, was Neustadt alles zu bieten hat, sowohl von der Kultur her als auch vom Einkaufserlebnis in den verschiedenen Läden.
2: Und mehr zum Programm auch unter neustadt-aisch.de. 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Das Wetter jetzt mit Irene van der Berg.
0: Dankeschön, Birte. Und es ist warm draußen. 24 Grad in Kammerforst. Samira meldet 25 Grad in Wiebelsheim. Hochklaus sorgt heute für viel Sonne. Ja, ein paar Wolken sind auch noch mit dabei und auch ein bisschen Wind. Aber maximal sollen es heute 27 bis 29 Grad werden. Heute Nacht ist der Himmel dann sternenklar bei Tiefstwerten um 12 Grad. Und übers Wochenende und auch übers Wochenende hinaus, da wird es sehr sonnig werden. Und dann sind auch Temperaturen mit bis zu 30 Grad und mehr drin. 12.34 Uhr, hier ist Radio 8 mit dem Service die A6 Heilbronn Richtung Nürnberg zwischen Ansbach und Lichtenau. 9 Kilometer Stau, das ist ein Zeitverlust von etwa 45 Minuten, denn aktuell laufen dort noch Bergungsarbeiten. Der Standstreifen und der rechte Fahrstreifen sind blockiert. Und durch den Stau auf der A6, da staut es sich auch auf der Umleitungsstrecke, und zwar an der Südosttangente. Das hat uns der Thomas gemeldet. Vielen Dank dafür. Dann haben wir die A6 Heilbronn Richtung Nürnberg zwischen Herrieden und Ansbach. Bitte Vorsicht, eine Ölspur auf dem Standstreifen. Und die A7 Würzburg Richtung Ulm zwischen Gollhofen, Offenheim, Langensteinach. Eine ungesicherte Unfallstelle, der Standstreifen ist blockiert. Blitzer haben wir zwischen Meinhardswinden und Ansbach und zwischen Kreilsheim und Feuchtwangen auf Höhe Haundorf. Danke Carmen und danke auch an Rainer. Und wenn Sie noch was gesehen haben, Sie können es jederzeit gerne reinmelden per WhatsApp, aber auch per Telefon. Die Nummer, das ist die 0981 63 00.
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0: Hier ist die Rady van der Burg auf Radio 8. Birte Montasseri ist bei mir. Du hast gerade eben in Franken um halb erzählt, die Luftbeobachter sind wieder unterwegs.
2: Ja.
0: Und da sind auch welche von der Feuerwehr dabei.
2: Ganz genau.
0: Ja, und die Feuerwehr, also die Jungs und Mädels, die sind schon echt cool drauf. Ne?
2: Das muss man mal so sagen. Was für einen Einsatz bringen sie denn noch alles? Jetzt heben sie schon ab für uns.
0: Ja, das ist der Hammer. Ne? Und als kleines Dankeschön haben wir von Radio 8 uns was ganz, ganz Tolles einfallen lassen. Nämlich die Aktion 112. Und du weißt natürlich auch, was es Tolles zu gewinnen gibt.
2: Oh ja, einen Besuch. Soll ich schon verraten?
0: Ja, verrate es bitte.
2: Also
0: bitte,
2: das,
0: bitte.
2: Ich wette, das wird das absolute Highlight bei Ihrer Feuerwehr sein, wenn Sie das gewinnen. Ein Besuch bei der Flughafenfeuerwehr in Frankfurt am Main.
0: Ja,
2: toll,
0: oder?
2: Hammer, oder?
0: Geil. Also ich finde es toll. Ich würde am liebsten mitgehen.
2: Ich auch.
0: Aber wir tun
2: die brauchen doch bestimmt jemanden als redaktionelle Begleitung. Ich komme gerne mit. Ich nehme mein Mikro und dann stelle ich mich damit hin.
0: Du, wir machen das wie früher so beim Wandertag in der Schule. Eine vorne, eine hinten?
2: Ja, das sind wir beide.
0: Cool, oder? Also ich finde das auch eine gute Idee. Und wenn Sie jetzt hellhörig geworden sind und sich denken, ich bin doch auch bei der Feuerwehr. Ja, bewerben Sie sich doch endlich mit einem kleinen Videoclip. 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Und jetzt zwischendrin dürfen Sie natürlich den besonderen Song hier auf Radio 8 genießen. Hier ist Christopher Cross mit Never Be the Same.

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1: Ja, und noch bis zum 14. August haben Sie Zeit, ein Bewerbungsvideo für unsere Radio 8 Feuerwehraktion 112 an uns zu schicken. Viele Bewerbungen, die sind ja auch schon eingegangen. Thomas Müller ist Kreisbandrat des Landkreises Ansbach und zugleich auch oberster Feuerwehrmann im Landkreis. Ja, wie ist denn der Zulauf aktuell bei Ihnen?
2: Die Neumitgliedergewinnung bei den Feuerwehren, die ist die letzten Jahre stabil und unverändert zufriedenstellend, sage ich mal. Ja, die Leute sind motiviert, da mitzumachen. Die Feuerwehren machen entsprechende Werbungen, ob in der Jugend, aber auch im aktiven Bereich für Quereinsteiger und auch Leute mit Migrationshintergrund. Das ist gut.
1: Volker Satzinger ist Kreisbrandrat im Landkreis Weißenburg-Kunzenhausen. Wie ist denn der Landkreis aufgestellt in Sachen aktive Feuerwehrler?
3: Wir können also unseren Stand, wir haben 125 Feuerwehren im Landkreis und können auch unseren Mitgliederstand von 5.600 aktiven Feuerwehrdienstleistenden gut halten. Ja. Wir haben eigentlich auch von der Jugend einen guten Zuwachs. Wir haben hier sehr viele Jugendfeuerwehren und da jetzt schon Kinderfeuerwehren, wo viel gemacht wird. Wie gesagt, auch hier kommen viele dazu, aber auch da ist jetzt auch schon Quereinsteiger, muss man auch dazu sagen.
1: Ja, und wenn Sie bei der Feuerwehr sind und für sich und Ihren Kolleginnen und Kollegen mal was ganz, ganz Tolles machen wollen, ja, bewerben Sie sich auf radio8.de oder in der Radio 8 App. Da finden Sie alle Infos und auch das Bewerbungsformular und mit ein bisschen Glück können Sie vielleicht bald einen Ausflug machen zur Flughafenfeuerwehr am Airport in Frankfurt.
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0: Verbraucher und Verbraucherinnen bekommen ein Recht auf Reparatur. Gleich mehr von Stefan Schütz in den Nachrichten um 13 Uhr auf Radio 8.
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0: Die EU-Kommission strebt ein Verfahren gegen Meta an, den Mutterkonzern von Instagram und Facebook. Verbraucher und Verbraucherinnen bekommen ein Recht auf Reparatur. Der Bundesrat hat dem Gesetz jetzt zugestimmt. Der Bundestag hatte es bereits Ende Juni beschlossen. Hersteller von Waschmaschinen, Handys, Tablets oder E-Bikes müssen ihre Geräte künftig zu einem angemessenen Preis reparieren und sie so bauen, dass eine Reparatur überhaupt möglich ist. Der Bundestag hat die Gesundheitsreform der schwarz-roten Koalition beschlossen. Das Sparpaket soll neue Beitragserhöhungen bei den gesetzlichen Krankenkassen verhindern. Thomas Bock berichtet.
1: Das Paket sieht vor, dass Praxen, Kliniken, Apotheken und Pharmabranche weniger Geld ausgeben, aber auch die Versicherten müssen mit mehr Zuzahlungen und weniger Leistungen rechnen. Insgesamt sollen so schon im kommenden Jahr fast 19 Milliarden Euro gespart werden. Scharfe Kritik kommt von der Opposition. Sie warnt etwa vor überlasteten Ärzten und einem Krankenhaussterben.
0: Bei einem Ryanair-Flug von Thessaloniki nach Memmingen ist ein Fenster geborsten. Ein Passagier wurde Medienberichten nach bis zu den Schultern nach draußen gesaugt. Mitreisende hielten den 61-jährigen Serben fest und zogen ihn demnach zurück ins Flugzeug. Der Pilot drehte schließlich über Nordmazedonien um. Die Maschine ist zurück nach Thessaloniki geflogen. Der Verletzte kam ins Krankenhaus. Bayern steht vor der zweiten Hitzewelle des Sommers und Umweltminister Glauber ruft zum Wassersparen auf. Der Grund: niedrige Grundwasserbestände und die anhaltende Trockenheit. Laut Glauber ist die Wasserversorgung in Bayern aktuell gesichert, es könne aber lokal zu Einschränkungen kommen. Wie stark gespart werden muss, sollen die Behörden vor Ort entscheiden. München hatte zuletzt bereits 10 von 150 Zierbrunnen abgeschaltet.
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3: Ich bin Birt Montasseri. Auf der S-Bahn-Strecke Nürnberg-Ansbach ist ab heute alles wieder beim Alten, fast zumindest. Wie berichtet, hatten ja Bauarbeiten schon seit Mitte April dazu geführt, dass die S4 nur stündlich fahren konnte, statt wie sonst üblich alle 20 bis 40 Minuten. Zwischen Rosthal und Halsbronn musste der Hang saniert werden. Am Nürnberger Bahnhof ließ die Bahn Weichen erneuern. Das ist nun alles fertig. Allerdings stehen jetzt im Raum Ansbach noch letzte Arbeiten an den Weichen an. Also wird es punktuell noch letzte Ausfälle geben, so die FLZ.
4: Vielen Dank, Birte. Und einfach mal Mittelfranken, dann wieder um halb in Franken um halb. Hochklaus sorgt heute wirklich für viel Sonnenschein. Ein paar Wolken sind dabei, ein bisschen Wind, aber ist doch eigentlich wurscht. Es werden auf jeden Fall maximal 27 bis 29 Grad und 26 Grad sind es aktuell in Gersbach. Bernhard meldet sogar 27 Grad in Kronhof und heute Nacht, da ist der Himmel dann sternenklar bei Tiefstwerten um 12 Grad übers Wochenende und auch drüber hinaus. Da wird es ganz schön sonnig werden und ja, die Temperaturen, die werden bis zu 30 Grad und mehr. 13:03 Uhr, hier ist Radio 8 mit dem Service die A6 Heilbronn Richtung Nürnberg zwischen Ansbach und Lichtenau. 9 Kilometer Stau ist ein Zeitverlust von bis zu 48 Minuten. Es laufen hier nämlich gerade Bergungsarbeiten, der Standstreifen und der rechte Fahrstreifen sind blockiert. Und durch den Stau auf der A6 staut es sich auch auf der Umleitungsstrecke an der Südosttangente, hat uns Thomas gemeldet. Vielen Dank dafür. Dann haben wir die A6 Heilbronn Richtung Nürnberg zwischen Herrieden und Ansbach. Bitte Vorsicht, eine Ölspur auf dem Standstreifen und die A7 Würzburg Richtung Ulm zwischen Gollhofen und Uffenheim-Langensteinach. Eine ungesicherte Unfallstelle. Hier ist der Standstreifen blockiert. Blitzer haben wir zwischen Meinhardswinden und Ansbach und zwischen Crailsheim und Feuchtwangen auf Höhe Haundorf. Dankeschön, Rainer und Carmen. Und jetzt sind Sie dran, wenn Sie gerade in diesem Moment unterwegs sind und vielleicht auch was entdeckt haben auf Frankenstraßen, melden Sie es doch einfach per WhatsApp oder auch per Telefon. Die Nummer, das ist die 0981 63 00. Ich wünsche Ihnen gute und sichere Fahrt.
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1: Es ist Freitag, kurz nach 13 Uhr und das bedeutet, es ist Zeit für den wahnsinnigen Wochenrückblick. Bühne frei für Stefan das Eich Eichner.
2: Letztes Wochenende hatte ich eine feine zweitägige Sause in Düsseldorf. Da war ich auf den beiden Heimspielen der Toten Hosen und ich muss sagen, es war ein feiner Abriss im Stadion. Die Jungs können es immer noch. Aber wenn ich jetzt den einen oder anderen höre, der sagt, das ist doch kein Punk mehr, bla bla. Also im Vergleich zu meinem ersten Hosenkonzert 1988 hat schon wegen nachgelassen. Aber sie haben doch immer wesentlich mehr Punk als so manche ihrer Fans. Ich bin in einer relativ großen Toten-Hosen-WhatsApp-Gruppe. Da werden teilweise Tickets verkauft, die übrig sind, sich auch anderweitig ausgetauscht. Aber da gibt's auch Diskussionen, da klappst du die Zehennägel hoch. Das hat mit Punk nichts zu tun. Beispiel Konzert Frankfurt Stadion an diesem heißen Wochenende neulich. Ist das Stadiondach offen oder zu?
3: Wenn die das Dach zumachen, wird's doch unerträglich warm.
2: Nein, weil dann die Sonne nicht so reinscheint, dann heizt sich's vorher nicht so auf.
3: Aber ist das denn dann gut gelüftet?
2: Ich bin mir vorgekommen wie bei Loriot.
3: Bertha, das Ei ist hart. Wie lange hat das Ei denn gekocht?
2: Ey, die Diskussion ging über 3 Tage. Am Veranstaltungstag fragt wieder Arne, ist das Dach jetzt heute offen oder zu? Hab ich geschrieben, es ist gekippt. Ja, ich spreche fließend ironisch, aber ich habe festgestellt, dass mein Humor nicht wenige in der Gruppe einfach nicht kapieren. Einige haben schon ein Lachsmiley drunter gemacht, aber Arne schreibt noch 10 Minuten, ich habe gerade gegoogelt, das Dach komme nicht kippen. Alter Schwede. Und wer meint, es geht nicht noch dümmer, oh doch. Nach dem ersten Düsseldorf-Konzert schreibt einer in die Gruppe, war heute ganz vorne drin, hab mein Geldbeutel verloren, schreibt einer, geh ins Stadionfundbüro, da haben die gestern einen ganzen Karton voll Zeugs hingetragen. Am nächsten Tag, Geldbeutel war tatsächlich da, aber der war leer. Hat jemand zufällig mein Geld gefunden? Kein Scherz. Und Gott sei Dank gibt's da noch andere mit meinem Humor. Waren das so rote und blaue Scheine? Und er, ja, und ich? Mit der 10 und einer 20 drauf. Ja, genau. Und ich habe mir nur gedacht, wer verarscht hier eigentlich wen? Ich sag's euch, Leute, wir sind verloren. Apropos verloren, wir kommen zum Schluss zu etwas völlig anderem. Grüßle an dich, Donald, du Wettbewerbsverzerrer. Und danke, Belgien. Ich hoffe, es gibt jetzt keine Strafzölle auf Pommes. Bis gleich, das Eich.
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1: Mit Lisa Immendörfer, guten Tag. An diesem Wochenende sollen in ganz Mittelfranken die Temperaturen wieder steigen. Wegen der großen Trockenheit steigt deshalb auch wieder die Waldbrandgefahr. Darum hat die Regierung von Mittelfranken für dieses Wochenende wieder Luftbeobachtungen angeordnet. Neben einem ehrenamtlichen Piloten sind speziell ausgebildete Luftbeobachter von Feuerwehr oder Forstbehörde mit an Bord. Sie werden von Schwabach-Büchenbach und Rothenburg aus starten. An dieser Stelle nochmals der Hinweis: Aktuell ist im Wald Rauchen verboten. Kein offenes Feuer oder Grillen im Wald, Fahrzeuge nicht auf Wiesen oder Waldwegen parken und keine Zigaretten aus dem Fenster werfen. Bei Unterschwaningen ist es zu einem Unfall mit zwei Verletzten gekommen. Laut Polizei kam eine 61-Jährige aus einem Flurbereinigungsweg und wollte die Startstraße überqueren. Dabei nahm sie einer anderen Autofahrerin auf der Startstraße die Vorfahrt und beide stießen zusammen. Die 61-Jährige und die Beifahrerin aus dem anderen Wagen wurden leicht verletzt. Der Gesamtschaden liegt bei rund 50.000 Euro. Für die Fahrzeugwracks musste der Abschlepper kommen. Gegen die 61-Jährige läuft jetzt ein Ermittlungsverfahren wegen fahrlässiger Körperverletzung. Der Sandmann geht um. Und der scheint ein fieser Typ zu sein. Er lässt Menschen mit schrecklichen Träumen in den Schlaf sinken. Die Kreuzgangsspiele Feuchtwangen bringen den Sandmann in diesem Sommer auf die Bühne des Nixelgartens. Das Theaterprojekt für Jugendliche befasst sich mit Gefahren und Chancen von KI. Der Sandmann ist eine Kooperation mit der Freien Schauspielschule Hamburg. Auf der Bühne im Nixelgarten stehen Percy Baumann, Daniel Beil und Leonie Silvestre.
2: Ja, es fühlt sich super an. Ich war komplett aufgeregt. Wir sind mit voller Energie drauf und es fühlt sich jetzt so befreiend an, dass wir es endlich zeigen durften. So. Ganz toll.
3: Atemberaubend. Also da war auch eine Energie heute dahinter. Wir hatten Spaß, wir hatten Bock. Wir sind einfach rausgegangen und dann war es schon ein Erlebnis. Auch für uns auf jeden Fall.
4: Ja, das Publikum gibt uns allen nochmal, habe ich gemerkt, auf der Bühne stehend.
3: Auf jeden Fall.
4: So viel Energie und so viel Kraft nochmal. Also wirklich cool. Und das hat man dann, denke ich, beim Schlussapplaus gemerkt.
1: Spielplaninfos gibt es auf kreuzgangspiele.de. 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Heute bleibt es weiterhin sehr bewölkt. Mit ein bisschen Glück kommt ab und zu die Sonne durch. Nachts ist der Himmel dann aber sternklar bei Tiefstwerten um 12 Grad. Morgen dann aber endlich wieder mehr Sonne bei sommerlichen 27 bis 29 Grad. Dann der Blick auf Mittelfrankens Straßen. Einmal die A6 Heilbronn Richtung Nürnberg zwischen Ansbach und Lichtenau. Hier gibt's 9 Kilometer Stau und einen Zeitverlust von bis zu 50 Minuten. Grund dafür sind Bergungsarbeiten. Der Standstreifen ist blockiert und auch der rechte Fahrstreifen ist blockiert. Durch den Stau auf der A6 staut es sich auch auf der Umleitungsstrecke an der Südosttangente. Das meldet uns Thomas. Vielen Dank dafür. Dann die A6 Heilbronn Richtung Nürnberg zwischen Herrieden und Ansbach. Hier besteht Gefahr durch eine Ölspur auf dem Standstreifen. Und die A7 Würzburg Richtung Ulm zwischen Gollhofen und Uffenheim-Langensteinach. Hier besteht Gefahr durch eine ungesicherte Unfallstelle und die Standstreifen sind blockiert. Und einen Blitzer habe ich noch, und zwar zwischen Meinhardswinden und Ansbach. Danke an Carmen fürs Melden. Und wenn Sie noch was gesehen haben, dann gerne reinmelden per Telefon oder WhatsApp. Beides auf der 0981 63 00. Gute und sichere Fahrt.
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1: Wunderschönen Freitag zusammen. Bianca Albert hier auf Radio 8 und ich habe jetzt wieder die Veranstaltungshinweise für Sie. Auf der Ziegenwiese das Sommerfestival mit Musik, Kultur und Biergarten in Ansbach in der Scheidberger Straße. Heute ab 19 Uhr mit der Party-Coverband Affenzirkus. Dann Blutspendetermin des BRK in Leutershausen von 16 bis 20 Uhr in der alten Turnhalle und in Dürrwangen von 17 bis 20.30 Uhr in der Volksschule. Außerdem die 11. lange Kultur- und Einkaufsnacht in Neustadt-Aisch, Shoppen bis 22 Uhr, Oldtimer-Ausstellung, musikalische Unterhaltung auf drei Bühnen, kulinarische Genüsse und Feuershow. Und das ganze Programm, das finden Sie unter neustadt-aisch.de. Dann die Haus am See Session ab 19 Uhr am Seezentrum Wald beim Haus am See. Infos dazu finden Sie unter hausamsee-seenland.de. Außerdem das, was wir tun, die Musical-Show der KG Ellingen kehrt zurück. Heute und morgen um 20 Uhr und am Sonntag um 14 Uhr im Bergwaldtheater Weißenburg. Dann Konzert mit dem Winsbacher Knabenchor um 19.30 Uhr in der Ornbauer Pfarrkirche St. Jakobus. Schon mal zum Vormerken, im Rahmen der Gunstenhäuser Samstagskonzerte spielt morgen ab 10.30 Uhr die Old Mill Big Band auf dem Marktplatz in Gunzenhausen. Und Lesung mit Signierstunde mit Radiolegende Fritz Egner morgen um 19 Uhr auf Schloss Frankenberg bei Weigenheim. Tickets kosten 29 Euro pro Person inklusive Welcome Drink oder 49 Euro inklusive Welcome Drink und einem signierten Buch. Reservierungen bitte unter reservierung@schloss-frankenberg.com.
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3: Ich bin Dominik Schweiger. Höhere Zuzahlungen bei verschreibungspflichtigen Medikamenten, kein Geld mehr für Homöopathie und weniger Leistungen beim Zahnarzt. Der Bundestag hat das umstrittene Gesetz der schwarz-roten Koalition beschlossen, das die finanziell angeschlagenen Krankenkassen entlasten soll. Gesundheitsministerin

0: Instagram und Facebook kümmert. Als Beispiele werden personalisierte Empfehlungen und automatisch startende Videos genannt. Meta muss jetzt Stellung nehmen oder Änderungen vornehmen. Andernfalls drohen laut Kommission mehr als 12 Milliarden Euro Strafe. Das sind aktuell 6% des Jahresumsatzes. Bei einem großen Waldbrand im Süden Spaniens sind mindestens 12 Menschen ums Leben gekommen. Das hat der Notdienst der Region Andalusien mitgeteilt. Derzeit ist von 23 Vermissten die Rede. Ein Bericht von Tine Klimach.
1: Der Brand in der Provinz Almeria gilt als der bislang schwerste in Andalusien. Auf Fernsehbildern ist zu erahnen, wie gewaltig das Feuer sein muss. Über der waldreichen Gegend zeichnen sich die Flammen in einem breiten Streifen ab. Einige der Opfer wurden vom Feuer überrascht. Sie seien in ihren Autos von den Flammen eingeschlossen worden und verbrannt, hieß es von den Behörden.
0: Beim berühmtesten Tennisturnier der Welt in Wimbledon spielt Alexander Zverev heute um den Einzug ins Finale. Sein Gegner ist in Kürze der Brite Arthur Frey, der den Großteil des Publikums auf seiner Seite haben dürfte. In der anderen Partie treffen später Novak Djokovic und Jannik Sinner aufeinander. Und bei der Fußball-WM kicken Spanien und Belgien ab 21 Uhr gegeneinander um den Einzug ins Halbfinale.
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3: Mit Lisa Immendörfer. Ein sturzbetrunkener Mann hat in Herrieden gleich mehrfach Polizei und Rettungsdienst beschäftigt. In der Nacht mussten sich die Sanitäter um ihn kümmern. Der 71-Jährige war stark betrunken und leicht verletzt. Zudem hagelte es für die Polizisten Beleidigungen. Am späten Nachmittag pöbelte er dann auch noch Passanten auf dem Marktplatz an. Wieder musste eine Streife kommen. Wieder beleidigte er die Beamten und wehrte sich heftig, als sie ihn mit auf die Wache nehmen wollten. Die Beamten mussten sogar körperliche Gewalt anwenden, erklärt die Polizei. Den Mann erwarten jetzt mehrere Anzeigen. Der Blick aufs Frankenwetter. Heute gibt es viel Sonnenschein bei fast wolkenfreiem Himmel. Das Ganze bei bis zu 28 Grad. In der Nacht ist es dann sternklar bei Frühwerten um 12 Grad. Und morgen bleibt es sonnig bei sommerlichen 27 bis 29 Grad. Der Blick auf Frankens Straßen. Einmal die A6 Heilbronn Richtung Nürnberg zwischen Ansbach und Lichtenau. Hier gibt's 10 Kilometer Stau und einen Zeitverlust von bis zu 40 Minuten. Grund dafür sind Bergungsarbeiten. Der Standstreifen ist blockiert und auch der rechte Fahrstreifen ist blockiert. Thomas meldet starke Verkehrsbehinderungen auch rund um Lichtenau. Nach Möglichkeit also großräumig umfahren. Dann die A6 Heilbronn Richtung Nürnberg zwischen Herrieden und Ansbach. Hier besteht die Gefahr durch eine Ölspur auf dem Standstreifen. Und ein Blitzer wurde uns gemeldet von Carmen zwischen Meinhardswinden und Ansbach. Danke an alle, die sich gemeldet haben. Und wenn Sie noch was gesehen haben, dann gerne reinmelden per Telefon oder WhatsApp. Beides auf der 0981 63 00. Gute und sichere Fahrt.
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1: Ich bin Lisa Immendörfer, guten Tag. Ein Lastwagen sorgt derzeit noch immer für Stau und massive Behinderungen auf der A6 bei Lichtenau in Richtung Nürnberg. Der mit Autos beladene LKW war heute früh gegen 6 Uhr in einer Baustelle von der Fahrbahn abgekommen und in eine Böschung gefahren. Da offenbar der Tank aufgerissen ist, muss Diesel abgelassen werden, so die Polizei Mittelfranken. Auch ein Autokran wurde angefordert, der den Lastwagen bergen soll. Doch auch dieser steckt derzeit im Stau fest. Die Bergung wird sich also wohl noch bis in den Nachmittag hineinziehen. An diesem Wochenende sollen in ganz Mittelfranken die Temperaturen wieder steigen. Wegen der großen Trockenheit steigt deshalb auch wieder die Waldbrandgefahr. Darum hat die Regierung von Mittelfranken für dieses Wochenende wieder Luftbeobachtungen angeordnet. Neben einem ehrenamtlichen Piloten sind speziell ausgebildete Luftbeobachter von Feuerwehr oder Forstbehörde mit an Bord. Sie werden von Schwabach-Büchenbach und Rothenburg aus starten. An dieser Stelle nochmals der Hinweis: Aktuell ist im Wald Rauchen verboten. Kein offenes Feuer oder Grillen im Wald, Fahrzeuge nicht auf Wiesen oder Waldwegen parken und keine Zigaretten aus dem Fenster werfen. Bei Aberg ist ein Motorradfahrer am späten Abend in einen Wildunfall geraten. Laut Polizei stieß er mit einem Reh auf der Straße zusammen und erlitt möglicherweise einen Schlüsselbeinbruch. Das Reh konnte nicht mehr aufgefunden werden. Der Motorradfahrer kam ins Krankenhaus nach Gunzenhausen. Der Schaden liegt bei rund 3.000 Euro. Das war Franken um halb, Radio 8 regional. 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Heute gibt es viel Sonnenschein bei fast wolkenfreiem Himmel. Das Ganze bei bis zu 28 Grad. In der Nacht ist es dann sternklar bei Frühwerten um 12 Grad. Und morgen bleibt es sonnig bei sommerlichen 27 bis 29 Grad. Der Blick auf die Straßen, einmal die A6 Heilbronn Richtung Nürnberg zwischen Ansbach und Lichtenau. Hier gibt es 6 Kilometer Stau und einen Zeitverlust von bis zu 30 Minuten. Grund dafür sind Bergungsarbeiten und die Standstreifen sind blockiert, genauso wie der rechte Fahrstreifen. Thomas meldet dazu starke Verkehrsbehinderungen auch rund um Lichtenau, nach Möglichkeiten also großräumig umfahren. Und die B13 Ansbach Richtung Weißenburg zwischen dem Abzweig nach Meinhardswinden und dem Abzweig nach Winterschneidbach. Hier gibt es 4 Kilometer Stau und einen Zeitverlust von 15 Minuten. Und einen Blitzer, den hat Carmen gemeldet, zwischen Meinhardswinden und Ansbach. Und wenn Sie noch was gesehen haben, dann gerne reinmelden per Telefon oder WhatsApp, beides auf der 0981 63 00. Gute und sichere Fahrt.

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3: Ich bin Dominik Schweiger. Der Amoklauf am Gymnasium Schongau sollte möglicherweise per Livestream übertragen werden. Darauf gebe es erste Hinweise, heißt es von der Staatsanwaltschaft. Außerdem prüfen die Behörden ein Schreiben, das vom Täter stammen könnte, eine Art Manifest. Darin werden, laut Spiegel, andere Schulamokläufer verherrlicht. Bei dem Angriff am Mittwoch sind 2 13-Jährige schwer verletzt worden. Die Union hat eines ihrer großen Ziele erreicht. Das Heizungsgesetz von Robert Habeck wird abgeschafft. Der Bundestag hat der Reform des Gebäudeenergiegesetzes zugestimmt. Neue Heizungen müssen dann nicht mehr überwiegend mit erneuerbaren Energien betrieben werden. Im Gesetzentwurf ist von mehr Entscheidungsfreiheit die Rede. Es werden diverse Klagen gegen die Reform erwartet. Bei verschreibungspflichtigen Medikamenten müssen wir wohl künftig mehr selber zahlen. Für Homöopathie gibt's keine Zuzahlungen mehr und beim

0: Defekte während der üblichen Lebensdauer zu einem angemessenen Preis zu reparieren. Außerdem müssen die Geräte künftig so gebaut sein, dass man sie reparieren kann. Wer also etwa den Akku so verbaut, dass ein Tausch nicht möglich ist, verstößt gegen das Gesetz.
1: Ein 70 Meter langes Stück Geschichte zieht nach London. Der berühmte Teppich von Bayeux ist ins British Museum gebracht worden. Das Meisterwerk gilt als eines der bedeutendsten Bildzeugnisse des Hochmittelalters. Für den Ausstellungsstart sind bereits 100.000 Eintrittskarten verkauft.
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3: Mit Lisa Immendörfer. Beim Abbiegen überholen, dass das keine besonders gute Idee ist, zeigt dieser Unfall bei Wieset. Am Mittag fuhr ein Landwirt mit seinem Traktor von Kaierberg Richtung Wieset. Dabei wollte er nach links auf einen Wirtschaftsweg abbiegen. Allerdings setzte ein 25-jähriger Autofahrer da schon zum Überholen an und es kam zum Zusammenstoß. Laut Polizei wurden der Autofahrer und seine Beifahrerin dabei schwer verletzt und kamen ins Krankenhaus. Der Traktorfahrer blieb unverletzt. Bei dem Unfall entstand ein Sachschaden von mindestens 6.000 Euro. Die Polizei Feuchtwangen ermittelt.
4: Vielen Dank, Lisa. Und mehr aus Mittelfranken hören Sie dann in Franken um 20:30. Grad in Dierersdorf. Belinda meldet 28 Grad in Nasswiesen. Und bis heute Abend gibt es strahlenden Sonnenschein. Ja, okay, ich gebe es zu, ein bisschen Wind ist dabei und auch ein paar wenige Wolken. Aber heute Nacht, da wird es sternenklar und es kühlt runter auf Frühwerte um 12 Grad. Morgen viel Sonnenschein bei 27 bis 29 Grad. Und von Sonntag bis mindestens zur Wochenmitte, da bleibt uns das sonnige Badewetter erhalten bei hochsommerlichen 30 bis 34 Grad. 15:03 Uhr. Hier ist Radio 8 mit dem Service. Die A6 Heilbronn Richtung Nürnberg zwischen Ansbach und Lichtenau ist die Straße wieder frei. Es staut sich aber nach wie vor jetzt auf einer Länge von 5 Kilometern. Das ist ein Zeitverlust von bis zu 13 Minuten. Dann habe ich die B13 Ansbach Richtung Weißenburg zwischen Abzweig nach Meinhardswinden und dem Abzweig nach Winterschneidbach. 4 Kilometer Stau, das ist ein Plus von etwa 15 Minuten. Blitzer habe ich einen, und zwar in Treuchtlingen in Richtung Schambach unter der B2-Brücke im 70er-Bereich. Dankeschön, Daniel. Und wenn Sie jetzt gerade unterwegs sind, vielleicht auch noch was gesehen haben auf Frankenstraßen, melden Sie es doch einfach per Telefon oder auch per WhatsApp. Die Nummer dafür ist die 0981 63 00. Ich wünsche Ihnen gute und sichere Fahrt.
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4: Hier ist Irene Vandenberg auf Radio 8. Ja, dieses Jahr gibt der Sommer ja so richtig Gas. Aber ich will ja nicht klagen. Ich liebe den Sommer. Aber nicht so heiß wie während der Hitzewelle vor ein paar Wochen. Aber sollte es dann doch noch mal so heiß werden, ja, da haben wir gleich für Sie ein paar wertvolle Tipps auf Radio 8, um diese Hitze wirklich gut zu überstehen. Aber jetzt bekommen Sie erstmal was auf die Ohren, nämlich einfach gute Musik von den 80ern bis heute. Cher ist gleich dabei, Bruno Mars, und den Anfang machen Mental as Anything mit Live It Up.
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0: Einfach gute Musik von Cher auf Radio 8. Strong enough um 15 Uhr und 15 Minuten. Ja, nächste Woche, da sollen die Temperaturen wieder ziemlich anklettern. Und zwar nicht ganz so extrem wie Ende Juni, aber es werden auf jeden Fall über 30 Grad werden. Tagelang sogar. Jonas Mikolajczak aus unserer Radio 8 Redaktion ist jetzt bei mir. Jonas, was nehmen wir denn als Erfahrungen und Tipps aus der letzten Hitzewelle mit? Also für die nächste jetzt.
1: Natürlich die Klassiker. Trinken, Eincreme und Kopfbedeckung. Ich glaube, viele haben unterschätzt, wie schnell so ein Sonnenstich kommt und dass einmal Eincreme auch irgendwann nicht reicht, sondern es vielleicht 3, 4, 5 Mal sein muss. Sonst hat aber, glaube ich, jeder so seinen eigenen Rhythmus gefunden. Ist die Wohnung gut abgedichtet und kühl, bleibt man lieber drin. Ist das nicht der Fall? Ja, dann raus aus der Bude, weg von Asphalt und Beton und ab in die Natur. Am besten noch in die Nähe von Wasser, Fluss, See, was auch immer. Oder Kino und Museum, denn die sind meistens auch schon klimatisiert.
0: Oh, das stimmt. Das ist eine gute Idee. Und was hast du noch für Abkühltipps?
1: Viele haben ja jetzt gemerkt, wie wertvoll so eine Klimaanlage sein kann. Nur waren die gar nicht mal so leicht zu bekommen, zumindest die guten. Und das ist immer noch der Fall. Deswegen, egal wann, einfach dranbleiben und drum kümmern, denn die nächste Hitzewelle, die steht immer vor der Tür. Und sonst bin ich persönlich großer Fan von diesen Wassernebelzerstäubern, die manche Städte aufgestellt haben. Und die könnt ihr auch ganz leicht zu Hause nachmachen, nämlich einfach im Baumarkt so einen Pump-Pestizid-Zerstäuber kaufen und mit Wasser füllen und dann bei Hitze sich alle paar Minuten leicht berieseln lassen. Ich kann euch sagen, das ist herrlich.
0: Oh ja, das klingt aber auch schon ziemlich cool. Vielen Dank, Jonas. Aber ich weiß übrigens auch noch was, nämlich viel Eis essen, ab und zu auch in den Keller gehen. Und zwar bei mir zu Hause, um ein Eis aus dem Gefrierschrank zu holen.

0: Wenn Sie heute auf der A6 unterwegs waren, so zwischen Ansbach und Lichtenau, ja, da haben Sie ganz schön viel Geduld gebraucht. Und was der Grund dafür war, das schildert uns gleich Lisa Immendörfer in Franken um halb, Radio 8 Regional.
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0: Gleich ist eine Sängerin dran, die war bei den Spice Girls und damals kannte man sie unter dem Namen Sporty Spice. Aber auch solo hat sie es nach wie vor drauf. Melanie C, Never Be The Same Again, gleich der besondere Song auf Radio 8.
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0: Lisa Immendörfer ist bei mir im Studio. Grüß dich, Lisa.
2: Hallo, Irene.
0: Viel Geduld braucht ein Autofahrer heute auf der A6 bei Lichtenau.
2: Ein Lastwagen hat stundenlang für Stau und massive Behinderungen in Richtung Nürnberg gesorgt. Der mit Autos beladene LKW war heute früh gegen 6 Uhr in einer Baustelle von der Fahrbahn abgekommen und in eine Böschung gefahren. Dabei war offenbar auch der Tank aufgerissen und Diesel musste abgelassen werden, so die Polizei Mittelfranken. Auch ein Autokran wurde angefordert, der den Lastwagen bergen sollte. Doch auch dieser steckte zwischenzeitlich im Stau fest. Die Bergung hat sich deshalb bis in den Nachmittag hineingezogen. Inzwischen ist die Strecke aber wohl wieder frei. Ein sturzbetrunkener Mann hat in Herrieden gleich mehrfach Polizei und Rettungsdienst beschäftigt. In der Nacht mussten sich die Sanitäter um ihn kümmern. Der 71-Jährige war stark betrunken und leicht verletzt. Zudem hagelte es für die Polizisten Beleidigungen. Am späten Nachmittag pöbelte er dann auch noch Passanten auf dem Marktplatz an. Wieder musste eine Streife kommen, wieder beleidigte er die Beamten und wehrte sich heftig, als sie ihn mit auf die Wache nehmen wollten. Die Beamten mussten sogar körperliche Gewalt anwenden, erklärt die Polizei. Den Mann erwarten jetzt mehrere Anzeigen. Es soll ein Sommerabend werden mit ganz viel Kultur, Musik, Genuss und Einkaufserlebnissen. Die Stadt Neustadt-Aisch lädt zur langen Kultur- und Einkaufsnacht ein. Heute Abend haben zahlreiche Geschäfte bis 22 Uhr geöffnet. Dazu gibt es Live-Musik auf verschiedenen Bühnen und ein großes Kinderprogramm. Auch der Hunger wird gestillt. Mit Grillspezialitäten bis hin zu vegetarischen und veganen Leckereien oder auch Cocktails. Welchen Stellenwert hat dieser Abend für den Bürgermeister von Neustadt-Aisch, Alexander Müller?
3: Also für mich persönlich einen sehr hohen Stellenwert, da ich selber fast 14 Jahre in der Innenstadt in einem Geschäft gearbeitet habe. Wir waren auch immer Teil von dieser langen Kultur- und Einkaufsnacht. Es ist zwar immer ein langer Tag für die Angestellten, aber es geht was, es sind Leute in der Stadt. Und ich glaube, das ist wichtig, dass man zeigt, was Neustadt alles zu bieten hat, sowohl von der Kultur her als auch vom Einkaufserlebnis in den verschiedenen Läden.
2: Mehr zum Programm steht unter neustadt-aisch.de. Das war Franken um halb, Radio 8 regional. 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
4: Bis zum Abend bleibt es bei strahlendem Sonnenschein in unserer Region. Etwas Wind ist dabei und dazu geht es auf 26 bis 28 Grad in der sternklaren Nacht. Wird es aber dann ziemlich frisch in der Früh mit etwa 12 Grad. Morgen haben wir auch Sonne von früh bis spät zu erwarten bei 27 bis 29 Grad. Und so geht es auch locker bis Mitte nächster Woche weiter. Bestes sonniges Badewetter ist angesagt bei hochsommerlichen 30 bis an die 34 Grad. Und nicht ein einziges Gewitter grätscht da dazwischen.
0: Oh, da freuen wir uns alle. Vielen Dank, Radio 8 Wetterkönig Christian König. Die aktuellen Temperaturen 28 Grad in Pulvermühle und Natascha. Sie meldet 28 Grad in Flinsberg. 15.33 Uhr, hier ist Radio 8 mit dem Service. Die A6 Heilbronn Richtung Nürnberg zwischen Ansbach und Lichtenau ist die Straße wieder frei. Es staut sich aber noch ein bisschen. 6 Kilometer ist der lang. Das ist ein Zeitverlust von bis zu 11 Minuten, meldet der ADAC. Dann haben wir die A7 Würzburg Richtung Ulm zwischen Rastplatz Fuchsloch und Gollhofen. 2 Kilometer Stau, das ist ein Plus von bis zu 10 Minuten. Dann einen Zeitverlust von etwa 15 Minuten hat man auf der B13 Ansbach Richtung Weißenburg zwischen Abzweig nach Meinhardswinden und dem Abzweig nach Winterschneidbach. Der Grund: 4 Kilometer Stau. Blitzer haben wir einen, und zwar in Treuchtlingen in Richtung Schambach unter der B2-Brücke im 70er-Bereich. Dankeschön, Daniel. Und wenn Sie jetzt unterwegs sind und noch was sehen oder schon gesehen haben, Sie können es melden per Telefon oder WhatsApp. Die Nummer, das ist die 0981 63 00. Ich wünsche Ihnen gute und sichere Fahrt.
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0: Einen schönen Freitagnachmittag Ihnen und willkommen hier bei uns bei Radio 8. Morgen und am Sonntag, da verwandelt sich die historische Altstadt von Merkendorf zum dritten Mal in eine aufregende Westernstadt. Country- und Westernmusik gibt es gleich auf zwei Bühnen zu hören. Und die Vereine und die Gastronomie, die haben auch schon einiges vorbereitet. Die Westernstadt Merkendorf, die erwacht morgen und am Sonntag richtig zum Leben. Und weitere Infos unter westernstadt-merkendorf.de. Mein Name ist Irene van der Berg und jetzt ist Melanie C. dran. Und zwar mit dem besonderen Song auf Radio 8. Und sollten Sie zufällig am 20. Juli gerade Urlaub auf Ibiza machen, ja, Sie können die Sängerin dort live miterleben. Und natürlich dürfen Sie sie auch jetzt erleben. Natürlich mit dem besonderen Song hier in dieser Stunde. Hier ist Melanie C. mit Never Be The Same Again.
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1: 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Volker Satzinger ist Kreisbrandrat im Landkreis Weißenburg-Gunzenhausen. Herr Satzinger, was müssen Ihre Kollegen draußen denn alles dafür investieren?
2: Zeit und Geduld, und um Kinder bei der Motivation zu halten, ist es wichtig, mit denen ja kindgerecht umzugehen und das Thema Feuerwehr kindgerecht hinzugeben. Also das ist schon eine gewaltige Aufgabe, die da die Jugend und Kinder in den Feuerwehren draußen leisten. Also das ist schon mal eines. Bis es dann, sag ich mal, in das Alter kommen, wo es dann die ersten Ausbildungen machen. Und da natürlich auch, muss man, bei uns wird im Landkreis ehrenamtlich ausgebildet, auf Basis der Kreisbrandinspektion. Und das ist natürlich schon immer eine Herausforderung, genügend Leute für die Ausbildung auch zu haben.
1: Florian Brandt ist Kreisbrandrat des Landkreises Neustadt-Eichstätt-Bad Windsheim. Wie schaut es bei Ihnen eigentlich mit dem Nachwuchs aus? Kommen die von selbst zu Ihnen?
3: Bei uns muss man wirklich tatsächlich sagen, man muss eher wegen aktiv drauf werden, weil viele Leute es für relativ selbstverständlich halten oder sehen es als selbstverständlich, dass es die Feuerwehr überhaupt gibt. Große Städte, und bei uns in ganz Bayern gibt es ganz, ganz wenig Berufsfeuerwehren. Aber viele Leute denken, in einer Gemeinde, die 25.000 Leute Einwohner hat, die haben eine Berufsfeuerwehr. Nee, das sind alles freiwillig. Also die sind ganz normal auf Arbeit, die gehen ihrem Beruf nach, und wenn unterm Dach der Meldeempfänger geht, dann kommen die. Also da muss man schon immer wegen schauen, dass man hinterher bleibt.
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Bayerns Umweltminister Glauber ruft die Menschen zum Wassersparen auf. Gleich mehr von Dominik Schweiger in den Nachrichten um 16 Uhr auf Radio 8.

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1: 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Mir langt's. 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Dann hab ich mal Rau.
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3: Ich bin Dominik Schweiger. Nach dem Messerangriff am Gymnasium in Schongau prüfen die Ermittler neue Hinweise. Nach Angaben der Staatsanwaltschaft gibt es Anzeichen dafür, dass der Täter die Tat möglicherweise per Livestream übertragen wollte. Außerdem untersuchen die Behörden ein Schreiben, das von dem 16-Jährigen stammen könnte. Laut Spiegel werden darin frühere Schulamokläufe verherrlicht. Bei dem Angriff am Mittwoch waren zwei 13-jährige Mädchen schwer verletzt worden. Das Heizungsgesetz der Ampelregierung ist bald Geschichte. Damit hat die Union eines ihrer Wahlkampfziele erreicht. Die zentralen Regelungen aus dem Gebäudeenergiegesetz, wie es ja eigentlich heißt, sind in der jetzt beschlossenen Reform gestrichen. Mehr von Thomas Brockt.
4: Vor allem der Kern des alten Gesetzes wird gekippt, die 65%-Regelung, die besagt, dass jede neu eingebaute Heizung mit 65% erneuerbaren Energien betrieben werden soll. Besonders der Union war das ein Dorn im Auge. Kein Reinregieren in den Heizungskeller, hieß es. Nun soll etwa neben Wärmepumpen auch der Einbau von Gas- und Ölheizungen weiter möglich sein.
3: Bei verschreibungspflichtigen Medikamenten müssen wir künftig wohl mehr selbst zahlen. Für Homöopathie übernehmen die Krankenkassen keine Kosten mehr und auch beim Zahnarzt werden Leistungen gekürzt. Nach dem Bundestag hat jetzt auch der Bundesrat grünes Licht für die umstrittene Gesundheitssparreform der schwarz-roten Koalition gegeben. Damit sollen die gesetzlichen Krankenkassen um Milliarden Euro entlastet werden. CSU-Chef Söder hat sich gegen ein Verbotsverfahren gegen Teile der AfD ausgesprochen. Ein solches Vorgehen

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1: Mit Lisa Immendörfer. Das ist buchstäblich ein schlimmes Erwachen für eine Autofahrerin auf der A6 gewesen. Wie die Verkehrspolizei schildert, ist die 50-Jährige aus Polen zwischen Rot und dem Kreuz Nürnberg Süd auf dem rechten Fahrstreifen unterwegs. Dann nickt sie ein und rammt einen vorausfahrenden Sattelzug. Sie und ihr Beifahrer kamen leicht verletzt ins Krankenhaus. Macht einen Gesamtschaden von rund 25.000 Euro und eine Anzeige wegen Gefährdung des Straßenverkehrs wurde der Frau auch noch aufgebrummt.
2: Vielen Dank, Lisa. Und einfach mehr Mittelfranken, dann wieder um halb in Franken. Um halb 25 Grad aktuell in Meinheim. Erwin meldet 25 Grad in Jubskreuth. Ja, bis heute Abend gibt's strahlenden Sonnenschein. Bisschen Wind ist dabei und ein paar wenige Wolken. Und heute Nacht, da ist es dann sternenklar. Es kühlt sich ab auf 12 Grad. Und morgen, da ist es dann sonnig bei 27 bis 29 Grad. Und von Sonntag bis mindestens zur Wochenmitte, da bleibt uns das sonnige Badewetter erhalten bei hochsommerlichen 30 bis 34 Grad. 16 Uhr und 3 Minuten. Hier ist Radio 8 mit dem Service. Hallo, liebe Autofahrer. Die A6 Heilbronn Richtung Nürnberg zwischen Ansbach und Lichtenau. 6 Kilometer Stau ist ein Zeitverlust von bis zu 11 Minuten. Dann haben wir die A7 Würzburg Richtung Ulm zwischen Gollhofen und Offenheim-Langensteinach. Da ist der Standstreifen blockiert. Grund ein defektes Fahrzeug. Außerdem liegen Reifenteile auf der Fahrbahn. Blitzer haben wir in Treuchtlingen in Richtung Schambach und zwar unter der B2-Brücke im 70er-Bereich. Dankeschön, Daniel. Und wenn Sie noch was gesehen haben, melden Sie es doch einfach. Die Nummer, das ist die 0981 63 00. Sie können sich per Telefon melden oder auch per WhatsApp-Nachricht. Ich sag schon mal Dankeschön und gute Fahrt.
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2: Also ich habe es jetzt vorhin natürlich gegoogelt. In genau 24 Tagen, ja, da starten die bayerischen Sommerferien. Und ja, da stellen sich ja schon einige Familien die Frage, was machen wir eigentlich mit den Kids? Aber vielleicht fahren oder fliegen sie ja auch in den Urlaub oder sie bleiben zu Hause und machen ein paar Ausflüge. Bei uns in der Region ist ja auch herrlich hier. Und so eine Urlaubsreise, die kann ja auch ganz schön teuer werden. Aber zum Glück haben Sie Radio 8 eingeschaltet. Denn gleich schon geben wir Ihnen ein paar wertvolle Tipps, wie Sie Ihren Urlaub günstig gestalten können. Ich bin die Rainy Funderburg und ich versüße Ihnen jetzt den Freitagnachmittag mit einfach guter Musik. Jetzt aus den 80ern. Hier sind die Dire Straits mit Money for Nothing. 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

0: Mike and the Mechanics hier auf Radio 8 mit Over My Shoulder um 16:15. Ja, Urlaub ist ja für viele von uns ja ein richtiges Jahreshighlight. Die Vorfreude, die steigt vor allem, je näher der Abflug kommt. Und dann einfach mal abschalten und raus aus dem Alltag, also zumindest, wenn wir nicht ständig aufs Budget achten müssen. Oliver Urbanke aus unserer Radio 8 Redaktion. Viele typische Reiseziele sind ja ähnlich teuer wie die Preise bei uns hier in Deutschland. Gibt es aber auch ein paar günstige Alternativen?
1: Ganz vorne mit dabei sind zum Beispiel Albanien und Nordmazedonien. Vielleicht nicht unbedingt die Reiseziele, die uns aus deutscher Sicht als erstes in den Sinn kommen, aber im Vergleich zu westeuropäischen Ländern sind Hotels und Restaurants hier oft mehr als 50% günstiger. Viel zu sehen gibt's auch noch. Alte Städte, tiefe Schluchten, ruhige Küstenorte, Nationalparks und beeindruckende Berge. Und auch in Polen, Bulgarien und Ungarn sind schöne Urlaubsreisen zu kleinen Preisen möglich.
0: Also das ist schon mal richtig, richtig gut. Und wie schaut's im Urlaub selbst aus? Also wo kann ich denn vor Ort sparen?
1: Wer unter der Woche und nicht in der absoluten Hauptreisezeit fliegt, spart schon auf dem Weg zum Urlaubsziel viel Geld. Ferienwohnungen sind oft günstiger als Hotels und Leihfahrräder oder der ÖPNV vor Ort, preiswerter als ein Mietwagen im Urlaub. Essen gehen gehört für viele natürlich dazu, aber muss es wirklich abends sein? Viele Restaurants haben tagsüber oft günstige Mittagsmenüs, bei denen es meist das Gleiche zu essen gibt wie abends. Dazu gibt's kostenlose Stadtführungen, Touristenpässe und Reisekreditkarten, mit denen Geld abheben kostenlos ist.
0: Dankeschön, Olli. Also falls Sie auf Last Minute setzen, diese Reisen, die lohnen sich vor allem, wenn Sie zeitlich und örtlich flexibel sind und Ihre Reise außerhalb der Schulferien sind. Und auf bestimmte Termine oder beliebte Hotels, wenn Sie sich da festlegen, da würde ich empfehlen, Frühbucherangebote.

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Am Dutzenteich in Nürnberg, da wurde kürzlich in einen Tretbootverleih eingebrochen und jetzt hat die Polizei zwei Tatverdächtige ermittelt. Gleich mehr von Lisa Immendörfer in Franken um halb, Radio 8 Regional.

0: Gleich gibt's einen Song, der wurde schon sehr, sehr oft gecovert. Zum Beispiel von Roland Kaiser, von Scooter, Lana Del Rey, aber auch von Wille Wallo und Natalia Avalon. Summer Wine. Und genau diese Version ist gleich der besondere Song auf Radio 8.
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0: Mit Lisa Immendörfer. Grüß dich, Lisa.
2: Hallo, Irene.
0: Nach dem Einbruch am Nürnberger Dutzenteich hat die Polizei jetzt zwei jugendliche Tatverdächtige ermittelt.
2: Wie berichtet, wurde bei dem Einbruch in einem Tretbootverleih in der Nacht auf Dienstag der Besitzer mit einem Hammer angegriffen und verletzt. Die Täter konnten zunächst fliehen. Nach Zeugenhinweisen nahm die Polizei aber noch am Abend einen 16-Jährigen in einer Nürnberger U-Bahn-Station vorläufig fest. Ein Ermittlungsrichter erließ gegen ihn Haftbefehl wegen versuchten Mordes und gefährlicher Körperverletzung. Bei dem zweiten Tatverdächtigen handelte es sich um einen 17-Jährigen. Ein Lastwagen auf der A6 hat heute früh fürs stundenlanges Verkehrschaos in Richtung Nürnberg gesorgt. Der mit Autos beladene LKW war heute früh gegen 6 Uhr bei Lichtenau in einer Baustelle von der Fahrbahn abgekommen und in eine Böschung gefahren. Da dabei offenbar auch der Tank aufgerissen wurde, musste Diesel abgelassen werden, so die Polizei Mittelfranken. Auch ein Autokran wurde angefordert, der den Lastwagen bergen sollte. Doch auch dieser steckte zwischenzeitlich im Stau fest. Die Bergung hat sich deshalb bis in den Nachmittag hinein gezogen. Inzwischen ist die Strecke aber wohl wieder frei. Der Sandmann geht um. Und der scheint ein fieser Typ zu sein. Er lässt Menschen mit schrecklichen Träumen in den Schlaf sinken. Die Kreuzgangsspiele Feuchtwangen bringen den Sandmann in diesem Sommer auf die Bühne des Nixelgartens. Das Theaterprojekt für Jugendliche befasst sich mit Gefahren und Chancen von KI. Der Sandmann ist eine Kooperation mit der Freien Schauspielschule Hamburg. Auf der Bühne im Nixelgarten stehen Percy Baumann, Daniel Beil und Leonie Silvestre.
3: Ja, es fühlt sich super an. Ich war komplett aufgeregt. Wir sind mit voller Energie drauf und es fühlt sich jetzt so befreiend an, dass wir es endlich zeigen durften. Es war ganz toll.
4: Atemberaubend. Also da war auch eine Energie heute dahinter. Wir hatten Spaß, wir hatten Bock. Wir sind einfach rausgegangen und dann war es schon ein Erlebnis, auch für uns auf jeden Fall.
5: Ja, das Publikum gibt uns allen nochmal, habe ich gemerkt, auf der Bühne stehend.
4: Auf jeden Fall.
5: So viel Energie und so viel Kraft nochmal. Also wirklich cool. Und das hat man dann, denke ich, beim Schlussapplaus gemerkt.
2: Spielplaninfos gibt es auf kreuzgangspiele.de. Das war Franken um halb, Radio 8 regional. 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
6: Bis zum Abend bleibt es bei strahlendem Sonnenschein in unserer Region. Etwas Wind ist dabei und dazu geht es auf 26 bis 28 Grad in der sternklaren Nacht. Wird es aber dann ziemlich frisch in der Früh mit etwa 12 Grad. Morgen haben wir auch Sonne von früh bis spät zu erwarten bei 27 bis 29 Grad. Und so geht es auch locker bis Mitte nächster Woche weiter. Bestes sonniges Badewetter ist angesagt bei hochsommerlichen 30 bis an die 34 Grad. Und nicht ein einziges Gewitter grätscht da dazwischen.
0: Ja, herrlich. Dankeschön, Radio 8 Wetterkönig Christian König. Die aktuellen Temperaturen: 25 Grad in Irsingen. Wolfgang meldet 24 Grad in Dietfurt. 16.33 Uhr. Hier ist Radio 8 mit dem Service Vorsicht auf der A6 Nürnberg Richtung Heilbronn zwischen Schwabach West und Neuendettelsau. Da steht ein defektes Fahrzeug. Ebenfalls auf der A6 Heilbronn Richtung Nürnberg im Bereich der Anschlussstelle Ansbach ein defektes Fahrzeug. Und auf der A6 Heilbronn Richtung Nürnberg zwischen dem Dreieck Rot und dem Kreuz Nürnberg Süd ein defektes Fahrzeug. Also bitte auch Vorsicht hier. Blitzer haben wir einen, der kommt vom Daniel in Treuchtlingen in Richtung Schambach unter der B2-Brücke im 70er-Bereich. Und wenn Sie, liebe Autofahrer und Autofahrerinnen, was gesehen haben unterwegs, einen Stau oder einen Blitzer, Sie können es melden. Und zwar per WhatsApp-Nachricht, kommt direkt bei uns im Studio an oder auch per Telefon. Und die Nummer dafür, das ist die 0981 63 00. Ich wünsche Ihnen gute und sichere Fahrt.
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0: Schön, dass Sie da sind hier bei Radio 8. Ja, und heute Abend, ja, da ist in Neustadt-Aisch die lange Kultur- und Einkaufsnacht, steht in diesem Jahr unter dem Motto Weltbewegend, wir bewegen unsere Innenstadt. Und da haben auch zahlreiche Geschäfte in der Innenstadt geöffnet, und zwar bis 22 Uhr. Frage an den ersten Bürgermeister Alexander Müller. Gibt es denn für Sie ein ganz besonderes Highlight oder genießen Sie tatsächlich alles an dem heutigen Abend?
7: Ja, tatsächlich genieße ich den gesamten Abend einmal, denn ich muss ja das erste Mal in meinem Leben nicht im Laden stehen und arbeiten, seitdem es das gibt, sondern ich kann wirklich einfach mal durch die Straßen und durch die Gassen laufen und mich ein bisschen inspirieren lassen von den Menschen, die anrücken und unser Neustadt auch beleben in dem Moment.
0: Ja, also Late-Night-Shopping, viele Attraktionen, Musik, Spaß für die ganze Familie und dazu noch zahlreiche Geschäfte, die bis 22 Uhr geöffnet haben. Heute in Neustadt-Aisch die lange Kultur- und Einkaufsnacht und das Programm und mehr. Und viel, viel mehr gibt's auch unter neustadt-aisch.de. Ich bin Irene Vanderburg und jetzt ist der besondere Song dran. Wille Wallo und Natalia Avellon. Hier sind sie mit Summer Wine.
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1: Also, falls Sie mal in Gunzenhausen unterwegs waren, vielleicht ist Ihnen aufgefallen, dass da regelmäßig Ritter, Folterknechte, ein Markgraf und auch römische Legionäre unterwegs sind. Und zwar in Geschichten und Anekdoten, da erwecken Stadtführer die Vergangenheit entlang des Limes in den Gässles der Altstadt, im Museum oder auch in der historischen Türmerwohnung zum Leben. Spannend ist zum Beispiel eine Führung im unterirdischen atombombensicheren Hilfskrankenhaus. Elke Hartung ist eine der Gästeführerinnen und für sie ist das eine große, große Ehre, die Gäste durch das Hilfskrankenhaus zu führen.
2: Es ist insofern was ganz Besonderes, weil es 220 Hilfskrankenhäuser gegeben hat, wovon Gunzenhausen das allererste war, der Prototyp. Überlegungen 1950 und Baubeginn 1963, Bezug 1965 und jetzt ist Gunzenhausen das allerletzte in ganz Deutschland, das man überhaupt besichtigen kann. Ein Lost Place sozusagen.
1: Ja, wunderbar, also richtig tolle Führungen, aber es gibt überhaupt auch noch andere Führungen, zum Beispiel eine geführte E-Bike-Tour, mehrere Ganztagstouren für Gruppen mit maximal 12 Personen. Und wenn Sie sich jetzt informieren wollen über diese vielen tollen Führungen und Touren, dann schauen Sie doch einfach mal ins Netz unter gunzenhausen.info/Führungen.
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0: Mal.
1: Der Bundestag hat der Reform des Gebäudeenergiegesetzes zugestimmt. Gleich mehr von Dominik Schweiger in den Nachrichten um 17 Uhr auf Radio 8.

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1: Mensch, Fra, wenn dir die Schnorken um die Ohren fliegen, ist nix mit Kuscheln. Jetzt hol ihr Muggergitter vor die Muggergittermacher in Ansbach. Dann läuft wieder was.
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3: Ich bin Dominik Schweiger. Tennisprofi Alexander Zverev ist zum ersten Mal in das Endspiel beim Rasenklassiker in Wimbledon eingezogen und kann dort den zweiten Grand-Slam-Titel seiner Karriere holen. Der French Open-Sieger aus Hamburg gewann sein Halbfinale gegen den britischen Außenseiter Arthur Ferry in 3 Sätzen. Das Gesundheitssparpaket der Bundesregierung kann in Kraft treten. Nach dem Bundestag hat auch der Bundesrat grünes Licht gegeben. Ein Antrag, den Vermittlungsausschuss anzurufen, fand in der Länderkammer keine Mehrheit. Thomas Brockt berichtet aus Berlin.
4: Es kam zwar viel Kritik aus den Ländern, die etwa befürchten, dass viele Krankenhäuser pleite gehen. Trotzdem gab es am Ende grünes Licht für das Sparpaket. Mit Schmerzen, sagt Bayerns Ministerpräsident Söder, aber es bremse die Kostenentwicklung und sorge für stabile Beiträge. Geplant ist, dass Praxen, Kliniken, Apotheken und auch die Pharmabranche weniger Geld ausgeben.
3: Die Union hat eines ihrer großen Ziele erreicht. Das Heizungsgesetz von Robert Habeck wird abgeschafft. Der Bundestag hat der Reform des Gebäudeenergiegesetzes zugestimmt. Neue Heizungen müssen dann nicht mehr überwiegend mit erneuerbaren Energien betrieben werden. Im Gesetzentwurf ist von mehr Entscheidungsfreiheit die Rede. Es werden diverse Klagen gegen die Reform erwartet. 6 Jahre nach dem erfolgreichen Bienenvolksbegehren ziehen Artenschützer eine ernüchternde Bilanz. Sie kritisieren, dass wichtige Ziele bisher nur schleppend umgesetzt werden. Vor allem der Ausbau der Ökolandwirtschaft komme deutlich langsamer voran als geplant. Dabei steige die Nachfrage nach Bioprodukten immer weiter, heißt es. Autofahrer brauchen auf der A6 bei Ahlfeld momentan viel Geduld. Nach einem LKW-Unfall ist die Autobahn in Richtung Amberg komplett gesperrt. Der Lastwagen steht quer über der Fahrbahn und ragt auch in den Gegenverkehr. Die Polizei empfiehlt, die Strecke weiträumig zu umfahren.
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5: Mit Lisa Immendörfer. Ein sturzbetrunkener Mann hat in Herrieden gleich mehrfach Polizei und Rettungsdienst beschäftigt. In der Nacht mussten sich die Sanitäter um ihn kümmern. Der 71-Jährige war stark

0: Ist dabei auch ein paar wenige Wolken und heute Nacht ist es dann sternenklar. Es kühlt sich ab auf Frühwerte um 12 Grad und morgen wieder viel Sonne bei 27 bis 29 Grad und Sonntag bis mindestens zur Wochenmitte. Da bleibt uns das sonnige Badewetter erhalten und die Temperaturen, die liegen dann zwischen 30 und 34 Grad. 17:03 Uhr, hier ist Radio 8 mit dem Service. Aktuell habe ich keine Meldungen, aber Vorsicht, ein Blitzer, und zwar in Treuchtlingen in Richtung Schambach unter der B2-Brücke im 70er-Bereich. Danke, Daniel. Und wenn Sie noch was gefunden haben oder entdeckt haben auf Frankenstraßen, einfach kurz durchklingeln oder uns eine WhatsApp-Nachricht schicken. Die Nummer, das ist die 0981 63 00.
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0: Hier ist Radio Funnerburger auf Radio 8. Ach, das ist richtig toll. Endlich Feierabend, endlich ist das Wochenende da. Und am Wochenende und in der nächsten Woche, haben Sie ja gerade bei mir gehört, da soll es ja richtig schön warm und sonnig bleiben. Und da schreit es ja förmlich danach, dass wir draußen viel Zeit verbringen. Und wenn es Ihnen so ein bisschen nach Kultur ist, wie wäre es mit Theater im Freien? Also da hätte ich einen Tipp, und zwar die Kreuzgangsspiele in Feuchtwangen im Nixelgarten. Da wurde jetzt gerade erst Premiere gefeiert, und zwar der Sandmann, und mein Kollege Klaus Sieger, der war dort und gleich wird er uns davon berichten, wie es war. Aber erst gibt's einfach gute Musik für Sie, bisschen Synthie-Pop-Sound aus den 80ern. Hier sind Ultravox mit Dancing with Tears in My Eyes.

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1: Der Sandmann geht um, nicht das freundliche Sandmännchen. Nein, der Sandmann scheint ein fieser Typ zu sein. Er streut Sand in die Augen, lässt Menschen in den Schlaf sinken mit Wüsten und schrecklichen Träumen. Die Kreuzgangsspiele Feuchtwangen bringen diesen Sandmann in diesem Sommer auf die Bühne des Nixelgartens. Ein Theaterprojekt für Jugendliche. Auch in diesem Jahr setzen die Kreuzgangsspiele auf den Nachwuchs. Der Sandmann ist eine Kooperation mit der Freien Schauspielschule Hamburg und Klaus Seeger, er war bei der Premiere dabei.
2: Junge Schauspielstudierende bekommen in Feuchtwangen ihre Chance, vor großem Publikum aufzutreten. Hier sind es Percy Baumann, Damian Beil und Leonie Silvestre.
3: Es fühlt sich jetzt so befreiend an, dass wir es endlich zeigen durften. So. Ganz toll.
4: Atemberaubend. Wir hatten Spaß, wir hatten Bock. War es schon ein Erlebnis, auch für uns auf jeden Fall.
5: Ja, das Publikum gibt uns allen nochmal so viel Energie und so viel Kraft nochmal. Also wirklich cool. Und das hat man dann, denke ich, beim Schlussapplaus gemerkt.
2: Regie führen Maike Pintaske und Mario Schnitzler. Sie sind seit Jahren im Ensemble der Kreuzgangsspiele, stehen auf der Bühne und inszenieren auch.
6: Wir sind ganz stolz auf die drei Spielenden.
7: Absolut, ja. Großartig.
2: Der Sandmann, die Novelle von E.T.A. Hoffmann. Das Regieduo machte daraus für die Kreuzgangsspiele ein packendes Theaterstück.
7: Das ist tatsächlich bei mir sogar auch Schulstoff gewesen. Ich weiß nicht, ob ich der Einzige in der Klasse war, aber ich war begeistert von diesem Buch schon in der Schule.
2: Absolut begeistert vom Sandmann auf der Nixelbühne zeigte sich das jugendliche Publikum. Der Applaus war heftig und lang. Die jungen Leute verfolgten das rund einstündige Geschehen auf der Bühne äußerst konzentriert. Doch was hat das Stück mit der Lebensrealität des jungen Publikums zu tun?
7: Die Novelle ist von 1816. Man kann die damalige Furcht vor oder die Sorge um Technisierung und so, kann man heute 1:1 auf die KI-Entwicklung übertragen. Und es ist einfach extrem aktuell.
2: Was ist echt? Was ist fake? Wo greift KI in unser Leben ein, verändert Denkweisen und Entwicklungen oder beeinflusst und steuert gar Entscheidungsfindungen? Wo bedroht sie uns? Wie bringt sie uns weiter?
6: Ich glaube, dass KI total gut und schlecht zugleich ist, so wie alles eine gute und eine negative Seite hat. Und deswegen ist es gut, glaube ich, wenn es da eine Auseinandersetzung gibt.
2: Der Sandmann, Maike Pintaske und Mario Schnitzler wollen in ihrer Bearbeitung nicht urteilen. Sie wollen zum Nachdenken anregen, zum kritischen Hinterfragen des eigenen Umgangs mit KI, Social Media und Internet. KI wurde auch für das Theaterstück genutzt, jedoch nur für die Texte des Automaten Olympia. Alles andere entstand mit viel Leidenschaft und realer Intelligenz. Schauspieler Percy Baumann hat da noch eine ganz besondere Einladung an uns.
5: Dazu kann ich dann nur sagen, kommen Sie zu Live-Vorstellungen. Schauen Sie im Theater Stücke an, denn das ist alles nicht KI.
2: Echtes Theater. Besser geht's nicht. Der Sandmann bei den Kreuzgangsspielen in Feuchtwangen ist ein Theaterprojekt für Jugendliche, aber auch für Erwachsene. Sehr sehenswert, absolut packend. Ein Stück, das einen langen nicht loslassen will. Herzlichen Glückwunsch an das junge Team. Auf kreuzgangsspiele.de finden Sie die Spieltermine. Aus Feuchtwangen, Klaus Seeger, Radio 8.
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0: Die Ansbacher Rokoko-Festspiele, die sind jetzt immaterielles Kulturerbe. Gleich mehr dazu in Franken um halb, Radio 8 Regional mit Lisa Immerdörfer.
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0: Bon Jovi sind gleich dran und zwar mit dem besonderen Song hier auf Radio 8. In These Arms spielen wir gleich.
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0: Und bei mir im Studio ist Lisa Immendörfer. Grüß dich, Lisa.
2: Hallo, Irene.
0: Nach dem Einbruch am Nürnberger Dutzendteich hat die Polizei jetzt zwei jugendliche Tatverdächtige ermittelt.
2: Wie berichtet, wurde bei dem Einbruch in einem Tretbootverleih in der Nacht auf Dienstag der Besitzer mit einem Hammer angegriffen und verletzt. Die Täter konnten zunächst fliehen. Nach Zeugenhinweisen nahm die Polizei aber noch am Abend einen 16-Jährigen in einer Nürnberger U-Bahn-Station vorläufig fest. Ein Ermittlungsrichter erließ gegen ihn Haftbefehl wegen versuchten Mordes und gefährlicher Körperverletzung. Bei dem zweiten Tatverdächtigen handelt es sich um einen 17-Jährigen. Beim Abbiegen überholen? Dass das keine besonders gute Idee ist, das zeigt dieser Unfall bei Wieset. Am Mittag fuhr ein Landwirt mit seinem Traktor vom Kaierberg Richtung Wieset. Dabei wollte er nach links auf einen Wirtschaftsweg abbiegen. Allerdings setzt ein 25-jähriger Autofahrer da schon zum Überholen an und es kommt zum Zusammenstoß. Laut Polizei wurden der Autofahrer und seine Beifahrerin dabei schwer verletzt und kamen ins Krankenhaus. Der Traktorfahrer blieb unverletzt. Bei dem Unfall entstand ein Sachschaden von mindestens 6.000 Euro. Die Polizei Feuchtwangen ermittelt. Große Ehre für die Ansbacher Rokoko-Festspiele. Sie gehören jetzt offiziell in das Bayerische Landesverzeichnis des immateriellen Kulturerbes. Gestern übergab ihnen Bayerns Heimatminister Albert Füracker die Urkunde. Seit 2003 stellt die UNESCO auch immaterielles Kulturerbe ins Licht der Öffentlichkeit. Das Bayerische Verzeichnis hat jetzt 103 Einträge, heißt es in einer Presseerklärung. Das war Franken um halb, Radio 8 regional. 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
3: Bis zum Abend bleibt es bei strahlendem Sonnenschein in unserer Region. Etwas Wind ist dabei und dazu geht es auf 26 bis 28 Grad in der sternklaren Nacht. Wird es aber dann ziemlich frisch in der Früh mit etwa 12 Grad. Morgen haben wir auch Sonne von früh bis spät zu erwarten bei 27 bis 29 Grad. Und so geht es auch locker bis Mitte nächster Woche weiter. Bestes sonniges Badewetter ist angesagt bei hochsommerlichen 30 bis an die 34 Grad. Und nicht ein einziges Gewitter grätscht da dazwischen.
0: Vielen Dank, Radio 8 Wetterkönig Christian König. Die aktuellen Temperaturen 28 Grad in Steinacker. Tim meldet 28 Grad in Eckenberg. 17 Uhr und gleich 33 Minuten. Hier ist Radio 8 mit dem Service. Aktuell habe ich keine Meldungen. Vorsicht, ein Blitzer und zwar in Treuchtlingen in Richtung Scharmbach unter der B2-Brücke und zwar im 70er-Bereich. Dankeschön, Daniel. Und wenn Sie noch was gesehen haben, einfach kurz durchklingeln oder eine WhatsApp-Nachricht schicken. Die Nummer dafür ist die 0981 63 00. Ich wünsche Ihnen gute und sichere Fahrt.
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0: Italienische Lebensfreude mit Live-Musik, ein DJ-Event und das große Kinderfest. Ja, es wird mal wieder gefeiert in Ansbach und zwar auf der Ziegenwiese an der Scheidberger Straße. Das ist wirklich eine tolle Location. Die Biergartenatmosphäre mitten in der Stadt. Ja, also auch davon schwärmt Ansbachs Kulturamtschefin Nadja Wilhelm.
4: Ja, das ist wirklich für uns so eine kleine Schatzkammer, weil das haben wir in der Altstadt nicht, dass wir so einen schönen, schattigen, dichten Baumbestand haben. Und fußläufig ist es natürlich hier absolut zentral gelegen. Von daher, wir sind sehr, sehr dankbar, dass die vielen ehrenamtlichen Player mit uns gemeinsam diese Fläche hier bewerkstelligen, weil das ist keine Selbstverständlichkeit. Wir arbeiten hier immer noch provisorisch. Das heißt, die ganze Infrastruktur wird wirklich wirklich nur für diese Tage hierher gezogen und es erfordert einfach sehr viel Handarbeit. Das ist hart.
0: Ja, und heute spielt von 19 bis 23 Uhr die Party-Coverband Affenzirkus, bekannt vom Ansbacher Altstadtfest. Die Ziegenwiese, die läuft noch bis Sonntag. Der Eintritt ist frei. Infos unter tourismus-ansbach.de. Ich bin Irene Vandenberg und jetzt ist der besondere Song dran hier auf Radio 8. Hier sind Bon Jovi mit In These Arms.

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2: Im zweiten Viertelfinale der Fußball-WM treffen heute um 21 Uhr Belgien und Europameister Spanien aufeinander. Der erste und bisher einzige WM-Sieg gegen Spanien schrieb vor 40 Jahren belgische Fußballgeschichte. Und Pia Wegner aus der Radio 8 Sportredaktion berichtet.
3: Es war bei der WM 1986. Es war ebenfalls ein Viertelfinale. Belgien setzte sich damals im Elfmeterschießen mit 5:4 gegen Spanien durch und zog so ins Halbfinale ein. Mit Rang 4 erreichte Belgien sein bisher bestes WM-Ergebnis überhaupt. Dieses Mal geht Spanien als Favorit ins Spiel. Der amtierende Europameister hat bei diesem Turnier noch kein Spiel verloren und keinen einzigen Gegentreffer kassiert.
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0: talk about it. Der Bundesrat hat heute grünes Licht für mehrere große Reformen gegeben. Gleich mehr von Dominik Schweiger in den Nachrichten um 18 Uhr auf Radio 8.
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1: Hast das schon mitgekriegt? Die Muggelgittermacher in Ansbach haben jetzt auch Muggelgitter-Bändeltüren. Toll, da kommst du ja vor. Wer Cowboy im Saloon?
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3: Ich bin Dominik Schweiger. Alexander Zverev fehlt nur noch ein Sieg zum Wimbledon-Triumph. Mit einem klaren 3-Satz-Sieg gegen den Briten Arthur Ferry zog der 29-Jährige zum ersten Mal ins Finale ein. Gewinnt er am Sonntag auch das Endspiel, wäre er der erste deutsche Wimbledon-Champion seit Michael Stich vor 35 Jahren. Grünes Licht für mehrere Reformen. Der Bundesrat hat heute unter anderem die Gesundheitsreform, das Recht auf Reparatur und das Infrastrukturgesetz beschlossen. Die Gesundheitsreform soll die Krankenkassen finanziell entlasten. Das neue Reparaturrecht verpflichtet Hersteller künftig stärker zur Instandsetzung ihrer Geräte. Außerdem sollen Autobahnen und Bahnstrecken künftig schneller geplant und gebaut werden können. Das Heizungsgesetz der Ampelregierung ist bald Geschichte. Damit hat die Union eines ihrer Wahlkampfziele erreicht. Die zentralen Regelungen aus dem Gebäudeenergiegesetz, wie es ja eigentlich heißt, sind in der jetzt beschlossenen Reform gestrichen. Mehr von Thomas Brockt.
4: Vor allem der Kern des alten Gesetzes wird gekippt, die 65%-Regelung, die besagt, dass jede neu eingebaute Heizung mit 65% erneuerbaren Energien betrieben werden soll. Besonders der Union war das ein Dorn im Auge. Kein Reinregieren in den Heizungskeller, hieß es. Nun soll etwa neben Wärmepumpen auch der Einbau von Gas- und Ölheizungen weiter möglich sein.
3: Die deutschen Autobauer kämpfen weiter mit sinkenden Verkaufszahlen. Im zweiten Quartal haben sowohl Volkswagen als auch BMW ein Minus im Absatz verzeichnet. Hauptgrund ist der deutliche Einbruch auf dem chinesischen Markt. Und der ist deutlich größer als die Zuwächse in Europa und Nordamerika. Ein 70 Meter langes Stück Geschichte zieht nach London. Der berühmte Teppich von Bayeux ist ins British Museum gebracht worden. Das Meisterwerk gilt als eines der bedeutendsten Bildzeugnisse des Hochmittelalters. Allein für den Ausstellungsstart sind bereits 100.000 Eintrittskarten verkauft.
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5: Mit Lisa Immendörfer. Beim Abbiegen überholen, dass das keine besonders gute Idee ist, zeigt dieser Unfall bei Wieset. Am Mittag fuhr ein Landwirt mit seinem Traktor von Kaierberg Richtung Wieset. Dabei wollte er nach links auf einen Wirtschaftsweg abbiegen. Allerdings setzte ein 25-jähriger Autofahrer da schon zum Überholen an und es kam zum Zusammenstoß. Laut Polizei wurden der Autofahrer und seine Beifahrerin dabei schwer verletzt und kamen ins Krankenhaus. Der Traktorfahrer blieb unverletzt. Bei dem Unfall entstand ein Sachschaden von mindestens 6.000 Euro. Die Polizei Feuchtwangen ermittelt.
6: Vielen Dank, Lisa. Und mehr Nachrichten aus Mittelfranken gibt's dann in Franken um 6:30. 27 Grad in Schlierberg. Nadja meldet 29 Grad in

0: Einfach gute Musik von Mr. Big hier auf Radio 8, To Be With You. Was haben Sie eigentlich so in Ihrer Jugend angestellt? Also mir fallen da so einige Sachen ein, aber die verrate ich Ihnen jetzt nicht. Der Sänger Sascha, der ist mit der Einstellung, ich will singen, ganz egal was, an seine Karriere herangegangen. Und dessen Jugendsünden, die hören wir jetzt.
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2: Ich bin Klaus Braun und so klingt unsere heutige Jugendsünde. Mit 24 Jahren war dieser Popstar noch auf der Suche nach der passenden Musikrichtung und nach dem passenden Namen. Diesen Song veröffentlichte er als Him. Ein paar Monate später versuchte er es mit der nächsten Euro.

0: Die Stimme ist eigentlich gar nicht so schwer zu erkennen. Sie gehört Sascha. Da hatte er schon ein paar Umwege hinter sich. Erste Versuche im Kinderzimmer.
1: Ich habe selber mit zwei Kassettenrekordern so Aufnahmen gemacht und so. So Mehrspur. Ich habe so versucht, selber eine A-Cappella-Band zu sein. Es ist mir nicht so richtig gelungen.
0: In seiner ersten Schulband Bad to the Bone musste er, der glühende Rick Astley-Popmusik-Fan, Rocksongs singen. Und mit seiner nächsten Band Junk Food eiferte er dann den damals angesagten Grunge-Idolen wie Pearl Jam und Nirvana nach.
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0: Erst mit seinen ersten beiden Singles als Him und Surprise kehrte Sascha zum Pop zurück. In die Charts schaffte er es allerdings anfangs nur als Background-Sänger. Er sang auf diesem Hit von Deutschrapper Der Wolf. Und dann stand endlich sein Name zumindest kleingedruckt auf einem CD-Cover. Young Dinay featuring Sascha. Nach diesem Top-10-Hit stand der eigenen Karriere nichts mehr im Weg. Als Popstar Sascha. Nicht als Rocksänger, nicht als Him, nicht als Surprise. Das alles waren nur seine ersten Schritte im Musikgeschäft.
2: Jugendsünden. Das geheime Vorlieben der Stars. 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
1: Ich bin Lisa Immendörfer, guten Abend. Das ist buchstäblich ein schlimmes Erwachen für eine Autofahrerin auf der A6 gewesen. Wie die Verkehrspolizei schildert, ist die 50-Jährige aus Polen zwischen Rot und dem Kreuz Nürnberg Süd auf dem rechten Fahrstreifen unterwegs. Dann nickt sie ein und rammt einen vorausfahrenden Sattelzug. Sie und ihr Beifahrer kamen leicht verletzt ins Krankenhaus. Macht einen Gesamtschaden von rund 25.000 Euro und eine Anzeige wegen Gefährdung des Straßenverkehrs wurde der Frau auch noch aufgebrummt. Nach einem Einbruch am Nürnberger Dutzenteich hat die Polizei jetzt zwei jugendliche Tatverdächtige ermittelt. Wie berichtet, wurde bei dem Einbruch in einen Tretbootverleih in der Nacht auf Dienstag der Besitzer mit einem Hammer angegriffen und verletzt. Die Täter konnten zunächst fliehen. Nach Zeugenhinweisen nahm die Polizei aber noch am Abend einen 16-Jährigen in einer Nürnberger U-Bahn-Station vorläufig fest. Ein Ermittlungsrichter erließ gegen ihn Haftbefehl wegen versuchten Mordes und gefährlicher Körperverletzung. Bei dem zweiten Tatverdächtigen handelt es sich um einen 17-Jährigen. Bei Aberg ist ein Motorradfahrer am späten Abend in einen Wildunfall geraten. Laut Polizei stieß er mit einem Reh auf der Straße zusammen und erlitt möglicherweise einen Schlüsselbeinbruch. Das Reh konnte nicht mehr aufgefunden werden. Der Motorradfahrer kam ins Krankenhaus nach Gunzenhausen. Der Schaden liegt bei rund 3.000 Euro. Das war Franken um halb, Radio 8 regional. 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Nach einem sonnigen Tag geht sternklar durch die Nacht bei Tiefstwerten um 12 Grad. Morgen und übers Wochenende bleibt es sommerlich bei 30 bis 34 Grad. So geht's auch rein in die neue Woche. Der Blick auf die Straßen, einmal die A6 Nürnberg Richtung Heilbronn zwischen Herrieden und Aurach. Hier ist der linke Fahrstreifen blockiert wegen einem liegen gebliebenen Fahrzeug im Baustellenbereich. Dann die A6 Heilbronn Richtung Nürnberg zwischen Schwabach Süd und Rot. Hier liegen mehrere Metallteile auf der Fahrbahn. Und die A7 Ulm Richtung Würzburg zwischen Dinkelsbühl-Fichtenau und Feuchtwangen-West. Bitte Vorsicht, hier liegt ein Reifen auf der Fahrbahn. Sonst sieht's aber gut aus soweit. Aber wenn Sie noch was gesehen haben, dann gerne reinmelden per Telefon oder WhatsApp. Beides auf der 0981 63 00.

0: The Beloved Sweet Harmony auf Radio 8. Das wär's doch. Bei warmen Temperaturen mal eine Schweinshaxe oder einen riesigen Braten reinwamsen. Aber ich muss gestehen, ich esse lieber was Leichtes, wenn es zu warm ist. Ich bin mir auch sicher, die meisten, die mögen das auch eher. Aber was essen wir da am besten? Also, welche Lebensmittel helfen tatsächlich beim Abkühlen? Meine Kollegin Pia Wegner aus unserer Radio 8 Redaktion hat die Antwort.
1: Schon gewusst? Welche Lebensmittel kühlen uns bei Hitze am besten runter?
2: Joghurt, Kefir oder Melonen gelten als natürliche Klimaanlage für den Körper. Sie versorgen ihn mit Flüssigkeit und unterstützen die Verdauung. Aber auch scharfes Essen kann helfen. Chili zum Beispiel bringt uns zum Schwitzen und genau diese Verdunstung auf der Haut sorgt für Abkühlung. Generell sind mehrere kleine Mahlzeiten besser als eine große Portion. Auch das Verdauen produziert nämlich Wärme. Was außerdem von innen kühlt, sind Kräuter wie Minze oder Basilikum. Sie enthalten nämlich Stoffe, durch die der Körper die Wärme besser abgeben kann. Am besten einfach ins Getränk geben oder übers Essen streuen.
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3: Ich bin Dominik Schweiger. Der Bundesrat hat gleich mehrere wichtige Gesetze beschlossen. Künftig haben Verbraucher ein Recht auf Reparatur. Hersteller von Handys oder Waschmaschinen müssen ihre Produkte zu einem angemessenen Preis instand setzen und Ersatzteile bereitstellen. Und der Bundesrat hat auch den Weg für die Gesundheitsspareform freigemacht. Gesetzlich Versicherte müssen sich damit beispielsweise auf höhere Zuzahlungen bei Medikamenten einstellen. Der Bundestag hat das neue Gebäudemodernisierungsgesetz, also eine Reform des sogenannten Heizungsgesetzes, beschlossen. Damit werden Kernpunkte der von der Ampelregierung beschlossenen Regelungen gekippt. Öl- und Gasheizungen müssen ab 2029 schrittweise mit einem steigenden Anteil an zum Beispiel Biomethan oder Bioöl betrieben werden. Umweltverbände und die Grünen warnen vor massiven Rückschritten beim Klimaschutz durch das neue Gesetz. Nach dem Messerangriff am Gymnasium in Schongau prüfen die Ermittler neue Hinweise. Nach Angaben der Staatsanwaltschaft gibt es Anzeichen dafür, dass der Täter die Tat möglicherweise per Livestream übertragen wollte. Außerdem untersuchen die Behörden ein Schreiben, das von dem 16-Jährigen stammen könnte. Laut Spiegel werden darin frühere Schulamokläufe verherrlicht. Bei dem Angriff am Mittwoch waren 2 13-jährige Mädchen schwer verletzt worden. Flughäfen können künftig eine komplett digitale Abfertigung anbieten, damit Passagiere schneller zum Gate kommen. Die Nutzung ist für die Fluggäste aber freiwillig. Der Bundesrat hat dafür grünes Licht für ein Gesetz gegeben, das der Bundestag schon Ende Juni beschlossen hatte. Alexander Zverev ist nur noch einen Sieg vom Wimbledon-Titel entfernt. Der Hamburger hat dort zum ersten Mal das Endspiel erreicht. Zverev hat sein Halbfinale gegen den britischen Außenseiter Arthur Ferry gewonnen. Zoe Tasovali berichtet.
4: Nach einem umkämpften ersten Satz hatte Zverev die Partie komplett im Griff und ließ seinem Gegner kaum noch eine Chance. Im Finale am Sonntag kann der Hamburger als erster deutscher Wimbledon-Sieger seit Michael Stich im Jahr 1991 Tennisgeschichte schreiben. Auf ihn wartet dann allerdings ein echter Brocken. Entweder Titelverteidiger Jannik Sinner oder Rekord-Grand-Slam-Sieger Novak Djokovic.
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5: Mit Lisa Immendörfer. Das ist buchstäblich ein schlimmes Erwachen für eine Autofahrerin auf der A6 gewesen. Wie die Verkehrspolizei schildert, ist die 50-Jährige aus Polen zwischen Rot und dem Kreuz Nürnberg Süd auf dem rechten Fahrstreifen unterwegs. Dann nickt sie ein und rammt einen vorausfahrenden Sattelzug. Sie und ihr Beifahrer kamen leicht verletzt ins Krankenhaus, macht einen Gesamtschaden von rund 25.000 Euro und eine Anzeige wegen Gefährdung des Straßenverkehrs wurde der Frau auch noch aufgebrummt. Der Blick aufs Frankenwetter. Nach einem sonnigen Tag geht sternklar durch die Nacht bei Tiefstwerten um 12 Grad. Morgen und übers Wochenende bleibt es sommerlich bei 30 bis 34 Grad. So geht's auch rein in die neue Woche. Der Blick auf die Straßen, einmal die A6 Nürnberg Richtung Heilbronn zwischen Herrieden und Aurach. Hier ist der linke Fahrstreifen blockiert und die Gefahr besteht durch ein liegen gebliebenes Fahrzeug im Baustellenbereich. Und die A6 Heilbronn Richtung Nürnberg zwischen Schwabach Süd und Rot. Hier liegen mehrere Metallteile auf der Fahrbahn. Ansonsten sieht's gut aus und ich wünsche weiterhin gute und sichere Fahrt.

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3: Ich bin Lisa Immendörfer, guten Abend. Das ist buchstäblich ein schlimmes Erwachen für eine Autofahrerin auf der A6 gewesen. Wie die Verkehrspolizei schildert, ist die 50-Jährige aus Polen zwischen Rot und dem Kreuz Nürnberg Süd auf dem rechten Fahrstreifen unterwegs. Dann nickt sie ein und rammt einen vorausfahrenden Sattelzug. Sie und ihr Beifahrer kamen leicht verletzt ins Krankenhaus. Macht einen Gesamtschaden von rund 25.000 Euro und eine Anzeige wegen Gefährdung des Straßenverkehrs wurde der Frau auch noch aufgebrummt. Ein sturzbetrunkener Mann hat in Herrieden gleich mehrfach Polizei und Rettungsdienst beschäftigt. In der Nacht mussten sich die Sanitäter um ihn kümmern. Der 71-Jährige war stark betrunken und leicht verletzt. Zudem hagelte es für die Polizisten Beleidigungen. Am späten Nachmittag pöbelte er dann auch noch Passanten auf dem Marktplatz an. Wieder musste eine Streife kommen. Wieder beleidigte er die Beamten und wehrte sich heftig, als sie ihn mit auf die Wache nehmen wollten. Die Beamten mussten sogar körperliche Gewalt anwenden, erklärt die Polizei. Den Mann erwarten jetzt mehrere Anzeigen. Der Sandmann geht um und der scheint ein fieser Typ zu sein. Er lässt Menschen mit schrecklichen Träumen in den Schlaf sinken. Die Kreuzgangsspiele Feuchtwangen bringen den Sandmann in diesem Sommer auf die Bühne des Nixelgartens. Das Theaterprojekt für Jugendliche befasst sich mit Gefahren und Chancen von KI. Der Sandmann ist eine Kooperation mit der Freien Schauspielschule Hamburg. Auf der Bühne im Nixelgarten stehen Percy Baumann, Daniel Beil und Leonie Silvestre.
4: Ja, es fühlt sich super an. Ich war komplett aufgeregt. Wir sind mit voller Energie drauf und es fühlt sich jetzt so befreiend an, dass wir es endlich zeigen durften. So. Ganz toll.
5: Atemberaubend. Also da war auch eine Energie heute dahinter. Wir hatten Spaß, wir hatten Bock. Wir sind einfach rausgegangen und dann war es schon ein Erlebnis. Auch für uns auf jeden Fall.
6: Ja, das Publikum gibt uns allen nochmal, habe ich gemerkt, auf der Bühne stehend.
5: Auf jeden Fall.
6: So viel Energie und so viel Kraft nochmal. Also wirklich cool. Und das hat man dann, denke ich, beim Schlussapplaus gemerkt.
3: Spielplaninfos gibt es auf kreuzgangspiele.de. 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Nach einem sonnigen Tag geht's sternklar durch die Nacht bei Tiefstwerten um 12 Grad. Morgen und übers Wochenende bleibt es sommerlich bei 30 bis 34 Grad. So geht's auch rein in die neue Woche. Der Blick auf Mittelfrankens Straßen. Hier habe ich die A6 Nürnberg Richtung Heilbronn zwischen Herrieden und Aurach. Der linke Fahrstreifen ist blockiert. Die Gefahr besteht durch ein liegen gebliebenes Fahrzeug im Baustellenbereich. Sonst sieht alles gut aus auf den Straßen. Ich wünsche weiterhin gute und sichere Fahrt. Kommen Sie gut durch Ihren Freitagabend.
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3: Heute ist Welttag der Kapibaras. Ich mag diese Tiere total. Sie kommen aus Südamerika, sind die größten Nagetiere der Welt, braun, etwas struppig und auf den ersten Blick hält man sie für ein überdimensionales Meerschweinchen. Was mich am meisten fasziniert, ist ihre Gelassenheit und Friedlichkeit. Davon gibt es viele Fotos. Da liegt ein Kapibara am Wasser und auf seinem Rücken schläft friedlich eine Ente. Auf einem anderen Bild toben kleine Äffchen um es herum. Das Kapibara ist tiefenentspannt. Und dann liegt es auch mal ganz ruhig direkt neben Schildkröten oder sogar Krokodilen. Gerade diese friedliche Gelassenheit macht sie aktuell im Internet zu kleinen Sympathieträgern. Die Tiere erinnern mich an etwas, das ich selbst immer wieder suche. Frieden im Miteinander, auch bei Verschiedenheit. In der Bibel heißt es, selig sind die Friedenstiften, denn sie werden Gottes Kinder heißen. Friedenstiften klingt groß, aber meistens beginnt er ganz klein, mit einem freundlichen Wort, mit Geduld, mit echtem Zuhören oder mit der Entscheidung, einen Streit nicht weiter anzuheizen. Der heutige Kapibara-Tag ermutigt mich, ein wenig gelassener zu werden und zu überlegen, wo ich heute ein kleines bisschen Frieden stiften kann.
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1: mit Lisa Immendörfer. Im Playmobilwerk Dietenhofen sind zwar die Lichter ausgegangen, aber es gibt wohl noch Restarbeiten zu erledigen. Dafür hat die Horst Brandstetter Group Personal aus Tschechien und anderen externen Firmen geholt. Ein hochmoderner, rund 50 cm großer Roboter geht im Freilandmuseum Bad Windsheim jetzt nachts auf Patrouille und soll für Sicherheit sorgen. Ein Lastwagen auf der A6 bei Lichtenau hat heute für stundenlanges Verkehrschaos gesorgt. Der LKW ist von der Fahrbahn abgekommen, die Bergung hat sich bis in den Nachmittag hineingezogen. Und aufgrund der großen Trockenheit in unserer Region hat die Regierung von Mittelfranken für dieses Wochenende wieder Luftbeobachtungen angeordnet.
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1: Ich bin Dominik Schweiger. Grünes Licht für mehrere wichtige Gesetze. Der Bundesrat hat ein Recht auf Reparatur beschlossen. Viele Elektrogeräte müssen künftig verlässlich reparierbar sein. Außerdem hat die Länderkammer die umstrittene Gesundheitsreform durchgewunken. Die schwarz-rote Koalition will die Krankenkassen finanziell entlasten. Für gesetzlich Versicherte bedeutet das, dass sie sich unter anderem auf höhere Zuzahlungen bei verschreibungspflichtigen Medikamenten einstellen müssen. Das sogenannte Heizungsgesetz der früheren Ampelregierung, also das Gebäudeenergiegesetz, wird grundlegend geändert. Nach dem Bundestag hat auch der Bundesrat der Reform zugestimmt. Künftig können unter bestimmten Bedingungen auch neue Gas- und Ölheizungen eingebaut werden. Nach und nach soll der Anteil von etwa Bioöl als Energieträger steigen. Die bisherige 65%-Regel für erneuerbare Energien entfällt. Die deutschen Autobauer kämpfen weiter mit sinkenden Verkaufszahlen. Im zweiten Quartal haben sowohl Volkswagen als auch BMW ein Minus beim Absatz verzeichnet. Hauptgrund ist der deutliche Einbruch auf dem chinesischen Markt. Und der ist deutlich größer als die Zuwächse in Europa und Nordamerika. Berlins regierender Bürgermeister Wegner zieht die Reißleine. Nach monatelanger Kritik verzichtet er auf eine weitere Spitzenkandidatur für die CDU bei der Abgeordnetenhauswahl im September. Er will aber noch bis zur Wahl im Amt bleiben. Thomas Brock berichtet.
2: Am Ende ist der Druck dann doch zu groß geworden. Es geht vor allem um Wegners Krisenmanagement beim großen Stromausfall in Berlin Anfang des Jahres. Er spielte an dem Tag, als es losging, Tennis, verschwieg das aber erst einmal. Und auch danach gab es immer wieder Ungereimtheiten, wann er sich denn nun wirklich um den Blackout kümmerte.
1: Rauch im Maschinenraum hat am Chiemsee einen Großeinsatz ausgelöst. Rund 200 Fahrgäste mussten einen Dampfer verlassen. Das Schiff konnte noch einen Steg in Sion-Seebruck erreichen. Verletzt wurde niemand. Ursache war nach ersten Erkenntnissen ein defektes Stromaggregat. Es ist jetzt kurz nach 8. Auch am Abend ist es wieder richtig schön in Bayern. Es sind kaum Wolken unterwegs. Die Temperaturen, die sinken in der Nacht auf Werte zwischen 17 und 10 Grad. Morgen scheint die Sonne wieder von früh bis spät. Die Temperaturen liegen zwischen 26 Grad im Bayerischen Wald und im Fichtelgebirge bis zu 33 Grad sind's entlang des Mains. Und so bleibt's auch erstmal. Erst am Dienstag kann es dann anfangen zu gewittern. Auf die Straßen. Wir schauen auf die A6 Nürnberg Richtung Pilsen. Zwischen dem Kreuz Nürnberg Ost und Altdorf Leinburg aktuell 4 Kilometer Stau. Macht hier ein Plus von gut einer halben Stunde. Wo es geht, eine gute und vor allem sichere Fahrt.
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3: Hey, gut gelaunt, starten wir ins Wochenende an diesem Freitagabend gleich mit Justin Bieber und Love Yourself. Und auch wenn es noch 3 Wochen dauert, bis wir in Bayern hier bei uns in die Sommerferien starten, verbreitet Madonna auf jeden Fall schon mal ein bisschen Ferienstimmung. Hier ist sie mit ihrem 80er-Kulthit. Hier ist Holiday. Ich bin Ralf Hohn. Schönen Freitagabend.

0: Entspannte Musik aus den 90ern von Elena Miles und Black Velvet zum Start ins Wochenende am Freitagabend. Es gibt ja Regionen in Europa, da gibt es Temperaturen von 40 Grad und mehr und das im Schatten. Wenn man überlegt, man fährt dorthin in den Urlaub und liegt dort am Strand, das ist eigentlich unerträglich. Frage an Dominique Cossur, kann man eigentlich unter Umständen die Reise aufgrund so großer Hitze, ja ich sag mal, stornieren oder absagen?
1: Also wenn ich jetzt zum Beispiel in der Zeitung oder im Wetterbericht lese, in Spanien wird es extrem heiß. Es wird vor Reisen ins Land gewarnt. Oder selbst wenn Städte wie zum Beispiel London von nicht notwendigen Reisen abraten, gilt das meistens als Empfehlung. Das heißt, dass man dann in der Regel eine Reise nicht kostenfrei stornieren kann. Das passiert erst, wenn am Urlaubsort außergewöhnliche Umstände die Reise erheblich beeinträchtigen. Also wenn zum Beispiel Sehenswürdigkeiten geschlossen sind, wenn Waldbrände wüten oder wenn man sich in konkrete Gefahr begibt, dann kann man zumindest bei Pauschalreisen in der Regel stornieren. Extreme Hitze allein reicht aber nicht aus.
0: Wie sieht das aus mit Einzelflügen, Hotels oder Mietwagen?
1: Auch da gilt leider, nur wegen extremer Hitze kann man normalerweise nicht gratis stornieren. Entscheidend sind die Vertragsbedingungen. Wenn die nichts hergeben, bleibt oft nur Kulanz des Anbieters. Auch eine Reiserücktrittsversicherung nutzt bei hohen Temperaturen nichts. Und bei Konzert- und Festivaltickets kommt es darauf an, ob die Veranstaltung stattfindet. Sagt der Veranstalter ab, gibt es Geld zurück. Läuft alles wie geplant, musst du selbst entscheiden, ob du hingehst.
0: Also viel Hitze, aber wenig Rechte, so kann man unter Umständen dann auch den Strich drunter machen. Große Hitze ist also keine Möglichkeit, die Reise unter Umständen abzusagen.

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1: Ich bin Dominik Schweiger. Grünes Licht für mehrere wichtige Gesetze. Der Bundesrat hat ein Recht auf Reparatur beschlossen. Viele Elektrogeräte müssen künftig verlässlich reparierbar sein. Außerdem hat die Länderkammer die umstrittene Gesundheitsreform durchgewunken. Die schwarz-rote Koalition will die Krankenkassen finanziell entlasten. Für gesetzlich Versicherte bedeutet das, dass sie sich unter anderem auf höhere Zuzahlungen bei verschreibungspflichtigen Medikamenten einstellen müssen. Das sogenannte Heizungsgesetz der früheren Ampelregierung, also das Gebäudeenergiegesetz, wird grundlegend geändert. Nach dem Bundestag hat auch der Bundesrat der Reform zugestimmt. Künftig können unter bestimmten Bedingungen auch neue Gas- und Ölheizungen eingebaut werden. Nach und nach soll der Anteil von etwa Bioöl als Energieträger steigen. Die bisherige 65%-Regel für erneuerbare Energien entfällt. Das waren die Nachrichten um 9:30. Auch am Abend ist es wieder richtig schön in Bayern. Es sind kaum Wolken unterwegs. Die Temperaturen, die sinken in der Nacht auf Werte zwischen 17 und 10 Grad. Morgen scheint die Sonne wieder von früh bis spät. Die Temperaturen liegen zwischen 26 Grad im Bayerischen Wald und im Fichtelgebirge bis zu 33 Grad sind es entlang des Mains. Und so bleibt es auch erstmal. Erst am Dienstag kann es dann anfangen zu gewittern.
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3: Schön auf dem Balkon oder der Terrasse mit einem schönen Kaltgetränk ins Wochenende starten. Und unserer Musik. Ronan Keating habe ich gleich für euch mit Loving Each Day. Und den Anfang macht gute Laune Musik aus den 80ern. Hier ist Rick Astley und Never Gonna Give You Up. Ich bin Ralf Hohn. Schönes Wochenende.

David Bowie zusammen mit der Pat Metheny Group aus 1984. This is not America. Heidi Klum, ja, wir kennen sie aus Germany's Next Topmodel. Die hat ja auch immer mal versucht zu singen und hat dazu immer einen DJ angeheuert, dass es jetzt nicht so auffällt, dass Heidi Klum nicht so gut singen kann.

Wir haben Heidi Klum und Germany's Next Topmodel aber trotzdem einen Nummer-1-Hit zu verdanken. Das war im Jahr 2009, da hat sie nämlich ihre Schäfchen zur Musik der isländischen Sängerin Emiliana Torini über den Catwalk laufen lassen. Und dieser Titel ist dann flugs auf Platz 1 der deutschen Singlecharts gelandet. Das war aber auch der einzige Hit für Emiliana Torini. Wir erinnern uns an den Jungle Drum.

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1: Ich bin Dominik Schweiger. Der Bundesrat hat gleich mehrere wichtige Gesetze beschlossen. Künftig haben Verbraucher ein Recht auf Reparatur. Hersteller von Handys oder Waschmaschinen müssen ihre Produkte zu einem angemessenen Preis instand setzen und Ersatzteile bereitstellen. Und der Bundesrat hat auch den Weg für die Gesundheitsspareform freigemacht. Gesetzlich Versicherte müssen sich damit beispielsweise auf höhere Zuzahlungen bei Medikamenten einstellen. Bundestag und Bundesrat haben außerdem das neue Gebäudemodernisierungsgesetz, also eine Reform des sogenannten Heizungsgesetzes, beschlossen. Damit werden Kernpunkte der von der früheren Ampelregierung beschlossenen Regelungen gekippt. Umweltverbände und die Grünen warnen vor massiven Rückschritten beim Klimaschutz durch das neue Gesetz. Flughäfen können künftig eine komplett digitale Abfertigung anbieten, damit Passagiere schneller zum Gate kommen. Die Nutzung ist für die Fluggäste aber freiwillig. Der Bundesrat hat dafür grünes Licht für ein Gesetz gegeben, das der Bundestag schon Ende Juni beschlossen hatte. Nach dem Messerangriff am Gymnasium in Schongau prüfen die Ermittler neue Hinweise. Nach Angaben der Staatsanwaltschaft gibt es Anzeichen dafür, dass der Täter die Tat möglicherweise per Livestream übertragen wollte. Außerdem untersuchen die Behörden ein Schreiben, das von dem 16-Jährigen stammen könnte. Laut Spiegel werden darin frühere Schulamokläufe verherrlicht. Bei dem Angriff am Mittwoch waren 2 13-jährige Mädchen schwer verletzt worden. Alexander Zverev ist nur noch einen Sieg vom Wimbledon-Titel entfernt. Der Hamburger hat dort zum ersten Mal das Endspiel erreicht. Zverev hat sein Halbfinale gegen den britischen Außenseiter Arthur Ferry gewonnen. Zoe Tasovali berichtet.
2: Nach einem umkämpften ersten Satz hatte Zverev die Partie komplett im Griff und ließ seinem Gegner kaum noch eine Chance. Im Finale am Sonntag kann der Hamburger als erster deutscher Wimbledon-Sieger seit Michael Stich im Jahr 1991 Tennisgeschichte schreiben. Auf ihn wartet dann allerdings ein echter Brocken. Entweder Titelverteidiger Jannik Sinner oder Rekord-Grand-Slam-Sieger Novak Djokovic.
1: Es ist jetzt kurz nach 9. Es sind kaum Wolken in Bayern unterwegs. Die Temperaturen sinken in der Nacht auf Werte zwischen 17 und 10 Grad. Morgen scheint die Sonne wieder von früh bis spät. Die Temperaturen liegen zwischen 26 Grad im bayerischen Wald- und Fichtelgebirge. Bis zu 33 Grad geht's entlang des Mains. Und so bleibt's auch erstmal. Am Dienstag kann's dann in Bayern anfangen zu gewittern. Die Straßen, da schauen wir auf die A6 Heilbronn Richtung Nürnberg zwischen Feuchtwangen Nord und Herrieden. Hier 10 Kilometer Stau, macht hier ein Plus von roundabout 20 Minuten. Wir bleiben auf der A6 hier Richtung Nürnberg zwischen Ahlfeld und Altdorf-Leinburg. Hier laufen gerade Bergungsarbeiten. Hier ist momentan nur eine Spur frei.

Es ist ja schon manchmal bezeichnend, ne, auf was für Ideen die Leute kommen, nur um einen Weltrekord aufzustellen. In London sollen heute Abend möglichst viele Glatzköpfe zusammenkommen, um einen Weltrekord zu erreichen. Warum, wieso, weshalb und zu wem, das verrate ich euch gleich in ein paar Minuten. Ich bin Ralf Hohn, kommt gut rein ins Wochenende mit uns am Freitagabend.

0: Wir schauen mal nach London an diesem Freitagabend. Da versucht Pitbull einen ziemlich schrägen Weltrekord. Und zwar alle, die eine Glatze haben, sollen dort heute Abend hinkommen zu seinem Konzert. Es gibt ja viele, die sich so kleiden wie Pitbull mit einem Anzug und Glatze. Und er sieht das ehrlich gesagt als Wertschätzung seiner Person.
1: For me to see it, it's an honor. It makes me very, very happy. And every time that I'm at the shows, I let them know, hey, when y'all put on those ball caps, I hope y'all ready to have the time of your lives.
0: Genau, da soll heute Abend also ein Weltrekord aufgestellt werden. Es sind auch Beobachter des Guinness-Buchs mit dabei. Also alle, die eine Glatze haben, sollen heute Abend zum Konzert nach London von Pitbull kommen. Es reicht auch eine Glatzenkappe, also es muss keine echte sein. Und da sind wir mal gespannt, wie viele Glatzköpfe auf einmal zusammenkommen müssen, um einen Weltrekord zu erreichen. Schon eine ziemlich schräge Idee, muss man einfach mal so sagen. Pitbull jetzt hier bei uns auf der Playlist, zusammen mit Kesha und Timba.

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1: Ich bin Dominik Schweiger. Der Bundesrat hat gleich mehrere wichtige Gesetze beschlossen. Künftig haben Verbraucher ein Recht auf Reparatur. Hersteller von Handys oder Waschmaschinen müssen ihre Produkte zu einem angemessenen Preis instand setzen und Ersatzteile bereitstellen. Und der Bundesrat hat auch den Weg für die Gesundheitsspareform freigemacht. Gesetzlich Versicherte müssen sich damit beispielsweise auf höhere Zuzahlungen bei Medikamenten einstellen. Bundestag und Bundesrat haben außerdem das neue Gebäudemodernisierungsgesetz, also eine Reform des sogenannten Heizungsgesetzes, beschlossen. Damit werden Kernpunkte der von der früheren Ampelregierung beschlossenen Regelungen gekippt. Umweltverbände und die Grünen warnen vor massiven Rückschritten beim Klimaschutz durch das neue Gesetz. Das waren die Nachrichten um 9:30. Es sind kaum Wolken in Bayern unterwegs. Die Temperaturen sinken in der Nacht auf Werte zwischen 17 und 10 Grad. Morgen scheint die Sonne wieder von früh bis spät. Die Temperaturen liegen zwischen 26 Grad im Bayerischen Wald und Fichtelgebirge. Bis zu 33 Grad geht's entlang des Mains. Und so bleibt's auch erstmal. Am Dienstag kann's dann in Bayern anfangen zu gewittern.
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2: Auweia, an diesem Wochenende herrscht in München Ausnahmezustand. Die koreanische Boyband BTS ist nämlich zu Gast. Sie werden ihre einzigen zwei Deutschlandkonzerte spielen in München. Dynamite, das ist der Titel, mit dem sie vor circa 5 Jahren ihren großen Durchbruch hatten, auch bei uns. Mehr zum Konzert gleich hier an diesem Freitagabend.

0: schönen Start ins Wochenende mit uns an diesem Freitag haben. Ich könnte mir vorstellen, an diesem Wochenende ist Koreanisch die zweite Amtssprache in München. Denn die K-Pop-Helden von BTS werden dort spielen. Nach der langen Zwangspause haben ja alle 7 Bandmitglieder ihren Wehrdienst in der Heimat absolviert. Und jetzt sind sie auf großer Tour. Und die einzigen Deutschland-Konzerte, die sind morgen und übermorgen in München, Klaus Braun. Die Fans erwarten die Bands wahrscheinlich schon sehr sehnsüchtig, oder?
1: Klar, die Jungs waren ja jahrelang quasi von der Bildfläche verschwunden, zumindest als Band. Und falls jemand gedacht hat, naja, die Fans von früher sind aus dem Boygroup-Alter rausgewachsen und die Jüngeren haben sich in der Zwischenzeit neue K-Pop-Helden gesucht, Irrtum. Gerade wegen der langen Auszeit war der Hype beim Comeback noch viel größer. Das neue Album Arirang hat weltweit in den Charts abgeräumt. Und die Konzerte der Welttournee waren in 0,0 ausverkauft und das bei Preisen von bis zu 600 Euro für reguläre VIP-Tickets in München. Auf dem Zweitmarkt werden BTS-Tickets für ein Vielfaches gehandelt.
0: Ach ja, no, kann man ja mal eben so machen, ne, am Wochenende. Was erwartet denn die Fans bei diesem Konzert? Kriegt man dann für die Kohle wenigstens was geboten?
1: Einerseits eine perfekt durchchoreografierte Show. Die Jungs von BTS haben ja alle die berühmt-berüchtigten koreanischen Pop-Akademien für den Boygroup- und Girlgroup-Nachwuchs durchlaufen. Aber zum Konzerterlebnis tragen vor allem auch die BTS-Fans selbst bei, die sogenannte ARMY. Die haben Sprechchöre speziell für jedes Bandmitglied. Die sorgen für tolle Effekte mit Leuchtstäben, den ARMY-Bombs. Und es ist Tradition, dass sich die Besucher auch gegenseitig kleine Geschenke machen. Ein bisschen wie die Freundschaftsbändchen bei Taylor Swift-Konzerten. Ich sag mal, es ist schon fast egal, was genau da auf der Bühne passiert. Nach diesem Wochenende werden jedenfalls viele K-Pop-Fans sehr, sehr glücklich sein.
0: Das kann ich mir gut vorstellen. Jetzt machen wir auch ein paar K-Pop-Fans glücklich, nämlich die, die uns gerade am Radio zuhören. Hier sind nämlich BTS zusammen mit Coldplay und My Universe. Und solltet ihr zum Konzert gehen an diesem Wochenende, wünschen wir viel Spaß.

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1: Ich bin Hendrik Daum. Nach dem Bundestag hat auch der Bundesrat das Sparpaket für die gesetzliche Krankenversicherung passieren lassen. Vorgesehen sind unter anderem höhere Beiträge für Besserverdienende, Einschränkungen bei der kostenlosen Partnermitversicherung und höhere Zuzahlungen für Medikamente. Ziel der Reform ist die Stabilisierung der Finanzlage der Kassen. Zudem soll der Anstieg der Beiträge für Versicherte gestoppt werden. Es klingt wie in einem Film. In einem Flugzeug von Ryanair ist nach dem Start im griechischen Thessaloniki eine Fensterscheibe zerborsten. Der Passagier direkt am Fensterplatz wurde durch den Sog halb nach draußen gezogen. Neben ihm sitzende Reisende konnten ihn noch in die Maschine zurückziehen. Der Flieger war eigentlich auf dem Weg nach Memmingen, kehrte nach dem Vorfall aber sofort um. Der Passagier kam ins Krankenhaus, die anderen Reisenden in eine Ersatzmaschine. Die deutschen Autobauer kämpfen weiter mit sinkenden Verkaufszahlen. Im zweiten Quartal haben sowohl Volkswagen als auch BMW ein Minus beim Absatz verzeichnet. Hauptgrund ist der deutliche Einbruch auf dem chinesischen Markt. Und der ist deutlich größer als die Zuwächse in Europa und in Nordamerika. Berlins Bürgermeister Wegner zieht die Reißleine. Nach monatelanger Kritik verzichtet er jetzt auf eine weitere Spitzenkandidatur für die CDU bei der Abgeordnetenhauswahl im September. Er wird aber bis zur Wahl noch im Amt bleiben, David Riemer berichtet.
2: Am Ende ist der Druck dann doch zu groß geworden. Es geht vor allem um Wegners Krisenmanagement beim großen Stromausfall in Berlin Anfang des Jahres. Er spielte an dem Tag, als es losging, Tennis, verschwieg das aber erst einmal. Und auch danach gab es immer wieder Ungereimtheiten, wann er sich denn nun wirklich um den Blackout kümmerte.
1: Deutschlands Tennisprofi Nummer 1 Alexander Zverev spielt im Finale von Wimbledon gegen Jannik Sinner. Der Italiener hat am Abend Novak Djokovic klar in 3 Sätzen besiegt. Und bei der Fußball-WM, da steht heute Abend das 2. Viertelfinale an zwischen Spanien und Belgien. Und zur Halbzeit, da steht es 1:1. Es ist jetzt kurz nach 10. Auch in der Nacht sind im Freistaat kaum Wolken unterwegs. Die Temperaturen, die gehen bis in der Früh runter auf 17 bis 10 Grad. Morgen am Samstag, da scheint wieder die Sonne von früh bis spät. Die Temperaturen, die liegen zwischen 26 Grad im Bayerischen Wald und Fichtelgebirge und bis zu 33 Grad entlang des Mains. Ja, und so schön sommerlich bleibt es auch erstmal. Erst am Dienstag, da kann es dann auch mal anfangen zu gewittern. Wir starten mit der A3 in Nürnberg Richtung Passau. Hier ein Unfall zwischen dem Kreuz Deggendorf und Hengersberg. Ihr werdet hier an der Unfallstelle vorbeigeleitet. Im Moment schon 8 Kilometer Stau, da braucht ihr 40 Minuten länger. Dann die A9 Nürnberg Richtung Berlin. Hier ein Unfall auf der linken Spur zwischen dem Kreuz Nürnberg und Lauf. Dann Löscharbeiten laufen auf der A93 Weiden Richtung Holledau zwischen Regenstauf und Regensburg Nord. Und ein Unfall noch auf der A99 Ostumfahrung München Richtung Nürnberg. Bitte aufpassen zwischen dem Kreuz München Süd und Ottobrunn.
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3: Schönen Freitagabend um kurz nach 10. Das ist Musik von Level 42 und Lessons in Love. Und gleich schauen wir mal auf den Karrierestart von Sascha in unserer Rubrik Jugendsünden mit Klaus Braun. Und dann hören wir natürlich auch Musik von ihm, den ersten Top-10-Hit, den er damals hatte mit If You Believe. Das alles in dieser halben Stunde. Ich bin Ralf Hohn. Schönen Freitagabend und kommt gut ins Wochenende.

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1: Ich bin Klaus Braun und so klingt unsere heutige Jugendsünde. Mit 24 Jahren war dieser Popstar noch auf der Suche nach der passenden Musikrichtung und nach dem passenden Namen. Diesen Song veröffentlichte er als Him. Ein paar Monate später versuchte er es mit der nächsten Eurodance-Nummer, diesmal unter dem Pseudonym Surprise. Don't go away. Die Stimme ist eigentlich gar nicht so schwer zu erkennen. Sie gehört Sascha. Da hatte er schon ein paar Umwege hinter sich. Erste Versuche im Kinderzimmer.
2: Ich habe selber mit zwei Kassettenrekordern so Aufnahmen gemacht und so. So Mehrspur. Ich habe so versucht, selber eine A-Cappella-Band zu sein. Es ist mir nicht so richtig gelungen.
1: In seiner ersten Schulband Bad to the Bone musste er, der glühende Rick Astley-Popmusik-Fan, Rocksongs singen. Und mit seiner nächsten Band Junk Food eiferte er dann den damals angesagten Grunge-Idolen wie Pearl Jam und Nirvana nach.
2: Meine Haare wurden immer länger und meine Hosen immer kürzer.
1: Erst mit seinen ersten beiden Singles als Him und Surprise kehrte Sascha zum Pop zurück. In die Charts schaffte er es allerdings anfangs nur als Background-Sänger. Er sang auf diesem Hit von Deutschrapper Der Wolf. Und dann stand endlich sein Name zumindest kleingedruckt auf einem CD-Cover. Young Dinay featuring Sascha. Nach diesem Top-10-Hit stand der eigenen Karriere nichts mehr im Weg. Als Popstar Sascha. Nicht als Rocksänger, nicht als Him, nicht als Surprise. Das alles waren nur seine ersten Schritte im Musikgeschäft.
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1: Ich bin Hendrik Daum. Nach dem Bundestag hat auch der Bundesrat das Sparpaket für die gesetzliche Krankenversicherung passieren lassen. Vorgesehen sind unter anderem höhere Beiträge für Besserverdienende, Einschränkungen bei der kostenlosen Partnermitversicherung und höhere Zuzahlungen für Medikamente. Ziel der Reform ist die Stabilisierung der Finanzlage der Kassen. Zudem soll der Anstieg der Beiträge für Versicherte gestoppt werden. Es klingt wie in einem Film. In einem Flugzeug von Ryanair ist nach dem Start im griechischen Thessaloniki eine Fensterscheibe zerborsten. Der Passagier direkt am Fensterplatz wurde durch den Sog halb nach draußen gezogen. Neben ihm sitzende Reisende konnten ihn noch in die Maschine zurückziehen. Der Flieger war eigentlich auf dem Weg nach Memmingen, kehrte nach dem Vorfall aber sofort um. Der Passagier kam ins Krankenhaus, die anderen Reisenden in eine Ersatzmaschine. Das waren die Nachrichten um halb. Auch in der Nacht sind im Freistaat kaum Wolken unterwegs. Die Temperaturen, die gehen bis in der Früh runter auf 17 bis 10 Grad. Morgen am Samstag, da scheint wieder die Sonne von früh bis spät. Die Temperaturen, die liegen zwischen 26 Grad im Bayerischen Wald- und Fichtelgebirge und bis zu 33 Grad entlang des Mains. Ja, und so schön sommerlich bleibt's auch erstmal. Erst am Dienstag, da kann es dann auch mal anfangen zu gewittern.
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2: Jungs von One Republic hören wir gleich mit If I Lose Myself und vorher Musik aus dem Film Flashdance aus 1983, Michael Ciambello und Maniac. Ja, und wenn man zwischendurch mal so die Nachrichten hört, dann hört man immer mal wieder, dass längst nicht alle diejenigen in den Urlaub fahren können, die es gerne möchten. Viele können es sich einfach nicht leisten, wie Urlaub unter Umständen auch ein bisschen günstiger geht. Darüber sprechen wir gleich hier bei uns an diesem späten Freitagabend. Ich bin Ralf Hohn, kurz nach halb elf ist es. Hallo.

0: 1984 war das der größte Hit für The Cars und Drive, der Start ins Wochenende am Freitagabend. Ich bin Ralf Hohn. Urlaub. Für viele ist das eines der Jahreshighlights überhaupt, aber viele können sich auch einfach keinen Urlaub leisten, weil viele Dinge in letzter Zeit einfach wesentlich teurer geworden sind. Vielleicht haben wir hier ein paar interessante Tipps für alle diejenigen, die dann doch günstiger in Urlaub kommen wollen. Oliver Urbanke, viele Reiseziele sind ja ähnlich teuer wie in Deutschland. Hast du da vielleicht ein paar günstige Alternativen?
1: Ganz vorne mit dabei sind zum Beispiel Albanien und Nordmazedonien. Vielleicht nicht unbedingt die Reiseziele, die uns aus deutscher Sicht als erstes in den Sinn kommen, aber im Vergleich zu westeuropäischen Ländern sind Hotels und Restaurants hier oft mehr als 50% günstiger. Viel zu sehen gibt's auch noch. Alte Städte, tiefe Schluchten, ruhige Küstenorte, Nationalparks und beeindruckende Berge. Und auch in Polen, Bulgarien und Ungarn sind schöne Urlaubsreisen zu kleinen Preisen möglich.
0: Und wo kann man dann am Urlaubsort selbst sparen?
1: Wer unter der Woche und nicht in der absoluten Hauptreisezeit fliegt, spart schon auf dem Weg zum Urlaubsziel viel Geld. Ferienwohnungen sind oft günstiger als Hotels und Leihfahrräder oder der ÖPNV vor Ort, preiswerter als ein Mietwagen im Urlaub. Essen gehen gehört für viele natürlich dazu, aber muss es wirklich abends sein? Viele Restaurants haben tagsüber oft günstige Mittagsmenüs, bei denen es meist das gleiche zu essen gibt wie abends. Dazu gibt's kostenlose Stadtführungen, Touristenpässe und Reisekreditkarten, mit denen Geld abheben kostenlos ist.
0: Jetzt sind ja viele auch darauf aus und sagen, okay, wenn ich vielleicht Last-Minute buche, wird's auch nochmal günstiger. Was ist da dran?
1: Das kommt ganz drauf an. Die Regel, Last-Minute ist automatisch günstiger, gilt nicht. Oft steigen die Preise bei beliebten Urlaubszielen sogar noch, je näher die Abreise rückt. Wer Planungssicherheit und eine möglichst gute Auswahl haben möchte, spart am besten bei Frühbucherangeboten. So lassen sich zum Beispiel auch kurzfristige Preissprünge durch den derzeit hohen Ölpreis umgehen. Last-Minute kann sich aber trotzdem lohnen. Wer nicht auf Ferien oder ein bestimmtes Reiseziel festgelegt ist, kann hier kurzfristig immer wieder gute Schnäppchen und Rabatte finden.
0: Urlaub machen durchaus auch mit kleinerem Budget. Tipps waren das von Oliver Urbanke. Ich danke dir.

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1: Ich bin Hendrik Daum. Nach dem Bundestag hat auch der Bundesrat das Sparpaket für die gesetzliche Krankenversicherung passieren lassen. Vorgesehen sind unter anderem höhere Beiträge für Besserverdienende, Einschränkungen bei der kostenlosen Partnermitversicherung und höhere Zuzahlungen für Medikamente. Ziel der Reform ist die Stabilisierung der Finanzlage der Kassen. Zudem soll der Anstieg der Beiträge für Versicherte gestoppt werden. Die deutschen Autobauer kämpfen weiter mit sinkenden Verkaufszahlen. Im zweiten Quartal haben sowohl Volkswagen als auch BMW ein Minus beim Absatz verzeichnet. Hauptgrund ist der deutliche Einbruch auf dem chinesischen Markt und der ist deutlich größer als die Zuwächse in Europa und Nordamerika. Die Abholzung des Regenwalds im brasilianischen Amazonasgebiet hat in der ersten Jahreshälfte offenbar den niedrigsten Stand seit Beginn der Aufzeichnungen im Jahr 2016 erreicht. Der linksgerichtete brasilianische Präsident Lula hatte ja in Aussicht gestellt, die illegale Abholzung des Amazonaswalds bis 2030 komplett zu stoppen. Der Amazonas gilt als grüne Lunge des Planeten. Sein Regenwald nimmt in gigantischen Mengen Kohlendioxid aus der Erdatmosphäre auf und wirkt damit der Erderwärmung entgegen. Rauch im Maschinenraum eines Dampfers hat am Chiemsee einen Großeinsatz ausgelöst. Rund 200 Fahrgäste mussten von Bord. Das Schiff konnte noch einen Steg in See und Seebruck erreichen. Verletzt wurde niemand. Ursache war nach ersten Erkenntnissen ein defektes Stromaggregat. Deutschlands Tennisprofi Nummer 1 Alexander Zverev spielt im Finale von Wimbledon gegen Jannik Sinner. Der Italiener hat am Abend Novak Djokovic klar in 3 Sätzen besiegt. Damit trifft am Sonntag der Weltranglisten-1. Sinner auf den Weltranglisten-3. Zverev. Und dann schauen wir zur Fußball-WM. Da läuft das 2. Viertelfinale und zwar zwischen Spanien und Belgien. Ja, und kurz vor Schluss, da führen die Spanier mit 2:1. Es ist jetzt kurz nach 11. Auch in der Nacht sind im Freistaat kaum Wolken unterwegs. Die Temperaturen, die gehen bis in der Früh runter auf 17 bis 10 Grad. Morgen am Samstag, da scheint wieder die Sonne von früh bis spät. Die Temperaturen, die liegen zwischen 26 Grad im Bayerischen Wald und Fichtelgebirge und bis zu 33 Grad entlang des Mains. Ja, und so schön sommerlich bleibt es auch erstmal. Erst am Dienstag, da kann es dann auch mal anfangen zu gewittern. Die A3 haben wir in Nürnberg Richtung Passau. Hier Behinderungen nach einem Unfall zwischen dem Kreuz Deggendorf und Hengersberg. Mittlerweile 7 Kilometer Stau. Da braucht ihr 35 Minuten länger. Dann die A6 Pilsen Richtung Nürnberg. Hier laufen Bergungsarbeiten zwischen Ahlfeld und Altdorf-Leinburg. Dann bitte aufpassen auf der A7 Würzburg-Fulda hier in beiden Richtungen. Zwischen Würzburg-Istenfeld und Kramschatzerwald, da sind Menschen unterwegs. Die A9 Berlin Richtung Nürnberg, hier ein Pannen-LKW auf der rechten Spur zwischen Bayreuth Süd und Trockau und noch die A93 Weiden Richtung Holledau. Da laufen zwischen Regenstauf und Regensburg Nord Aufräum- und Bergungsarbeiten nach einem Fahrzeugbrand.
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2: Frei nach dem Motto, eine Kuh macht Mu, viele Kühe machen Mühe. Ich weiß nicht, ob ihr es wusstet, aber heute hat die Kuh ihren Ehrentag an diesem 10. Juli. Und wir haben den Kühen eigentlich so einiges zu verdanken. Was denn so alles, das hören wir gleich in dieser halben Stunde in unserer Rubrik 60 Sekunden Wissen mit Lukas Prosser zum Ehrentag der Kuh. Das ist Belinda Karley, ich bin Ralf Hohn. Hallo.

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1: Das war übrigens Elsa, eine Kuh. Kühe sind weibliche Hausrinder, eine domestizierte Form des Auerochsen. Wir Menschen haben nämlich vor ca. 10.000 Jahren gemerkt, oh, mit den Tieren, da kann man richtig was anfangen. Man kann sie in der Landwirtschaft nutzen, ihr Fleisch essen und sogar ihre Milch trinken. Also hat der Mensch mal angefangen, diese Tiere zu domestizieren, sprich zu zähmen und für sich nutzbar zu machen. Durch viele Jahre bei den Menschen haben sich die Tiere dann anatomisch verändert. Also man hat es an ihrem Körper gesehen. Zum Beispiel wurden ihre Euter größer und haarlos, damit es leichter wird, die Milch abzuzapfen. Der Rumpf, der wurde kräftiger, weil die Tiere ja oft verwendet worden sind, um Wegen zu ziehen oder um das Feld zu pflügen. Bis heute ist auch der Kuhdung, also das große Geschäft der feinen Damen und Herren vom Felde, von ungemeiner Bedeutung. Elsa, worüber haben wir letztens gesprochen? Brave Kuh. Der Dung wird weltweit als Dünger für Felder genutzt, außerdem zur Energiegewinnung von Biogas und es wird viel geforscht, ob man aus dem Mist in Zukunft Biokunststoffe, Kosmetik oder sogar Futtermittel herstellen kann. In Indien übrigens werden Kühe als heilig betrachtet. Dort laufen die frei auf der Straße rum und werden dafür verehrt, was sie uns Menschen alles so geben. Es wird für sie angehalten, sie werden gefüttert und das Schlachten der Tiere ist teils verboten. Allerdings nicht überall in Indien. Leider leiden auch viele Kühe und Rinder unter Massentierhaltung. Sie leben unter schlechtesten Bedingungen, werden gemästet und gemolken, nur um den maximalen Ertrag abzugeben. Um dem entgegenzuwirken, gibt es verschiedene Siegel für tierfreundliche Haltung oder man kauft Fleisch und Milch direkt beim Landwirt um die Ecke. Viele Menschen verzichten zudem vollkommen auf Milch und Rindfleisch.
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1: Ich bin Hendrik Daum. Nach dem Bundestag hat auch der Bundesrat das Sparpaket für die gesetzliche Krankenversicherung passieren lassen. Vorgesehen sind unter anderem höhere Beiträge für Besserverdienende, Einschränkungen bei der kostenlosen Partnermitversicherung und höhere Zuzahlungen für Medikamente. Ziel der Reform ist die Stabilisierung der Finanzlage der Kassen. Zudem soll der Anstieg der Beiträge für Versicherte gestoppt werden. Die deutschen Autobauer kämpfen weiter mit sinkenden Verkaufszahlen. Im zweiten Quartal haben sowohl Volkswagen als auch BMW ein Minus beim Absatz verzeichnet. Hauptgrund ist der deutliche Einbruch auf dem chinesischen Markt und der ist deutlich größer als die Zuwächse in Europa und Nordamerika. Das waren die Nachrichten um 5:30. Auch in der Nacht sind im Freistaat kaum Wolken unterwegs. Die Temperaturen, die gehen bis in der Früh runter auf 17 bis 10 Grad. Morgen am Samstag, da scheint wieder die Sonne von früh bis spät. Die Temperaturen, die liegen zwischen 26 Grad im Bayerischen Wald- und Fichtelgebirge und bis zu 33 Grad entlang des Mains. Ja, und so schön sommerlich bleibt's auch erstmal. Erst am Dienstag, da kann's dann auch mal anfangen zu gewittern.
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3: Song for Sophie, das ist Musik von Aura Dione, die hören wir gleich. Und vorher Depeche Mode mit Enjoy the Silence. Wir haben es eben gehört, es wird wieder ein heißes Wochenende mit Temperaturen von 30 Grad und mehr. Auf jeden Fall genug trinken, aber auch das richtige Essen. Jetzt so eine deftige Schweinshaxe oder ähnliches ist nicht gut bei den Temperaturen. Welche Lebensmittel uns denn gut abkühlen, das ist Thema gleich bei mir.

0: Ein Klassiker aus den 70ern von Supertramp und Give a Little Bit am Freitagabend. Heiße Temperaturen, die uns jetzt wieder ins Haus stehen an diesem Wochenende. Ganz wichtig auf jeden Fall, genügend trinken, nicht zu viel bewegen, vor allen Dingen auch nicht der kompletten Sonnenausstrahlung aussetzen. Und die richtige Ernährung. Es gibt nämlich auch Lebensmittel, die uns von Natur aus ein Stück weit abkühlen, Pia Wegner.
1: Schon gewusst? Welche Lebensmittel kühlen uns bei Hitze am besten runter?
2: Joghurt, Kefir oder Melonen gelten als natürliche Klimaanlage für den Körper. Sie versorgen ihn mit Flüssigkeit und unterstützen die Verdauung. Aber auch scharfes Essen kann helfen. Chili zum Beispiel bringt uns zum Schwitzen und genau diese Verdunstung auf der Haut sorgt für Abkühlung. Generell sind mehrere kleine Mahlzeiten besser als eine große Portion. Auch das Verdauen produziert nämlich Wärme. Was außerdem von innen kühlt, sind Kräuter wie Minze oder Basilikum. Sie enthalten nämlich Stoffe, durch die der Körper die Wärme besser abgeben kann. Am besten einfach ins Getränk geben oder übers Essen streuen.

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1: Ich bin Hendrik Daum. Das Krankenkassensparpaket der Bundesregierung kann in Kraft treten. Nach dem Bundestag hat es auch den Bundesrat passiert. Thomas Brockt mit den Einzelheiten.
2: Mit Schmerzen, sagt Bayerns Ministerpräsident Söder, aber es bremse die Kostenentwicklung und sorge für stabile Beiträge. Geplant ist, dass Praxen, Kliniken, Apotheken und auch die Pharmabranche weniger Geld ausgeben. Gleichzeitig müssen aber auch die gesetzlich Versicherten mit mehr Zuzahlungen und weniger Leistungen rechnen. Das Paket sorgt seit Wochen für Proteste. Hausärzte etwa sprechen von wahllosen Kürzungen und warnen vor längeren Wartezeiten.
1: Es klingt wie in einem Film. In einem Flugzeug von Ryanair ist nach dem Start im griechischen Thessaloniki eine Fensterscheibe zerborsten. Der Passagier direkt am Fensterplatz wurde durch den Sog halb nach draußen gezogen. Neben ihm sitzende Reisende konnten ihn gerade noch in die Maschine zurückziehen. Der Flieger war eigentlich auf dem Weg nach Memmingen, kehrte nach dem Vorfall aber sofort um. Der Passagier kam ins Krankenhaus, die anderen Reisenden in eine Ersatzmaschine. Die deutschen Autobauer kämpfen weiter mit sinkenden Verkaufszahlen. Im zweiten Quartal haben sowohl Volkswagen als auch BMW ein Minus beim Absatz verzeichnet. Hauptgrund ist der deutliche Einbruch auf dem chinesischen Markt und der ist deutlich größer als die Zuwächse in Europa und Nordamerika. Nach dem Messerangriff am Welfengymnasium in Schongau prüfen die Ermittler neue Hinweise. Nach Angaben der Staatsanwaltschaft gibt es Anzeichen dafür, dass der Täter die Tat möglicherweise per Livestream übertragen wollte. Außerdem untersuchen die Behörden ein Schreiben, das von dem 16-Jährigen stammen könnte. Laut Spiegel werden darin frühere Schulamokläufe verherrlicht. Bei dem Angriff am Mittwoch waren zwei 13-jährige Mädchen schwer verletzt worden. Mikel Merino hat Spanien nach einem Geduldsspiel ins WM-Halbfinale gegen Frankreich geschossen. Beim 2:1 im Viertelfinale gegen Belgien traf er in der 88. Minute zum Siegtor und sorgte für den ersten Einzug Spaniens in die Top 4 seit dem WM-Titel vor 16 Jahren. Es ist jetzt kurz nach 12. Auch jetzt in der Nacht sind im Freistaat kaum Wolken unterwegs. Die Werte gehen noch runter bis in der Früh auf 17 bis 10 Grad. Heute am Samstag, da scheint die Sonne wieder von früh bis spät. Die Temperaturen liegen zwischen 26 Grad im Bayerischen Wald und im Fichtelgebirge und bis 33 Grad entlang des Mains. Ja, und so schön sommerlich bleibt es auch erstmal. Erst am Dienstag, da kann es dann anfangen zu gewittern. Wir starten wieder mit der A3 in Nürnberg Richtung Passau. Hier gab es einen Unfall zwischen dem Kreuz Deggendorf und Hengersberg. Mittlerweile laufen hier die Bergungsarbeiten. Im Moment 8 Kilometer Stau. Da braucht ihr eine halbe Stunde länger. Dann die A6 Pilsen Richtung Nürnberg. Hier Bergungsarbeiten zwischen Ahlfeld und Altdorf-Leinburg. Die A93 haben wir Weiten Richtung Holledau. Hier zwischen Regenstauf und Regensburg Nord Aufräumen und Bergungsarbeiten. Und noch die A96 München Richtung Lindau. Bitte aufpassen zwischen Bad Wörishofen und Mindelheim. Da liegt ein totes Tier auf der Straße.

Schöne Samstagnacht zusammen. Vor gerade mal 30 Jahren knackten wir noch nicht einmal die 6-Milliarden-Marke. Aber heute zum Weltbevölkerungstag, teilen wir uns diesen Planeten und zwar mit weit mehr als über 8 Milliarden Menschen. Das müsst ihr euch mal vorstellen. Wohin führt dieses rasante Wachstum eigentlich? Und knacken wir vielleicht bald auch die 10 Milliarden? Und was bedeutet das eigentlich für das weltweite Klima? Die wichtigsten Fakten dazu haben wir gleich für euch in ein paar Minuten. Jetzt aber erstmal schön rein in diese Samstagnacht. Ich bin Dominik Kollmann und das ist Dusty Springfield in Private.

0: Gary Moore, Still Got the Blues in dieser Samstagnacht. Vor 30 Jahren lebten noch nicht einmal 6 Milliarden Menschen auf der Erde. Aber heute sind es mehr als 8 Milliarden. Das muss man sich mal vorstellen. Heute ist Weltbevölkerungstag und deswegen werfen wir mal einen Blick auf die Entwicklung der Weltbevölkerung und vor allem ihre Folgen. Mein Kollege Dominik Schweiger hat die wichtigsten Infos. Dominik, wie viele Menschen leben aktuell eigentlich hier auf der Erde und was hat sich in den letzten Jahren so verändert?
1: Ja, aktuell sind es rund 8,3 Milliarden Menschen. Vor 30 Jahren, Mitte der 90er, waren es noch knapp 5,7 Milliarden. Die Weltbevölkerung ist also in relativ kurzer Zeit um mehr als 2,5 Milliarden Menschen angewachsen.
0: Wahnsinn.
1: Gleichzeitig hat sich das Wachstum aber auch verlangsamt. Familien bekommen in vielen Ländern weniger Kinder als früher und die Bevölkerung wird auch älter. Mhm. Trotzdem steigt die Zahl der Menschen insgesamt weiter und das bedeutet natürlich auch einen höheren Bedarf an Wohnraum, Nahrung, Energie und Wasser.
0: Kann man denn sagen, wie diese Entwicklung weitergehen soll? Also so im Jahr 2050 müssten es ja dann 10 Milliarden Menschen sein, oder?
1: Fast. Nach den aktuellen Prognosen der Vereinten Nationen werden 2050 rund 9,7 Milliarden Menschen auf der Erde leben. Ihren Höchststand dürfte die Weltbevölkerung dann Mitte der 2080er Jahre mit gut 10,3 Milliarden Menschen erreichen. Mhm. Danach rechnen die Experten zum ersten Mal mit einem langsamen Rückgang, weil dann in immer mehr Ländern wohl weniger Kinder geboren werden.
0: Mhm. Jetzt ist es ja auch so, mehr Menschen brauchen natürlich auch mehr Ressourcen. Welche Folgen hat es für die Umwelt und vor allem fürs Klima?
1: Ja, das Bevölkerungswachstum spielt dabei eine Rolle. Entscheidend ist aber auch, wie wir leben. Je mehr Energie verbraucht, Flächen versiegelt oder Ressourcen genutzt werden, desto größer wird auch der Druck auf Klima, Wälder und Artenvielfalt. Fachleute sagen deshalb, nicht nur die Zahl der Menschen ist wichtig, sondern auch ein nachhaltiger Umgang mit den vorhandenen Ressourcen. Genau darauf will der Weltbevölkerungstag nämlich aufmerksam machen.
0: Und genau der ist heute und das wiederum war Dominik Schweiger mit den Infos dazu. Dank dir.

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1: Ich bin Hendrik Daum. Das Krankenkassensparpaket der Bundesregierung kann in Kraft treten. Nach dem Bundestag hat es auch den Bundesrat passiert. Thomas Brockt mit den Einzelheiten.
2: Mit Schmerzen, sagt Bayerns Ministerpräsident Söder, aber es bremse die Kostenentwicklung und sorge für stabile Beiträge. Geplant ist, dass Praxen, Kliniken, Apotheken und auch die Pharmabranche weniger Geld ausgeben. Gleichzeitig müssen aber auch die gesetzlich Versicherten mit mehr Zuzahlungen und weniger Leistungen rechnen. Das Paket sorgt seit Wochen für Proteste. Hausärzte etwa sprechen von wahllosen Kürzungen und warnen vor längeren Wartezeiten.
1: Es klingt wie in einem Film. In einem Flugzeug von Ryanair ist nach dem Start im griechischen Thessaloniki eine Fensterscheibe zerborsten. Der Passagier direkt am Fensterplatz wurde durch den Sog halb nach draußen gezogen. Neben ihm sitzende Reisende konnten ihn gerade noch in die Maschine zurückziehen. Der Flieger war eigentlich auf dem Weg nach Memmingen, kehrte nach dem Vorfall aber sofort um. Der Passagier kam ins Krankenhaus, die anderen Reisenden in eine Ersatzmaschine. Das waren die Nachrichten um 9:30. Auch jetzt in der Nacht sind im Freistaat kaum Wolken unterwegs. Die Werte gehen noch runter bis in der Früh auf 17 bis 10 Grad. Heute am Samstag, da scheint die Sonne wieder von früh bis spät. Die Temperaturen liegen zwischen 26 Grad im Bayerischen Wald und im Fichtelgebirge und bis 33 Grad entlang des Mains. Ja, und so schön sommerlich bleibt es auch erstmal. Erst am Dienstag, da kann es dann anfangen zu gewittern.
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4: Nach einer eher durchwachsenen ersten Juliwoche schaut der Blick aufs Wochenende richtig vielversprechend aus, kann ich euch sagen. Der Sommer meldet sich nämlich mit aller Macht zurück. Wie heiß es jetzt heute am Samstag und vor allem morgen am Sonntag im Freistaat wird, ob die Badehose zum Dauereinsatz kommt und viele weitere Fragen, klären wir gleich mal mit unserem Meteorologen Kai Zorn aus der Wetterredaktion. Jetzt aber erstmal schön durch die Nacht mit mir Dominik Kollmann und Alphaville, Big in Japan. Kurz nach 9:30 ist es.

0: Schöne Samstagnacht mit BOC und Texas Hold'em. Die erste Juliwoche, die haben wir hinter uns. Das zweite Juliwochenende steht quasi jetzt in den Startlöchern. Und man muss schon sagen, bisher war es ja eher durchwachsen und bei Weitem nicht mehr so heiß wie noch Ende Juni. Jetzt soll aber der Hochsommer wieder mit Macht zurückkommen. Wie sommerlich wird es denn an diesem Wochenende? Das klären wir mit Kollege Kai Zorn aus unserer Wetterredaktion. Erstmal Kai, was bringt denn der heutige Samstag so mit sich?
1: Auch viel, viel Sonne. Von früh bis spät ist es nach einer angenehm frischen Nacht sonnig und hochsommerlich warm mit Nachmittagswerten von 25 bis 33 Grad. Boah. Dazu gibt es nur wenige Quellwolken und wieder auffrischenden Nordostwind.
0: Und ich habe mir sagen lassen, morgen am Sonntag wird es auch richtig schön, ist das richtig?
1: Ja, wird genauso schön werden, ja. Mit denselben Temperaturen. 25 bis 33 Grad gibt es mit viel, viel Sonne. Es bleibt auch gewitterfrei und der Nordostwind frischt in freien Lagen erneut auf.
0: Und die gute Nachricht, erstmal soll dieses Hochsommerwetter auch anhalten. Auch zum Start in die neue Woche bleibt es hier bei uns im Freistaat schön heiß und warm. Das heißt, die Badehose kann wieder aus dem Schrank geholt werden. Yeah.

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1: Ich bin Hendrik Daum. Nach dem Bundestag hat auch der Bundesrat das Sparpaket für die gesetzliche Krankenversicherung passieren lassen. Vorgesehen sind unter anderem höhere Beiträge für Besserverdienende, Einschränkungen bei der kostenlosen Partnermitversicherung und höhere Zuzahlungen für Medikamente. Ziel der Reform ist die Stabilisierung der Finanzlage der Kassen. Zudem soll der Anstieg der Beiträge für Versicherte gestoppt werden. Die deutschen Autobauer kämpfen weiter mit sinkenden Verkaufszahlen. Im zweiten Quartal haben sowohl Volkswagen als auch BMW ein Minus beim Absatz verzeichnet. Hauptgrund ist der deutliche Einbruch auf dem chinesischen Markt und der ist deutlich größer als die Zuwächse in Europa und Nordamerika. Die Abholzung des Regenwalds im brasilianischen Amazonasgebiet hat in der ersten Jahreshälfte offenbar den niedrigsten Stand seit Beginn der Aufzeichnungen im Jahr 2016 erreicht. Der linksgerichtete brasilianische Präsident Lula hatte ja in Aussicht gestellt, die illegale Abholzung des Amazonaswalds bis 2030 komplett zu stoppen. Der Amazonas gilt als grüne Lunge des Planeten. Sein Regenwald nimmt in gigantischen Mengen Kohlendioxid aus der Erdatmosphäre auf und wirkt damit der Erderwärmung entgegen. Rauch im Maschinenraum eines Dampfers hat am Chiemsee einen Großeinsatz ausgelöst. Rund 200 Fahrgäste mussten von Bord. Das Schiff konnte noch einen Steg in See und Seebruck erreichen. Verletzt wurde niemand. Ursache war nach ersten Erkenntnissen ein defektes Stromaggregat. Bei der Fußball-WM steht nach Frankreich jetzt auch Spanien im Halbfinale. Die Spanier taten sich im Viertelfinale gegen Belgien zwar schwerer als gedacht, konnten sich aber schlussendlich mit 2:1 durchsetzen. Der Siegtreffer gelang erst kurz vor Schluss. Damit treffen am kommenden Dienstag im ersten Halbfinale Spanien und Frankreich aufeinander. Es ist jetzt kurz nach 1. Auch jetzt in der Nacht sind im Freistaat kaum Wolken unterwegs. Die Werte gehen noch runter bis in der Früh auf 17 bis 10 Grad. Heute am Samstag, da scheint die Sonne wieder von früh bis spät. Die Temperaturen liegen zwischen 26 Grad im Bayerischen Wald und im Fichtelgebirge und bis 33 Grad entlang des Mains. Ja, und so schön sommerlich bleibt es auch erstmal. Erst am Dienstag, da kann es dann anfangen zu gewittern. Zwei Meldungen haben wir noch. Einmal die A6 Pilsen Richtung Nürnberg. Hier laufen Bergungsarbeiten zwischen Alfeld und Altdorf-Leinburg. Und die A9 Berlin Richtung Nürnberg. Bitte aufpassen. Zwischen Bayreuth Süd und Trockau, da steht auf der rechten Spur ein Pannen-LKW.

müssen wir sprechen über Popstar Luis Capaldi. Der steht wahrscheinlich vor dem absolut größten Wochenende seiner bisherigen Karriere. Er spielt in London für jeweils 65.000 Menschen und beide Megashows, die er da spielt, sind natürlich restlos ausverkauft. Das Geniale an der Sache für uns ist, wir müssen nicht traurig sein, kein Ticket ergattert zu haben, denn am Samstagabend wird das Konzert komplett kostenlos auf YouTube übertragen. Wann es losgeht, das erfahrt ihr gleich bei mir. Durch diese Nacht mit der besten Musik und Foreigner mit Urgent. Ich bin Dominik Kollmann, kurz nach 1 haben wir's.

0: It Must Have Been Love von Roxette in dieser Samstagnacht. Luis Capaldi hat ein großes Wochenende vor sich. Er spielt nämlich heute am Samstag und morgen am Sonntag die bisher größten Konzerte seines Lebens. Und zwar in London. Und zwar wiederum vor jeweils 65.000 Menschen. Beide Shows sind natürlich längst ausverkauft, aber zumindest bei einem Konzert können wir alle live mit dabei sein.
1: I'll be playing my biggest ever headline show this weekend in London on Saturday and Sunday. And I am very excited to let you all know, because I know so many of you can't be there. We're going to be live streaming it on YouTube for free. And I'll see you there.
0: Toll. Genauer gesagt, das Konzert am Samstag, also heute, wird kostenlos live auf YouTube übertragen. Um 21.45 Uhr geht's los. Dann können nicht nur die Fans in London, sondern auch wir alle vom Rechner die großen Hits von Luis Capaldi mitsingen. Wie zum Beispiel jetzt. Hier ist er mit Someone You Loved.
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0: Ich bin Hendrik Daum. Nach dem Bundestag hat auch der Bundesrat das Sparpaket für die gesetzliche Krankenversicherung passieren lassen. Vorgesehen sind unter anderem höhere Beiträge für Besserverdienende, Einschränkungen bei der kostenlosen Partnermitversicherung und höhere Zuzahlungen für Medikamente. Ziel der Reform ist die Stabilisierung der Finanzlage der Kassen. Zudem soll der Anstieg der Beiträge für Versicherte gestoppt werden. Die deutschen Autobauer kämpfen weiter mit sinkenden Verkaufszahlen. Im zweiten Quartal haben sowohl Volkswagen als auch BMW ein Minus beim Absatz verzeichnet. Hauptgrund ist der deutliche Einbruch auf dem chinesischen Markt und der ist deutlich größer als die Zuwächse in Europa und Nordamerika. Das waren die Nachrichten um 9:30. Auch jetzt in der Nacht sind im Freistaat kaum Wolken unterwegs. Die Werte gehen noch runter bis in der Früh auf 17 bis 10 Grad. Heute am Samstag, da scheint die Sonne wieder von früh bis spät. Die Temperaturen liegen zwischen 26 Grad im Bayerischen Wald und im Fichtelgebirge und bis 33 Grad entlang des Mains. Ja, und so schön sommerlich bleibt es auch erstmal. Erst am Dienstag, da kann es dann anfangen zu gewittern.
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2: Bei der Fußball-Weltmeisterschaft stehen heute die nächsten beiden packenden Viertelfinalspiele an. Zur Einstimmung schauen wir gleich mal nach Schottland, wo die Fans von den Glasgow Rangers seit ein paar Jahren eine ganz besondere Hymne im Stadion singen. Die Melodie dazu wird euch garantiert bekannt vorkommen, denn die Fans haben sich einfach beim britischen Superstar George Ezra bedient. Die ganze Story dazu hört ihr gleich bei mir. Dominik Kollmann für euch im Studio um kurz nach 2:30 zusammen mit Blondie und Heart of Glass.

Ed Sheeran mit dem Galway Girl in dieser Samstagnacht. Heute an diesem Samstag werden bei der Fußball-Weltmeisterschaft noch zwei Viertelfinalspiele ausgetragen. Und zur Einstimmung gibt's jetzt, sagen wir mal so, eine Fußball-Fan-Hymne. Allerdings nicht eines Nationalteams, und zwar in Schottland. Da stimmen sich die Fans der Glasgow Rangers schon seit ein paar Jahren gerne mit diesem Gesang auf die Spiele ein. Es könnte sein, dass euch dieses Lied bekannt vorkommt. Hört mal.

Es klingt auf jeden Fall sehr lustig. Die Glasgower Fans, die haben für ihre Hymne nämlich einfach das Lied umgetextet, das heute an diesem Samstag vor ganz genau 8 Jahren die englischen Charts angeführt hat. Und zwar im Original von ihm hier, George Ezra, bei mir mit Shotgun. 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
1: Ich bin Hendrik Daum. Das Krankenkassensparpaket der Bundesregierung kann in Kraft treten. Nach dem Bundestag hat es auch den Bundesrat passiert. Thomas Brockt mit den Einzelheiten.
2: Mit Schmerzen, sagt Bayerns Ministerpräsident Söder, aber es bremse die Kostenentwicklung und sorge für stabile Beiträge. Geplant ist, dass Praxen, Kliniken, Apotheken und auch die Pharmabranche weniger Geld ausgeben. Gleichzeitig müssen aber auch die gesetzlich Versicherten mit mehr Zuzahlungen und weniger Leistungen rechnen. Das Paket sorgt seit Wochen für Proteste. Hausärzte etwa sprechen von wahllosen Kürzungen und warnen vor längeren Wartezeiten.
1: Der US-IT-Konzern Apple hat eine Klage gegen den ChatGPT-Hersteller OpenAI eingereicht. Apple wirft dem Konkurrenten vor, Firmengeheimnisse gestohlen zu haben. Konkret geht es um 2 ehemalige Apple-Mitarbeiter, die inzwischen für OpenAI tätig sind. OpenAI entwickelt derzeit ein Gerät, das speziell darauf ausgerichtet sein soll, künstliche Intelligenz zu nutzen. Viele Firmen in Deutschland sind nicht bereit, hierzulande zu investieren. Laut einer Konjunkturumfrage des Instituts der Deutschen Wirtschaft verzichtet jedes 5. Unternehmen vollständig auf Investitionen. Die meisten gaben an, dass vor allem Regulierung, hohe Arbeitskosten, hohe Steuern und hohe Energiekosten sie daran hindern, zu investieren. Gut 3 Stunden hat es gedauert, bis ein großes Aufgebot der Feuerwehr in der Nacht einen Waldbrand in Nürnberg unter Kontrolle gebracht hat. Allerdings, so ein Polizeisprecher, seien auch jetzt noch Einsatzkräfte vor Ort, um Glutnester zu finden und zu löschen. Gebrannt habe eine Fläche von etwa 3000 Quadratmeter nahe dem Messegelände. Wegen der starken Rauchentwicklung seien ein Campingplatz und ein Open-Air-Konzert vorsorglich geräumt worden. Verletzt wurde nach bisherigem Kenntnisstand niemand. Die Brandursache ist noch unklar. Generell ist momentan die Waldbrandgefahr in Franken wegen der Trockenheit sehr groß. Bei der Fußball-WM steht nach Frankreich jetzt auch Spanien im Halbfinale. Die Spanier taten sich im Viertelfinale gegen Belgien zwar schwerer als gedacht, konnten sich aber schlussendlich mit 2:1 durchsetzen. Der Siegtreffer gelang erst kurz vor Schluss. Damit treffen am kommenden Dienstag im ersten Halbfinale Spanien und Frankreich aufeinander. Es ist jetzt 2:15. Auch jetzt in der Nacht sind im Freistaat kaum Wolken unterwegs. Die Werte gehen noch runter bis in der Früh auf 17 bis 10 Grad. Heute am Samstag, da scheint die Sonne wieder von früh bis spät. Die Temperaturen liegen zwischen